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0: stammt aus einem Konzert,
1: das in der Kirche
0: St. Georg auf dem Berge in Ratzeburg stattgefunden hat.
1: Bevor wir zum Sommerabschied kommen,
0: ein Gedicht aus der jetzigen Jahreszeit. August von Erich Kästner. Der August. Nun hebt das Jahr die Sense hoch und mäht die Sommertage wie ein Bauer. Wer sät, muss mähen. Und wer mäht, muss säen. Nichts bleibt, mein Herz, und alles ist von Dauer. Stockrosen stehen hinterm Zaun in ihren alten, brüchig seidenen Trachten. Die Sonnenblumen, üppig, blond und braun, mit Schleiern vorm Gesicht, schauen aus wie Frauen, die eine Reise in die Hauptstadt machten. Wann reisten sie? Bei Tage kaum. Stets leuchteten sie golden am Stakete. Wann reisten sie? Vielleicht im Traum?
1: Nachts, als der Duft vom Lindenbaum an ihnen Abschied süß vorüberwehte.
0: In Büchern liest man groß und breit, selbst das Unendliche sei nicht unendlich. Man dreht und wendet Raum um Zeit. Man ist gescheiter als gescheit, das Unverständliche bleibt unverständlich. Ein Erntewagen schwankt durchs Feld, im Garten riecht's nach Minze und Kamille. Man sieht die Hitze und man hört die Stille. Wie klein ist heut die ganze Welt, wie groß und grenzenlos ist die Idylle. Nichts bleibt, mein Herz, bald sagt der Tag gut Nacht. Sternschnuppen fallen dann silbern und sacht ins Irgendwo wie Tränen ohne Trauer. Dann wünsche deinen Wunsch, doch gib gut Acht. Nichts bleibt, mein Herz, und alles ist von Dauer.

0: Das war ein Tanz von Antonio Ruiz Pipo. 1934 bis 1997 hat er gelebt. Otto Julius Bierbaum, 1865 bis 1910, glaube nur.
1: Wenn im Sommer der rote Mohn wieder glüht im gelben Korn, wenn des Finken süßer Ton wieder lockt im Hagedorn, wenn es wieder weit und breit, feierklar und fruchtstill ist, dann erfüllt sich uns die Zeit, die mit vollen Maßen misst. Dann verebbt, was uns bedroht, dann verweht, was uns bedrückt. Über dem Schlangenkopf der Not ist das Sonnenschwert gezückt. Glaube nur, es wird geschehen. Wende nicht den Blick zurück. Wenn die Sommerwinde wehen, werden wir in Rot.

Das war ein Prälude von Heitor Villa-Lobos, 1887 bis 1959. Und wir hören nach dem nächsten Gedicht ein zweites Prälude von Villa-Lobos. Theodor Fontane, 1819 bis 1898. Der Sommer. Entreiß dich dem Schlummer, entschlag dich der Sorgen. Ach, was du gelitten, es war nur erträumt. Erklimme den Hügel und schau, wie der Morgen den nächtlichen Himmel mit Purpur umsäumt. Die Sterne verblassen. Voll Andachtswonne spricht singend die Lerche das Morgengebet. Die Schatten entfliehen vor dem Antlitz der Sonne, die rastlos ihren Triumphzug begeht. O komm, bei glühender Mittagswärme gewährt eine Zuflucht der schattige Wald, drin Kuckucksruf und der Bienenschwärme ein lullendes Summen die Lüfte durchhallt. Und drüben unter den Birkenbäumen, wo über den Kiesel die Quelle schäumt, dort magst du rasten und sinnen und träumen, so herrlich wie je nur ein Dichter geträumt. O komm, die Reize der Schöpfung zu schauen, wenn ruhig der Abend herniederschwebt, aus Licht und Dunkel für Wälder und Auen den Zauberschleier der Dämmerung webt. Wenn blasser Sternenschimmer die Lüfte, der Glühwurm das Dunkel des Waldes erhellt, wenn Nachtviolen und Geißblattdüfte und zarte Sehnsucht erfüllen die Welt. O komm, wenn über die Fluren breitet den rabenschwarzen Fittich die Nacht, des Menschen Seele zum Himmel gleitet, den Hoffnung zur Stätte der Seligen macht. Komm, staun, ob der Sterne goldenem Gefunkel und sieh, wie der Vollmond am Himmel erscheint und lausche, wenn drüben im Waldesdunkel die Nachtigall Tränen in Liedern weint.

Gottfried Keller, 1819 bis 1890. In eines armen Gärtchen. In eines armen Gärtchen tief verborgen blüht einsam eine wunderschöne Rose. Sie schmückt mit Tau der klare Sommermorgen und schmeichelnd um sie her die Abendlüfte kosen. Doch nichts bewegt ihr schuldlos heitres Leben, sich unbewusst in kindlich süßem Träumen, schaut unverwandt mit ahnungsvollem Beben die Zarte nach des Äthers fernen blauen Räumen. Da naht es sich mit goldenen Liebesschwingen der Schmetterling, wiegt sich im Glanz der Sonne, er wird der Rose teure Grüße bringen, sie wecken zu der Liebe Weh und Wonne. Schon glühet sie von seinen heißen Küssen, nicht weiß die Arme, wie ihr will geschehen. Sie siehet tausend Blütensterne sprießen und rings um sich ein Zauberland entstehen. Das zarte Herz, das lang verschlossen träumte, erschließt sich jetzt in unbegrenztem Sehnen. Was unsichtbar im reichen Innern keimte, eröffnet üppig sich mit Liebestränen. Noch zittert sie, und schon ist er entschwunden, der schöne Fremdling, dem sie sich ergeben. Er hat sie leider nimmermehr gefunden, lang ist die Liebe, doch nur kurz das Leben. Und stille wird die Rose nun verblühen, die Blätter fallen schon eins nach dem andern. So wird auch unser Jugendstern verglühen. Wir träumen nur, wir lieben und wir wandern.

0: Das war Rosita von Francisco Tárrega, 1852 bis 1909. Paul Gerhardt, 1607 bis 1676. Sommerlied.
1: Geh aus, mein Herz, und suche Freud in dieser lieben Sommerzeit an deines Gottes Gaben. Schau an der schönen Gärten hier und siehe, wie sie mir und dir sich ausgeschmücket haben. Die Bäume stehen voller Laub, das Erdreich decket seinen Staub mit einem grünen Kleide. Narzissen und die Tulipan, die ziehen sich viel schöner an als Salomonis Seide. Die Lerche schwingt sich in die Luft, das Täubchen fleucht aus seiner Kluft und macht sich in die Wälder. Die hochgelobte Nachtigall ergötzt und füllt mit ihrem Schall Berg, Hügel, Tal und Felder. Die Glucke führt ihr Küchlein aus, der Storch baut und bewohnt sein Haus, das Schwälblein speist die Jungen. Der schnelle Hirsch, das leichte Reh, ist froh und kommt aus seiner Höh ins tiefe Gras gesprungen. Die Bächlein rauschen in dem Sand und malen sich in ihrem Rand mit schattenreichen Myrten. Die Wiesen liegen hart dabei und klingen ganz von Lustgeschrei der Schaf und ihrer Hirten. Die unverdrossene Bienenschar fleucht hin und her, sucht hier und da ihr edle Honigspeise. Des süßen Weinstocks starker Saft bringt täglich neue Stärk und Kraft in seinem schwachen Reise. Ich selber kann und mag nicht ruhen. Des großen Gottes großes Tun erweckt mir alle Sinnen. Ich singe mit, wenn alles singt, und lasse, was dem Höchsten klingt, aus meinem Herzen rinnen. Ach, denk ich, bist du hier so schön und lässest uns so lieblich gehen auf dieser armen Erden. Was will doch wohl nach dieser Welt dort in dem festen Himmelszelt und güldenem Schlosse werden? O wär ich da! O stünd ich schon, ach süßer Gott, vor deinem Thron und trüge meine Palmen. So wollt ich nach der Engel weiß erhöhen deines Namens Preis mit tausend schönen Psalmen.

0: Die Kathedrale hieß das Stück von Augustin Barrios Mangoré, 1885 bis 1944. Theodor Fontane, 1819 bis 1898, Mittag.
1: Am Waldessaume träumt die Föhre, am Himmel weiße Wölkchen nur. Es ist so still, dass ich sie höre, die tiefe Stille der Natur. Rings Sonnenschein auf Wies und Wegen, die Wipfel stumm, kein Lüftchen wach. Und doch, es klingt, als ström ein Regen, leis tönend auf das Blätterdach.
0: Und Theodor Storm, der zur gleichen Zeit gelebt hat, nämlich 1817 bis 1888, abseits. Es ist so still, die Heide liegt im warmen Mittagssonnenstrahle. Ein rosaroter Schimmer fliegt um ihre alten Gräbermale. Die Kräuter blühen, der Heideduft steigt in die blaue Sommerluft. Laufkäfer hasten durchs Geräusch in ihren goldenen Panzerröckchen. Die Bienen hängen Zweig um Zweig sich an der Edelheideglöckchen. Die Vögel schwirren aus dem Kraut, die Luft ist voller Lerchenlaut. Ein halb verfallen niedrig Haus steht einsam hier und sonnenbeschienen. Der Kätner lehnt zur Tür hinaus, behaglich blinzelnd nach den Bienen. Sein Junge auf dem Stein davor schnitzt Pfeifen sich aus Kälberrohr. Kaum zittert durch die Mittagsruh ein Schlag der Dorfuhr der Entfernten. Dem Alten fällt die Wimper zu, er träumt von seinen Honigernten. Kein Klang der aufgeregten Zeit drang noch in diese Einsamkeit.

Karl Henkel, 1864 bis 1929, Gewitter. Es Wetter leuchtet durch die Nacht, die Donner, sie rollen von Ferne, die Wolken stürmen zur wilden Schlacht und ängstlich verlöschen die Sterne. Es jagt und wettert und kracht und braust, wie wenn in Lüften der Böse haust. Was schmiegst du dich an mich mit Zittern? Hey, holla, mich freut das Gewittern. Kennst du das Leben, mein liebes Kind? Ach nein, du tändelst in Träumen. Oft stürmt durch das Leben der Wirbelwind und reißt an den knorrigsten Bäumen. Unter Donner und Blitzen in stürmischer Nacht schlägt der Mensch mit dem Schicksal die lustige Schlacht. Was schmiegst du dich an mich mit Zittern? He, holla, mich freut das Gewittern. Wie brannte die Sonne so heiß und so dumpf, die Bäume, sie rangen nach Odem, nun flutet es feucht und der Dürste stumpf saugt ein den köstlichen Brodem. Wenn träge die Sonne das Leben verbrennt, willkommen dann, schlagendes Element. Lass ab von Zagen und Zittern. He, holla, mich freut das Gewittern.

Theodor Storm, 1817 bis 1888, die Nachtigall. Das macht, es hat die Nachtigall die ganze Nacht gesungen, da sind von ihrem süßen Schall, da sind in Hall und Widerhall die Rosen aufgesprungen. Sie war doch sonst ein wildes Blut, nun geht sie tief in Sinnen, trägt in der Hand den Sommerhut und duldet still der Sonne Glut und weiß nicht, was beginnen. Das macht, es hat die Nachtigall die ganze Nacht gesungen. Da sind von ihrem süßen Schall, da sind in Hall und Widerhall die Rosen aufgesprungen. Johann Wolfgang von Goethe, 1749 bis 1832, Die schöne Nacht. Nun verlass ich diese Hütte, meiner liebsten Aufenthalt, wandle mit verhülltem Schritte durch den öden, finstern Wald. Luna bricht durch Busch und Eichen, Zephyr meldet ihren Lauf, und die Birken streuen mit Neigen ihr den süßen Weihrauch auf. Wie ergötz ich mich im Kühlen dieser schönen Sommernacht, o, wie still ist hier zu fühlen, was die Seele glücklich macht. Lässt sich kaum die Wonne fassen, und doch wollt ich, Himmel, dir tausend solcher Nächte lassen, geb mein Mädchen eine mir. Christina Sophie Meyer singt jetzt ein Lied von Joan Dowland, der 1563 bis 1623 gelebt hat, und dieses Lied, The Lowest Trees Have Tops, 1603 komponiert hat. Inhaltlich drückt das Lied aus, dass auch kleine Dinge, kleine Tiere etwas Positives haben, zum Beispiel die niedrigsten Bäume haben Spitzen, kleinen Bienen haben Stachel, Meere haben eine Quelle, die Schildkröten können nicht singen, aber sie können lieben, ein starker Glaube braucht nur wenig Worte, treue Herzen haben Augen und Ohren, aber keine Zunge zum Sprechen. Sie können hören und sehen und seufzen, und dann brechen sie.

0: Zwei Gedichte von Josef von Eichendorff, 1788 bis 1857 folgen. Sehnsucht.
1: Es schienen so golden die Sterne, am Fenster ich einsam stand und hörte aus weiter Ferne ein Posthorn im stillen Land. Das Herz mir im Leibe entbrennte, da habe ich mir heimlich gedacht, ach, wer da mitreisen könnte in der prächtigen Sommernacht. Zwei junge Gesellen gingen vorüber am Bergeshang, ich hörte im Wandern sie singen die stille Gegend entlang. Von schwindelnden Felsenschlüften, wo die Wälder rauschen so sacht, von Quellen, die von den Klüften sich stürzen in die Waldesnacht. Sie sangen von Marmorbildern, von Gärten, die überm Gestein in dämmernden Lauben verwildern, Palästen im Mondenschein, wo die Mädchen am Fenster lauschen, wenn der Lautenklang erwacht und die Brunnen verschlafen rauschen in der prächtigen Sommernacht.
0: Mondnacht. Es war, als hätte der Himmel die Erde still geküsst, dass ihr mit Blütenschimmer von ihm nun träumen müsst. Die Luft ging durch die Felder, die Ähren wogten sacht, es rauschten leis die Wälder, so sternklar war die Nacht. Und meine Seele spannte weit ihre Flügel aus, flog durch die stillen Lande, als flöge sie nach Haus. Und noch ein Lied von John Dowland singt Christina Sophie Meyer. 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

Georg Trakl, 1887 bis 1914, Sommer. Am Abend schweigt die Klage des Kuckucks im Wald, tiefer neigt sich das Korn, der rote Mond. Schwarzes Gewitter droht über dem Hügel, das alte Lied der Grille erstirbt im Feld. Nimmer regt sich das Laub der Kastanie, auf der Wendeltreppe rauscht dein Kleid. Stille leuchtet die Kerze im dunklen Zimmer, eine silberne Hand löschte sie aus. Windstille, sternlose Nacht. Von Francisco Tárrega, 1852 bis 1909, Recuerdos de la Alhambra. Grüße von der Alhambra, vielleicht eine Erinnerung an den letzten Urlaub.

Reisen sieht nicht jedermann positiv. Wilhelm Busch, 1832 bis 1908. Im Sommer. In Sommerbäder reist jetzt ein jeder und lebt famos. Der arme Doktor, zu Hause hockt er patientenlos. Von Winterszenen, von schrecklich schönen, träumt sein Gemüt, wenn, dank der Götter, bei Hundewetter sein Weizen blüht. Ein Tango von dem tunesisch-französischen Gitarristen Roland Dienz, geboren 1955.

0: Wir nehmen Abschied vom Sommer mit dem wunderbaren Gedicht, das 1902 Rainer Maria Rilke gedichtet hat. Herbsttag.
1: Herr, es ist Zeit. Der Sommer war sehr groß, legt deinen Schatten auf die Sonnenuhren und auf den Fluren lass die Winde los. Befiehl den letzten Früchten voll zu sein, gib ihnen noch zwei südlichere Tage, dränge sie zur Vollendung hin und jage die letzte Süße in den schweren Wein. Wer jetzt kein Haus hat, baut sich keines mehr. Wer jetzt allein ist, wird es lange bleiben, wird wachen, lesen, lange Briefe schreiben und wird in den Alleen hin und her unruhig wandern, wenn die Blätter treiben.

0: Das war noch einmal Musik von Francisco Tárrega, Lágrima.
1: Wir sind am Ende des Sommers und auch am Ende dieser Sendung.
0: Sie wird an den beiden Sonntagen 30. August und 9. September jeweils um 17 Uhr gesendet. Und an den Donnerstagen 6. und 13. September jeweils um 9 Uhr vormittags.
1: Sprecher waren Karin Küstner und Ulrich Küstner. Musikalisch gestalteten die Sendung Nils Philipp Rathje, Gitarre, und Christina Sophie Meyer, Gesang. Produktion am Mikrofon und Verantwortung für diese Sendung Ulrich Küssner.
0: Zum Ausklang der Sendung noch einmal Musik von John Dowland oder Dowland. Man ist sich da nicht so ganz einig, wie sich der berühmte Komponist ausgesprochen hat. Zum Ausklang unserer Sendung noch einmal Musik von John Dowland, und zwar Melancholie, gespielt auf einer Harfe. John Dowland ist übrigens genau vor 400 Jahren gestorben.

Travemünder Journal. Sie hören eine neue Ausgabe des Stadtteilmagazins direkt aus dem Außenstudio des offenen Kanals in Travemünde. Hallo, liebe Freunde des Travemünder Journals. Herzlich willkommen zu einer neuen Ausgabe der 488. Sendung des Travemünder Journals. Die heutige Sendung steht ganz im Zeichen der Lady Passat und des Passatchores. Hier galt es, einen Geburtstag zu feiern. Wir berichten von der Museumsnacht, bei der auch Travemünder Museen dabei waren. Wir berichten über Geisternetze in der Ostsee und über neue Bebauungspläne in Travemünde. Wir wünschen viel Spaß beim Zuhören.

0: Jazz Hardcore. Und wir sind natürlich stolz und froh, dass er 50 Jahre wird. Wir gratulieren herzlich. Und das ist Treue, das ist Gemeinschaft. Wer im Chor singt, ist nicht einsam. Ich freue mich einfach als Präsidentin des Chorverbandes, dass wir so tolle Chöre haben. Bin auch ein großer Fan von Shanty-Chören. Machen immer gute Stimmung.
1: Haben Sie auch mitgesungen?
0: Ja klar, am liebsten hätte ich auch mitgetanzt. Also wunderbar, ganz, ganz schön und ein wirklich toller Shanty-Chor.

0: ich freue mich. Ich stehe hier auf der Passat und habe ein Interview mit Herrn Dr. Peter Martinsen. Er ist der erste Sprecher des Passatkurs und er wird mir jetzt ein paar Fragen beantworten. Ja, zum Bestehen des Passatkurs und zu der Geburtstagsfeier.
1: Ja, der Passatkur besteht eben, wie gesagt, eben 50 Jahre und ist Teil der Travemünder Liedertafel. Es gibt insgesamt drei Chöre und also der Passatchor ist kein eigener Verein, sondern eben Teil der Liedertafel. Und entstanden ist er dadurch eigentlich, dass eine Anfrage war vom NDR, ob eben der ob die Travemünder Liedertafel einen Shantychor hätte eben dann. Den hatten sie damals noch nicht, aber den haben sie dann schnell gegründet und haben ihn dann benannt, eben nach der Passat, die da ja schon in der Mündung gelegen hat von der Trave. Und deswegen gibt es eben seit 1976 den Passatchor. Der Passatchor hatte hervorragende Dirigenten, unter anderem Ernst-Günter Hinz, den ich gerade eben gesprochen habe. Der war in den ersten Jahren Dirigent und unter seiner Leitung wurden eben dann viele Shantys eben einstudiert, sodass sie dann eben ein paar Jahre später dann eine Schallplatte aufnehmen konnten mit 20 Titeln eben, insbesondere vorwiegend Shantys eben. Und
0: was bringt besonders Spaß, um in diesem Shantychor mitsingen zu dürfen?
1: Ja, wichtig ist, denke ich, auch die Gemeinschaft eben dann und es soll eben ja Freude machen und Spaß bringen eben zu singen eben und deswegen versuchen wir eben auch die Gemeinschaft zu fördern, indem wir Chorfahrten machen. Wir waren im letzten Jahr, auf einem Shanty-Festival in Rerik und hatten uns ein Landhaus in der Nähe gemietet und waren dann dort mit dem gesamten Chor eben dann für 3 Tage und haben von da aus eben dann in Rerik dann an dem Festival teilgenommen.
0: Gibt es besondere Herausforderungen in dieser Zeit?
1: Ja, die größte Herausforderung war wahrscheinlich die Zeit, als Chöre nicht singen konnten, das heißt während der Corona-Zeit. Und da sind auch eben hat sich der Chor, oder fast alle Chöre haben dann Mitglieder verloren, sodass eben auch der Passatchor eben nur noch vielleicht 25 Mitglieder hatte. Aber in den letzten 3 Jahren haben wir 15 neue Sänger dazubekommen, sodass wir mit der Kombo zusammen insgesamt doch 45 Mitglieder im Passatchor sind.
0: Kommen diese Chorsänger alle aus Travemünde?
1: Nein, also das Einzugsgebiet vom Passatchor ist riesig. Also es gibt eben Mitglieder im Chor, die aus Möll ganz

0: kommen oder aus Schlamersdorf, aus Ottin. Das heißt also, es ist ein großes Einzugsgebiet eben dann. Und vielleicht höchstens ein Drittel ist höchstens aus Travemünde selbst eben dann.
1: Jetzt haben Sie ja auch seit kurzem eine Frau unter Ihren Herren.
0: Das ist gar nicht so neu. Es hat schon mal eine Akkordeonistin gegeben. Das ist immerhin das zweite weibliche Mitglied eben dann. Die Betty, die ist erst seit 2 Jahren bei uns und spielt Banjo. Und wir freuen uns aber, dass sie mit dabei ist. Wir sind noch nicht so weit, dass im Chor Frauen dabei sind. Es gibt manche Chöre, die haben auch Frauen schon dabei. Aber im Moment versuchen wir noch genügend männliche Nachfolger zu bekommen, ja.

0: Und zwar stehe ich hier mit Betty Hardecke, mit der einzigen Frau, die in dem tollen Passatchor mitwirkt. Wie lange sind Sie dabei in diesem Chor?
1: Also ich bin etwas über 1,5 Jahre dabei. Es ist natürlich nicht so besonders viel für so einen Chor, der 50 Jahre alt ist, aber das ist ja auch wichtig, Nachwuchs zu bekommen und dass der Chor dann auch immer wieder mit neuen Leuten bestückt wird.
0: Wie sind Sie dazu gekommen?
1: Also ich habe den Chor schon öfter live gesehen und fand ihn immer sehr, sehr schön und spiele selber schon lange auch Musik, und zwar Bass, E-Bass und Banjo. Und dann hatte ich einen Bekannten von mir bei uns im Dorf getroffen und wir kamen ins Gespräch und er erzählte, dass sie im Passatchor auch immer wieder Nachwuchsmusiker oder neue Musiker suchen. Und dann habe ich gefragt, ja, meinst du denn da auch, dass da ein Banjo vielleicht auch reinpassen würde? Und er sagte, ja, ich frage mal meinen Chorleiter, der ist ja immer so ganz offen. Und dann kam ein paar Tage später die Nachricht, ja, das Banjo und du, ihr seid herzlich willkommen. Und so fing es dann an.
0: Ihre besondere Rolle ist ja, dass Sie die einzige Frau sind. Wie wurden Sie aufgenommen?
1: Also sehr gut, sehr herzlich. Es war wirklich ganz, ganz schön und alle haben sich gefreut. Und ich habe wirklich eine sehr, sehr positive Resonanz bekommen von Anfang an und habe mich sehr willkommen gefühlt. Und das ist auch bis heute so.
0: Wie oft müssen Sie denn üben?
1: Einmal die Woche üben wir. Und wir haben auch zwischendurch nochmal so Chorwochenenden und so Probetage zusätzlich.
0: Und wie viele Mitglieder hat der Passatchor?
1: Also wie man heute ja sieht, hat er ganz viele passive Mitglieder ja auch noch über die vielen Jahrzehnte. Und die, die regelmäßig an den Proben teilnehmen, sind ungefähr 30 bis 35.
0: Und dürfen Sie als Frau auch mitsingen?
1: Nee, das ist leider nicht möglich. Es würde von den Stimmen her auch nicht passen, weil ich nicht so tief singen kann.

0: einen neuen Gesprächspartner. Heiko Fabik ist Chorleiter und der ist heute richtig aus sich rausgekommen. Der ist hochgesprungen und hat mir den Arm gewedelt. Hat Spaß gemacht?
1: Wunderbar. Das ist eine ganz tolle Ehre, auch vor allen Dingen bei einem solchen Chorjubiläum, nicht nur mit dem Passatchor, sondern gemeinsam mit unserem Partnerchor aus Bonn dieses Jubiläum zu feiern. Und das macht natürlich Freude und motiviert uns auch vom Passatchor ganz besonders, das mit diesen Menschen, die hier auf dem Schiff gerade sind, zu teilen.
0: Und gibt es ja sogar eine Verbindung zum Bonner Shandy-Chor.
1: Ja, und da müsste ich jetzt einen Namensvetter zitieren, nämlich den Heiko Fenn, der als Arrangeur des Passatchores und ein bisschen auch immer in der Leitung mitgewirkt hat, sozusagen auch übrigens am Bass mitgespielt hat, aber auch den Passatchor immer wieder, wie den Bonner Shanty-Chor, den er ja selbst geleitet und gewissermaßen auch in der Weise gegründet hat, dass er diese Repertoires sozusagen auf die beiden Chöre hin auch anpassen konnte. Und wenn wir uns treffen mit den beiden Chören, dann ist das so, als würden wir Heiko Fenn seiner sozusagen heute auch gedenken. Und wir brauchen noch nicht mal eine Probe, eigentlich in dem Sinne, weil wir das Repertoire gemeinsam haben und können sozusagen auf diesen Fundus einfach zurückgreifen. Das ist eine wahre Freude, auch das zum Klingen zu bringen.
0: Ja, wenn Sie nun Ihre 30 oder mehr Chormitglieder in Stimmung bringen wollen, ist das nicht eine schwierige Aufgabe bei älteren Herren?
1: Och, also singen, wer singt, hat ja schon mal den Schritt gemacht, dass er sich vor allen Dingen traut, seine Stimme in einer angemessenen, gesunden Weise erklingen zu lassen. Und das ist, glaube ich, die beste Werbung, die man machen kann für das kostengünstigste Instrument, was es gibt, die menschliche Stimme. Und wenn das noch, sag mal, Männer in einem fortgeschrittenen Alter tun, sogenannte jungen Senioren oder Menschen, die gerade in den Ruhestand eingetreten sind, dann ist das eine schöne, nicht nur Herausforderung, sondern eine schöne Bestätigung dessen, dass Lebensqualität eben gerade auch im Alter erhalten bleiben kann. Es trainiert nicht nur das eigene Wohlbefinden, sondern auch das Gedächtnis nachweislich und es trainiert vor allen Dingen auch das soziale Miteinander, denn wo Menschen miteinander singen, da ist der Streit eigentlich nicht vorhanden, sondern da kommt es zum gemeinsamen Zusammenklang und zur Harmonie und das ist wünschenswert.
0: Damit ein Chor aber weiterhin besteht, bedarf es ja Nachwuchs. Wie sieht es denn da bei Ihnen aus?
1: Wir sind sehr zufrieden, dass uns gerade das gelingt, Menschen so an der Ruhestandsgrenze sozusagen auch abzuholen, aber gleichwohl tragen wir das Schicksal vieler Chorgemeinschaften, das wir uns natürlich immer wünschen. Wir senken gerne auch mal unser biologisches Lebensalter. Wer singt, kann sein Leben natürlich damit auch signifikant verlängern, in der Gemeinschaft vor allen Dingen das Miteinander zu teilen. Und das Tolle ist, je früher man diesen Schritt tut und je eher man sich eigentlich Zeit auch dafür nimmt, Zeit für die eigene Stimme und das eben teilen miteinander, umso besser ist es. Ich kann also eigentlich nur Menschen empfehlen, unabhängig vom Lebensalter, dieses Repertoire unserer Shanties und Seemannslieder ist so zeitlos und klassisch, dass das eigentlich Menschen aller Generationen ansprechen dürfte. Und wer hat nicht schon mal den Hamburger Fährmaster in der Schule kennengelernt? Das zieht sich durch alle Generationen, das verbindet miteinander.

0: Neben 50 Jahre Passat wurde an diesem Wochenende auch noch der 115. Geburtstag der Passat selbst gefeiert. Die Interviews führten Jutta Lange und Fritz Tölzner.
1: Ich sitze jetzt hier in der Offiziersmesse der Passat und möchte gerne ein Interview führen. Und zwar einmal mit Gerhard Grote. Das ist der erste Vorsitzende des Vereins Rettet die Passat. Und mit Dr. Hans-Joachim Friedemann. Ja, Sie feiern ja heute mehrere Jubiläen. Vielleicht können Sie uns noch mal kurz auf den Stand bringen.
2: Wir feiern im Prinzip den 115. Geburtstag der Passat, die ja im September 1911 vom Stapel gelaufen ist. Dann haben wir einmal die Hansestadt Lübeck als Eigentümerin, hat natürlich eingeladen. Und auch der Verein, der sich ja schon seit fast 50 Jahren darum kümmert, dass die Hansestadt Lübeck immer ein bisschen frisches Geld kriegt, damit wir etliche Sanierungen machen können. Dann ist natürlich Hauptgrund, dass auch der Passatchor 50 Jahre alt geworden ist. Und das wollen wir hier zusammen feiern. Da haben wir uns gedacht, machen wir mal drei schöne Tage. Einmal für unsere Gäste, die uns sowieso schon finanziell immer unterstützen. Und wir dürfen uns natürlich auch bei denen bedanken, die heute ihre Spendenchecks überreicht haben. Einmal bei der Liedertafel und auch bei der Firma Hannemann, die uns mit 2000 Euro unterstützt.
1: Wenn die Restaurierung der Passat durchgeführt ist, dass dann ein neues Konzept für die Passat entwickelt werden soll.
3: Also es geht erstmal natürlich nicht darum, dass wir haben eine Ausstellung hier an Bord, die Geschichte der Passat und des Matrosen, eines Bordmatrosen erzählt. Und trotzdem wirkt die Passat viele Themen, die auch schulische Lehrplananforderungen abbilden. Handel, Wirtschaft, aber auch Klimaziele, Meeresschutz sozusagen. Und deswegen haben wir uns gedacht, ist das eine gute Strategie sozusagen, um aus der Passat, die ja auch Übernachtungsmöglichkeiten für Schulklassen hat, einen außerschulischen Lernort zu machen. Das muss man auf dem Fachportal Schleswig-Holstein dafür zertifizieren lassen. Und dann kann man hier ein Programm zusammenstellen für Schulklassen, die gleichzeitig an Bord beispielsweise 3 Tage ein Programm haben wollen mit Übernachtung oder sogar eine ganze Woche Landschulheimaufenthalt. Und das ist der eine Teil des neuen Konzepts. Und der andere Teil ist, dass wir auch für Lübeck und Travemünde, für alle Bürgerinnen sozusagen, einen dritten Ort schaffen wollen, der Begegnung, der Gemeinschaft, beispielsweise über Sonderausstellungen im Kulturbereich, dann aber auch über Lesungen von Autoren, die hier gerne einen neuen konzipierten Veranstaltungsraum, der sich so in einem Halboval und auf verschiedenen Ebenen darstellen wird, gerne nutzen können, dass das für alle Bürgerinnen ein Ort der Begegnung wird.
1: Es wird ja bei der Restauration der Passat viele Neuerungen geben. Wie sieht es aus mit den Anforderungen der heutigen Zeit?
3: Ja, also das habe ich schon angesprochen. Die Ausstellung wird modernisiert, weil sie ist tatsächlich noch nicht so weit durchdigitalisiert und nutzt die Möglichkeiten nicht, die die Digitalisierung uns gibt. Wir können zum Beispiel Bedingungen an Bord können wir nachstellen über KI oder über virtuelle Brillen, die es uns ermöglicht, sozusagen Matrosenarbeit, die mit sehr viel körperlicher Kraft auch versehen war, nachzustellen. Und das wird ein Teil der Überlegungen sein, die wir mit in die Ausstellung mit einfließen lassen, damit es noch interessanter wird für Besucherinnen.
1: Können Sie ungefähr so einschätzen, wann es losgeht?
2: Also ich sag mal so, der Bürgermeister hat das ja vorhin schon anklingen lassen. Wir müssen jetzt erstmal Bund und Land und Kommunen weiter anschreiben und um Spendengelder bzw. Zuschüsse zu generieren. Und daher können wir jetzt im Moment eigentlich noch gar nicht sagen, ob es Ende nächsten Jahres wird oder erst 28.
3: Ja, also wir brauchen da einen festen, schweren Finanzanker über Bundesmittel, auch über europäische Fördermittel, die es dazu gibt. Und dann wird es uns gelingen, den Teil, den wir noch brauchen, von Privatspendern, von Firmen und so weiter aufzufüllen. Da sind wir sehr positiv gestimmt, dass wir das schaffen. Und da ist es uns nicht so wichtig, in welchem Jahr genau, sondern wichtig ist die positive Stimmung und das positive Erleben, dass wir das schaffen werden. Und wir sind ganz sicher, dass wir es schaffen.

0: Ja, liebe Hörerinnen und Hörer, wir sind jetzt hier mitten im Getümmel. 50 Jahre Passatkur, Geburtstag wird gefeiert. Bürgermeister ist bei mir. Herr Lindenau, ist das jetzt eine richtige Freude? Sie haben heute 7 Termine gehabt.
1: Ja, das macht ja nichts, wenn man zum Schluss so einen musikalischen Endpunkt hat. Das ist immer ein freudiges Ereignis.
0: Sie haben so ein paar Aussichten mitgeteilt, wie es denn hier mit der Reparatur der Passat weitergehen könnte. Wo sollen die Millionen herkommen?
1: Naja, wir sind stark am Werben beim Bund und in der EU, dass wir hier, sag mal, mindestens die Hälfte der benötigten Kosten eben auch durch Bundesförderung bekommen. Und ich bin da nach wie vor optimistisch, denn es hat immer Intervalle gegeben, wo die Bundesregierung Traditionssegler und Traditionsschiffe gefördert hat. Und ich glaube, da sind wir in der nächsten Welle auf jeden Fall vorne dabei, wenn es darum geht, hier zu schreiben.
0: So, und dann ist natürlich hier gleich daneben Jürgen Schlichting vom Nautischen Verein. Herr Schlichting, wie liegt Ihnen die Passat am Herzen?
2: Ja, also ich bin 1964 als Schiffsjunge hier angefangen. Und von hier aus sind wir gestartet. Und insofern ist die Passat, die ich also als Kind schon kenne, wo sie in der Sichenbucht gelegen hat. Und wir sind rumgerudert und wir sind auch die Gangway hochgegangen. Wir durften nur nicht in die Masten rein. Ja, und insofern, Passat gehört eben zu Travemünde. Als sie 1960 hierher gekommen war, haben wir uns alle riesig gefreut.
0: Man darf ja heute sogar unter entsprechenden Sicherheitsbedingungen auch in die Masten aufentern. Herr Bürgermeister, wäre das was mal für Sie? So eine Challenge?
1: Ich glaube nicht, weil ich habe es nicht so mit der Höhe.
0: Werden die Augen verbunden?
1: Ja, das versuche ich schon immer bei der Marienkirche, wenn ich da auf dem Dachreiter unterwegs bin. Das ist schon herausfordernd genug. Nee, ich glaube, das ist nichts für mich. Aber ich habe schon gesagt, sollte ich da noch im Amt sein, wenn die Passat dann zur Werft geschleppt wird, dann würde ich, glaube ich, drauf mitfahren.
0: Gut, das ist schon eine Aussage. Dann nehmen wir ihn beim Wort. Und Herr Schlichting, die Peking ist ja wieder instand gesetzt worden in Hamburg. Haben Sie da auch wie Kontakte zu?
2: Ja, wir haben mit dem Vorsitzenden der Peking engen Kontakt und freuen uns natürlich, dass die Peking also die Gelder zusammenbekommen hat. Ob das nachher ausreichend sein wird, das muss man auch sehen. Auf alle Fälle, es ist so, dass also die Peking, ich denke mal, nicht eine Konkurrenz zur Passat sein kann. Die Peking hat ein anderes Konzept. Sie ist also so konzipiert, dass sie original wiederhergestellt wird, wie sie ist. Und das ist bei der Passat eben leider nicht so.
0: Ja. Ich habe gehört, es soll hier sogar ein Aufzug eingebaut werden. Was sagt der Denkmalschutz?
2: Ja, also ich halte da nichts von. Es ist so, Passat ist ein Museumsstück. Und ob das jetzt alles barrierefrei sein muss, ich sage, da müssten wir also dann an Deck noch viel anderes zusätzlich reinbauen.
0: Gut, dann warten wir mal ab, was die Zeit uns bringt und hoffen gemeinsam, dass die Passat noch möglichst lange in Travemünde liegt.
1: Ja, das wird so sein, da bin ich überzeugt.
2: Ja, auf alle Fälle. Viele Leute sagen ja, die Passat hat einen verkehrten Liegeplatz. Sie sollte auf der anderen Seite von Travemünde liegen, dass dann vielleicht sogar mehr Leute kommen.

0: 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In den letzten Augusttagen ist in Travemünde bekanntlich immer viel los. So gab es neben dem Passatfestival auch noch die Lübecker Museumsnacht, die in Travemünde startete. Rolf Fechner stellte die Fragen.
1: Ja, hallo Herr Dr. von Stockhausen. Sie sind jetzt hier, Sie sind nicht das erste Mal hier im Museum, aber Sie fangen an hier heute mit den Museen. Ne? Heute ist ja lange zur Museumsnacht, haben sich überlegt, erstmal nach Travemünde zu kommen. Ja?
2: Genau, ich freue mich total, dass der Start der Lübecker und Travemünder Museumsnacht heute hier im Seemeter Museum stattfindet. Um 15 Uhr geht es ja hier in Travemünde schon los. Und wir haben dann für den Lübecker Teil um 18 Uhr die Öffnung am Holstentor. Da muss ich natürlich wieder in der Stadt sein, aber es war mir natürlich total wichtig, zuerst nach Travemünde zu fahren.
1: Wir machen das ja jetzt hier, glaube ich, das vierte Mal.
2: Ja.
1: Und wir haben dann festgestellt, wenn wir später anfangen, kommen die Leute nicht, weil die eigentlich nach Lübeck wollen. Ja? Und insoweit ist 15 Uhr oder so, ja, 14 Uhr mit der Malerei eigentlich eine optimale Zeit.
2: Ja, ich finde das auch klasse. Das ist sozusagen gerade auch für Familien schon nachmittags in Travemünde losgeht. Und man kann dann ganz gemütlich in die Museumsnacht starten hier in Travemünde. Und das Tolle ist ja, dass wir jetzt zum zweiten Mal den Shuttle-Service mit historischen Bussen zwischen Travemünde und Lübeck anbieten, mit einem Zwischenstopp im Geschichtserlebnisraum in Kübnitz und im Industriemuseum in Herrenwiek, sodass die Verbindung zwischen Lübeck und Travemünde heute Abend perfekt hergestellt ist, gleichzeitig eben mit der Fahrt in einem historischen Bus. Und das ist, glaube ich, auch ein Erlebnis.
1: Ja, also die Besucherzahl ist recht ordentlich.
2: Ja, ich hoffe natürlich sehr, dass es hier im Seebäder Museum erfolgreich läuft, denn alles zahlt natürlich in den großen Topf ein. Wir werden dann am Montag ja auch eine Gesamtzahl für die Museumsnacht veröffentlichen. Und da ist natürlich wichtig, dass jedes Haus gut performt. Eigentlich würde ich mal davon sprechen, dass wir in Lübeck und Travemünde insgesamt 14 Museen haben. Und damit hat natürlich Lübeck und Travemünde hat eine der höchsten Museumsdichten in Deutschland. Das muss umrechnen, dann ist das wirklich eine starke Leistung. Aber wir sind einfach eine Kulturstadt.
1: UNESCO-Welterbe natürlich, was die Altstadt betrifft. Nicht? Und wir müssen uns auch nicht verstecken in Travemünde.
2: Nein, so ein bisschen seid ihr ja auch Teil von Lübeck, auch dann doch wieder separat.
1: Genau, aber ja. Da lege ich immer Wert drauf.
2: Ja, klar, das ist ja auch verständlich. Aber ich denke, Lübeck kann sehr stolz sein, dass es auch Travemünde noch in seiner Nähe hat.
0: Die Travemünder Künstlerin Inga Prasse sorgte vor dem Seebadmuseum für Beschäftigung.
1: Wir haben heute den Tag lange Museumsnacht. Du bist hier, das hast du ja schon ein paar Jahre gemacht. Wie viele Kinder haben denn heute mitgemacht?
3: Auch bis jetzt noch gar nicht so viele, aber dafür ausdauernd.
1: Das Wetter ist natürlich auch etwas durchwachsen. Was wird denn gemalt?
3: Wir malen heute auf eine ganz besondere Art. Wir machen Brandmalerei mit einem Lötkolben. Da brennt man quasi ein Motiv ins Holz herein. Und für alle, die sich nicht die Finger verbrennen wollen, habe ich auch noch Farben mitgebracht.
1: Das sieht doch sehr schön aus. Wie lange braucht man denn, um da was zu malen?
3: Also ich denke, so mindestens 10 Minuten Zeit sollte man sich schon nehmen. Man kann natürlich auch länger malen.
1: Was malst du denn gerade aus?
4: Ich male einen Hintergrund von einem krass, ne? Bild, das ich malen will, aus.
1: Wir haben auch noch die Mutter von Felicita, das ist Katharina. Katharina, was malst du denn? Ohne Anleitung oder mit Anleitung?
5: Ohne Anleitung. Ich habe gedacht, wir sind noch hier am Meer. Ich male einfach Meer.
1: Denk an die Wellen, ja? Aber die sind eigentlich schon vorgezeichnet, ne? Paulina, du hast gerade deinen Auftritt gehabt. Ich habe dich ja vor einem guten Monat gehört. Zum Teil hast du andere Stücke, habe ich mitgekriegt. Und was bei den Texten ist, die sind ja, du bist ja erst 15 Jahre alt. Die sind ja, sagen wir mal, sehr erwachsen, von feministisch über eine theoretische Dreiecksbeziehung und so weiter. Ja? Wie kommst du auf die ganzen Texte?
5: Ich glaube, ich höre viel zu viel Musik und dadurch werde ich sehr schön inspiriert, zum Beispiel über eine Dreiecksbeziehung. Hatte ich noch nie, aber wenn ich so viele Lieder höre über die verschiedensten Themen, dann kommen mir auch eigene Ideen zu eigenen Szenarios und ich probiere es aus und manchmal klappt es, manchmal nicht. Manchmal denke ich mir, was war das überhaupt für eine Idee, aber ja.
1: Ich bin ja mal gespannt, wie, wenn du 16 bist, was dann für Texte kommen. Ja,
5: ich auch.
1: Nicht nur Burn the Witch oder sowas. Ja. Wie lange brauchst du, um einen Text zu schreiben?
5: Das ist ganz unterschiedlich. Also meistens schreibe ich meine Texte zusammen mit der Melodie, also direkt auf der Gitarre, und dann einfach das, was mir in den Kopf kommt, schreibe ich dann auf. Aber manchmal schreibe ich auch den Text als erstes, wenn ich zum Beispiel irgendwo im Bus bin in der Schule, dann kommt mir der Text und dann schreibe ich den ganzen Text für einen Song und später denke ich mir dann die Melodie dazu aus. Manchmal dauert es 5 Minuten, manchmal dauert es 1 Jahr, bis ein Song fertig ist. Das ist total abhängig von irgendwie...
1: Meine 8-Ex-Beziehung zum Beispiel.
5: Genau.
1: Da war es dann richtig kritisch. Ja, das ist klar. Freut mich, dass du hier aufgetreten bist.
5: Ja,
1: jetzt geht es ja weiter zum Familienfest. Da wirst du mehr Kundschaft haben, sag ich mal.
5: Wahrscheinlich.
1: Okay, ist leider so, dass sich das überschneidet. Aber trotzdem ist es immer eine Freude, dir zuzuhören.
5: Danke.
1: Vielen Dank. Dankeschön.
0: Im Seebad-Museum bei der Museumsnacht gab es neben künstlerischer Betätigung und handgemachter Musik auch noch Informationen von den Seenotrettern. Petra Becker von der DGZRS hielt einen Vortrag über die Geschichte der Deutschen Gesellschaft zur Rettung Schiffbrüchiger.
6: Ich habe den Vortrag genannt von Nies Randers zum Seenotrettungskreuzer Nies Randers. Nies Randers, der erste Seenotretter, der also damit als Prototyp aller Seenotretter dient.
1: Du hast den Vortrag auch schon öfter gehalten, ne?
6: Ja, ich habe den Vortrag schon öfter gehalten, aber er wird natürlich immer wieder etwas aktualisiert. Es sind jetzt ja zum Beispiel neue Entwicklungen bei der DGZRS, dass es zwei neue Schiffstypen gibt. Einer mit Jetantrieb und der andere ein 26-Meter-Klasse-Schiff. Und das Tochterboot hat auch Jetantrieb. Das werde ich zum Beispiel zeigen. Die Schiffe sind aber noch nicht in Betrieb.
1: Du gehst ja auch mit dem Spendenschiffchen.
6: Ja,
1: hier, ja.
6: Ich habe ja über drei Jahre für die DGZRS auf der Travepromenade gesammelt, bis es nicht mehr möglich war aufgrund von widrigster Umstände bei der DGZRS. Ansonsten sammle ich aber bei jeder Veranstaltung und da kommen dann so 100, 150 Euro bei zustande.

0: Bauen ist für die Travemünder immer ein Thema. Einige sind dafür und andere sind dagegen. Angelika Hartfelder war bei der Vorstellung eines neuen Bebauungsplans in Travemünde durch die Bauverwaltung dabei.
1: Wird Travemünde mit großen Ferienwohnkomplexen zugepflastert? Auf einer Infoveranstaltung der Hansestadt Lübeck wurde der Bebauungsplan für das Gebiet Mühlenberg-Wellenweg vorgestellt. In folgendem Beitrag hören Sie jetzt Angelika Hartfelder. Sie sprach mit Ulrich Missler, dem Mitgründer der Anwohnerinitiative Mühlenberg. Hallo Herr Missler, um welches Gebiet geht es?
2: Insgesamt geht es bei dem Bebauungsplan um ein Gebiet zwischen dem Quellenweg und dem Mühlenberg. Das ist ein Areal, welches, ich glaube, 22.000 Quadratmeter umfasst und welches eben zurzeit tatsächlich noch weit überwiegend von Einfamilienhäusern und Zweifamilienhäusern geprägt wird. Allerdings gibt es da schon eine ganze Reihe Ausreißer darin. Die kann man auch sehr schön sehen, wenn man mal da durchläuft. Und für uns ist es ja jetzt vor allem wichtig und interessant, dass dieses schon mehrfach diskutierte Vorhaben auf dem Mühlenberg nicht so weiter vorangeht, wie es die Investoren sich vorstellen. Denn wir haben dort ja erleben müssen, dass im Jahre 2020 bis 2025 ein Gebäude errichtet wurde, welches auch nach dem Dafürhalten der Baubehörde selber heute nicht hätte genehmigt werden dürfen. Dieses Haus fügt sich weder nach § 34 Baugesetzbuch ein, noch ist es irgendwie von der Zuwegung her genehmigungsfähig, aber es wurde genehmigt und es ist gebaut worden. Und das Schlimme ist jetzt, dass dieses Gebäude wegen seiner prägenden Wirkung auch juristisch formal als Vorbild dafür hergenommen wird, daneben weitere Gebäude dieser Art zu bauen. Und genau das haben die Investoren vor.
1: Herr Missler, muss das Kind immer erst in den Brunnen gefallen sein, um dann daraus zu lernen?
2: Das scheint für das deutsche Bauwesen in der Tat so zu sein, ja. Denn es ist leider so, dass Sie als Nachbar überhaupt keinen Anspruch darauf haben, irgendwie von irgendwem darüber zu informiert zu werden, dass nächsten Morgen auf ihrem Nachbargrundstück die Bagger anrücken und dann da sonst was hinbauen. Ich habe, als ich davon zuerst hörte, versucht, auch in der Baubehörde anzurufen, um ein Gespräch zu bitten. Da wurde mir gesagt, nee, das sieht das deutsche Baurecht nicht vor, das machen wir nicht.
1: Jetzt ist ja heute der Bebauungsplan vorgestellt worden. Ist das Aufatmen?
2: Auf jeden Fall, ja. Also der Bebauungsplan als solcher ist ja eben von der Politik auch auf unser Betreiben hin schon vor über anderthalb Jahren beschlossen worden. Dieser Ausstellungsbeschluss stammt aus dem November 24 und es wurde jetzt eben, weil man merkte, dass man eben mit dem Bebauungsplan selber nicht so richtig hinterherkommt, Gott sei Dank diese Veränderungssperre wirksam eingebracht. Veränderungssperre ist halt ein Rechtsmittel, welches praktisch den Bebauungsplan vorwegnimmt und vorschreibt, ab Inkrafttreten der Veränderungssperre muss alles, was genehmigungsfähig ist, dem Bebauungsplan, der ja noch nicht formal existiert, entsprechen. Und diese Veränderungssperre haben wir nun Gott sei Dank. Nun hoffe ich nur, dass es dann eben gelingt, dass innerhalb der Zeit von 2 Jahren, die normalerweise eine Veränderungssperre nur läuft, dann eben der Bebauungsplan auch wirklich komplett durch ist. Weil sonst könnte es, gibt Verlängerungsmöglichkeiten, aber dann kann es schlimmstenfalls passieren, dass das ganze Verfahren bei Null anfängt.
1: Und das ist jetzt ist ja die Situation immer, dass eigentlich ganz viele Einfamilienhäuser, teilweise 2 Familienhäuser sind. Und eigentlich möchte man so einen Milieuschutz. Auf der anderen Seite brauchen wir natürlich auch Wohnraum.
2: Ja, das ist vollkommen richtig. Wir brauchen günstigen Wohnraum. Höchstpreisigen Wohnraum haben Sie überall. Das ist nirgends das Problem, ob Sie nach Hamburg, Frankfurt, München oder sonst wo gehen, auch in Travemünde. Wer genug Geld hat, findet immer was. Es geht um günstigen Wohnraum. Und hier muss man jetzt klar konstatieren, dieser Prozess, der gerade in Travemünde, wie auch in anderen Ostseestädten übrigens, sehr massiv am Laufen ist, dass Investoren Grundstücke erwerben, um darauf höchstpreisige Eigentumswohnungsblöcke zu errichten, führt automatisch dazu, dass die Grundstückspreise ins Unermessliche steigen. Das können Sie wunderbar an den Bodenrichtwerten in Travemünde sehen, wie die über die Jahre geradezu explodiert sind. Das sind genau diese Vorhaben. Und das führt dann nicht dazu, dass der benötigte günstige Wohnraum für den Normalmenschen geschaffen wird, sondern im Gegenteil, es wird Baufläche verbraucht für diese hochpreisigen Luxusprojekte, die dann aber der normalen Wohnbebauung entzogen werden. Man erreicht also damit genau das Gegenteil dessen, was gerne von den Befürwortern dieses Vorgehens propagiert wird.
3: Ja, jetzt hoffen wir trotzdem, dieser Bebauungsplan ist ein bisschen Schutz für, dass es weiter Ein- und Zweifamilienhäuser in diesem Wohngebiet geben wird.
2: Das, was jetzt der Bebauungsplan festschreibt, ist für alle die Gebäude, für die noch keine irgendwie verwertbaren, baugenehmigungsähnlichen Vorgänge oder Verwaltungsakte beschlossen sind, wirksam. Das heißt, dort, wo keine irgendwie gearteten Bauvoranfragen positiv beschieden wurden oder so, wirkt diese Veränderungssperre somit der Bebauungsplan, sodass dort nur noch eingeschossig gebaut werden darf.
3: Jetzt gibt es ja da so ein bisschen noch freie Grundstücke und da hat man aber auch, das hat man überprüft, ob da jetzt noch gebaut werden oder nachverdichtet werden darf. Das hat man aber auch abgelehnt.
2: Es ist ja so, dass es allgemein in unserem Land die Forderung gibt, eine immer weitere Bauverdichtung zu betreiben. Auch deswegen, um eben den Verbrauch von Neubauflächen zurückzuführen, weil das eben gesamtökologisch fragwürdig ist. Deswegen hatte man sich hier auch zur Aufgabe gemacht, das hat auch die Politik der Verwaltung als Aufgabe gegeben, zu prüfen, ob nicht eine zweite Reihe Bebauung auf größeren Grundstücken möglich ist. Das hat man eben für jedes Grundstück hier durchgehend einzeln geprüft, ist dann aber in der Regel zu der Erkenntnis gelangt, dass das aufgrund der Form und der Zuwegungsmöglichkeiten zu diesen dann abzuteilenden Grundstücken nicht wirklich Sinn macht. Da bleiben nur ganz wenige Einzelflächen, wo man sagen könnte, okay, das ist ein Grundstück an der Straße, zum Beispiel am Mühlenberg, wenn Sie weiter runter Richtung Fehlingstraße fahren. Da gibt es eben mehrere sehr langgezogene Grundstücke, die können Sie problemlos teilen, dann können Sie 2 Zufahrten direkt vom Mühlenberg machen und dann können Sie natürlich auf einem 1500 Quadratmeter Grundstück auch 2 Einfamilienhäuser bauen. Da kann jetzt auch nicht jemand was dagegen haben, weil es ist ja auch nicht falsch, dass man uralten Baubestand durch modernen, energieeffizienten Neubaubestand ersetzt. Das haben auch wir nie irgendwie bekrittelt. Es geht nur darum, eben diesen Raub an Bebauungsflächen durch diese rein dem Profit bestimmter Leute dienenden Projekte zu unterbinden.

0: Von verlorenen Fischernetzen, sogenannten Geisternetzen, geht eine vielfältige Gefahr für die marine Umwelt und letzten Endes auch für den Menschen aus. Anfang August endete das Pilotprojekt Bergung verlorener Fischereigeräte in Schleswig-Holstein. Dabei wurden 2 Jahre lang herrenlose Fischernetze aus der Ostsee geborgen, in enger Zusammenarbeit von Fischern, Tauchern, Meeresschutzexperten vom WWF und Verwaltungsfachleuten des Landes Schleswig-Holstein. Zu diesem Thema habe ich die Projektleiterin Geisternetze beim WWF, Gabriele Dederer, befragt. Frau Dederer, aus welchen Gründen gehen Fischernetze verloren?
1: In unseren Gewässern gehen Fischernetze vor allem durch Stürme und schlechte Wetterbedingungen verloren. Weitere Ursachen sind Kollisionen mit Sportbooten oder Netze, die sich an Hindernissen am Meeresboden verfangen, zum Beispiel Steine. Und wenn die dann nicht mehr gelöst werden können, bleibt den Fischern eben oft nichts anderes übrig, als einen Teil des Netzes abzuschneiden.
0: Warum sind Geisternetze ein Problem?
1: Geisternetze sind verlorene oder absichtlich zurückgelassene Fischernetze im Meer und sie fangen weiterhin Fisch. Dafür sind sie ja konzipiert, die Netze. Es werden Krebse gefangen, Seevögel, Meeressäuger, obwohl niemand diese Netze mehr nutzt. Außerdem können sich über Jahrzehnte hinweg nur sehr langsam zersetzen und tragen somit zur Verschmutzung der Meere durch Plastik bei. Deshalb sind Geisternetze eine große Gefahr für die Artenvielfalt und die Gesundheit unserer Meeresökosysteme.
0: Wie werden Geisternetze gesucht und wie geborgen?
1: Es gibt zwei Methoden. Einmal sind es Taucher, Sporttaucher, die in der Ostsee hauptsächlich an Wracks unterwegs sind. Und an Wracks verfangen sich sehr gerne Netze oder können sich Netze verfangen. Und daher haben wir auch einen großen Wissensschatz darüber, welche Wracks mit Netzen belegt sind. Wenn man aber nach Stellnetzen sucht, die in der Sandfläche stehen, dann nutzen wir ein Gerät, was Schall aussendet. Dieser Schall wird zurückgespielt und wir können auf einem Bild erkennen, wo Netze auf dem Meeresboden zum Liegen gekommen sind.
0: Und wie werden sie dann geborgen?
1: Wir bergen Geisternetze mit der Hilfe von Berufstauchern und Forschungstauchern in Kombination mit Fischereibetrieben. Die Fischer, die stellen die perfekte Plattform dar, um die Netze anzunehmen. Die sind aber vorher durch die Taucher eben abgeschwommen. Man hat geguckt, wo hat sich das Netz noch verhangt, lässt Tiere frei, wenn die da gefangen sind. Und der Fischer nimmt dann über eine Boje das Netz auf und zieht es an Deck.
0: Auf welche Weise engagiert sich der WWF für das Thema Geisternetze?
1: Der WWF engagiert sich seit vielen Jahren im Kampf gegen Geisternetze, international wie auch national. Und gemeinsam mit den Landesbehörden und den Bundesbehörden sind wir jetzt aber auf einem super Weg, alles das, was wir gelernt haben über die Jahre, Einbindung von Fischerei, Einbindung von Technologien, tatsächlich auf einen guten Weg zu kommen, um das verstetigt auch in Zukunft weitertragen zu können.
0: Welche Erkenntnisse konnten im Pilotprojekt im Hinblick auf eine langfristige Lösung für das Problem Geisternetze gewonnen werden?
1: Die wichtigste Erkenntnis ist, dass die enge Zusammenarbeit von Fischerei, technischer Expertise und Bergungsteams der Schlüssel zum Erfolg ist. Alle Beteiligten verfolgen dasselbe Ziel, möglichst keine Geisternetze im Meer zurückzulassen. Und unsere Projekte haben gezeigt, dass dieser gemeinsame Ansatz sehr gut funktioniert und für alle tragbar ist.
0: Worauf kommt es nach Ihrer Auffassung im Hinblick auf eine langfristige Lösung für das Problem Geisternetze an?
2: Langfristig brauchen wir eine verlässliche Melde- und Handlungskette für verlorene Fischereinetze und Netzteile. Denn nur wenn Verluste schnell gemeldet und professionell erfasst werden, können die anschließend auch effizient geborgen werden.
0: Welcher Aspekt dieses Themas liegt Ihnen besonders am Herzen?
2: Mir liegt besonders die Zusammenarbeit von allen Beteiligten am Herzen, weil das Thema vereint total. Also es hat niemand was dagegen und das ist eigentlich selten in Umweltbelangen. Wir haben die Fischerei mit an Bord, die Behörden, die TaucherInnen, die Sonarexpertinnen, die Wissenschaft, Behörden, Technik. Da sieht man, dass wenn man das alles zusammenbringt, jeder froh ist und gerne mitmacht bei einem Teil der Lösung des Problems und nur so können wir es schaffen.
3: Die Organisation Sea Shepherd, frei übersetzt Seehirte, kümmert sich ebenfalls um Geisternetze. Hier auch noch ein Beitrag von Klaus Splied.
0: Travemünde ist die Basisstation des Schiffes Triton, mit dem die Meeresschutzorganisation Sea Shepherd zurzeit in der Ostsee unterwegs ist, um Geisternetze aufzuspüren und zu bergen. Dazu habe ich den Geschäftsführer Sea Shepherd Deutschland, Manuel Abras, befragt. Worum geht es bei dem derzeitigen Einsatz in der Ostsee?
4: Wir führen in diesem Jahr bereits zum 6. Mal in Folge unsere mehrmonatige Ostseekampagne durch. Im Mittelpunkt steht die Suche nach und Bergung von Geisternetzen, also Fischernetzen, die verloren gegangen sind oder zurückgelassen wurden, anschließend oft noch über Jahre weiter fischen. Sie stellen eine erhebliche Gefahr für Fische, Schweinswale, Robben und andere Meerestiere dar und können zudem empfindliche Lebensräume am Meeresboden schädigen. Mit unserem Schiff Triton und einem spezialisierten Team sind wir darauf ausgerüstet, solche Netze auch aus größeren Tiefen zu bergen. Seit 2021 konnten wir bereits mehr als 35 Tonnen Geisternetze aus der Ostsee entfernen und damit zahlreiche Gefahrenquellen für das Ökosystem beseitigen. In diesem Jahr konzentrieren wir uns insbesondere auf die Gebiete rund um Bornholm, Fehmarn und den Großen Belt. Bis Ende Oktober sind wir dort mit einem rund 20-köpfigen Team im Einsatz. Zusätzlich patrouillieren wir in und um Meeresschutzgebiete und achten darauf, dass dort nicht illegal gefischt wird. Letztlich geht es uns darum, ganz konkret Gefahren aus dem Meer zu entfernen und einen Beitrag dazu zu leisten, die Bedingungen für die stark belastete Ostsee zu verbessern.

0: Das waren schon wieder 60 Minuten Ihr Travemünder Journal. Wiederholung gibt es immer donnerstags 10 Uhr und dienstags 17 Uhr. Und nun noch ein kleiner Hinweis auf andere Beiträge über Travemünde. So ist das Seebad immer wieder auch ein Thema für Podcasts. Das sind kleine Berichte über besondere Themen im Internet. Und so gibt es unter Lübeck Zwischentöne eine neue Ausgabe mit Beiträgen über Travemünde und den Kletterwald. Rolf Fechner gab hier ein Interview. Das Reinhören lohnt sich. Mir bleibt nur noch Dankeschön zu sagen fürs Einschalten, für Ihr treues Zuhören. Und wir sehen bzw. hören uns wieder bei einem neuen Travemünder Journal am 22. September um 17 Uhr. Und wenn Sie mögen, sind Sie wieder dabei. Verantwortlich für das soeben gehörte Travemünder Journal war wie immer Fritz Tölzner aus Travemünde.
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0: enden Plakate bekannter Kinofilme. Eher eine Behausung als ein Zuhause. Hier haust Alexander, eine der drei Hauptfiguren in der französischen Komödie Familiendinner von Pascal Rocher und Joseph Gallet. Es ist Alexanders 30. Geburtstag. Alexander leidet unter dem Trauma des vernachlässigten Kindes. Sein Vater hat ihn und die Mutter vor 30 Jahren verlassen und die Eltern haben sich seitdem nicht wiedergesehen. Sie leben eigene Leben. Der Vater Frank ist Moderator einer Reality-Show im Fernsehen und lebt mit einem Mann zusammen. Die Mutter Bea hat eine neue Familie mit zwei Kindern. Nun will Alexander an seinem Geburtstag beide zusammenbringen. Dazu bedient er sich einiger fragwürdiger Tricks. Es kommt, wie es kommen muss. Auf den Schock des unverhofften Wiedersehens folgen gegenseitige Vorwürfe, alte Rechnungen werden beglichen. Der Geburtstag des gemeinsamen Sohnes spielt keine Rolle.
1: Bea, bist du das? Alexander, ich warte dich, wenn das die dritte Person ist. Das läuft nicht.
2: Oh Gott, das ist ja tatsächlich deine Mutter.
3: Ach, wo bist du denn?
1: Zum Bahnhof.
3: Es waren keine Züge mehr um diese Zeit, Mama.
1: Warum? Dann schlafen wir auf der Bank.
3: Es fährt auch kein Bus mehr. Du kannst vielleicht 23 Kilometer laufen.
1: Dann treffe ich ihn hier nach jedenfalls nicht.
3: Nein. Warte, leg dich ab. Setz dich, ich helfe dir. Soll ich dir vielleicht ein Taxi bestellen?
1: Geh bloß, Udo! Was soll
3: das heißen?
1: Ich kann nichts anderes.
3: Klappe, klar! Taxis gibt's hier keine.
1: Echt jetzt?
3: Was ist denn auf dem Land, Vater?
1: Vater? Du sagst doch noch Vater zu ihm. Das ist für mich die Krönung.
3: Was soll ich denn sonst?
1: Ja, gar nichts soll zu Tüten sagen. Er sagt doch nichts zu dir.
4: Warum nicht gleich Papa?
1: Und wo wir schon dabei sind. Ihr beide habt mich in eine Falle gelockt.
3: Also ich schwöre, ich muss
1: das nicht. Ich schwöre, wir ein Lotter leben. Ich
3: schwöre
1: auch,
3: Lotter leben.
1: Ihr steckt also unter einer Decke.
3: Nein, ich sagte dir doch gar nicht, ich wusste von gar nichts. Und ich bin auch überhaupt nicht scharf darauf, dir heute hier zu begegnen, wenn es nicht ruhig.
0: Im weiteren Verlauf zwingt Alexander seine Eltern zu Rollenspielen. Sie sollen Szenen aus seiner Kindheit und Jugend nachspielen, wie sie hätten verlaufen können, wenn die Eltern sich um ihn gekümmert hätten. Beim letzten Rollenspiel, Alexander macht den Führerschein mit 18, kippt die Stimmung ein bisschen. Die Eltern simulieren die Fahrschüler-Fahrlehrer-Situation. Diese Szene ist eine der amüsantesten des Stückes. Die Eltern vergessen nach und nach ihre Feindseligkeiten und erinnern sich an ihre gemeinsame Zeit.
3: So, fahr schön vorsichtig, ne?
1: Oh, stopp. Ich war das und du hältst die Klappe.
3: Ja, ist ja gut. Ja, jetzt fahren wir gehen nach dem Magen. Meine Eltern fahren in meinem Wohnzimmer auf. Oh, Menno, Mensch, du Volltrottel!
1: Lusche!
3: Ja, Loser! Oh, Mensch, alte, fahr zu! Die dreht die Karre ja um die Kurve. Sag mal, was machst du denn da?
1: Ja, ich suche ein bisschen.
3: Nee, du konzentrierst dich auf den Verkehr, der spielt sich da vorne ab, das mach ich.
1: War das damals Haare, die Lady da?
3: Nein, George Michael.
1: Oh. Entschuldigung.
3: Ja, zugegeben, die beiden waren noch echt leicht zu verwechseln.
1: Ich hab nichts geahnt. Volle Scheuer.
3: Was, da warst du nicht die einzige, Bea. Trotz deiner frühen Frisur hat niemand geglaubt, dass George Michael schwul war.
1: Ich rede auch von dir, du Fernlack.
3: Ach so. Zugegeben, ich hab's zu verbergen versucht, eine Zeit lang.
1: Warum?
3: Ja, also wenn du als Jugendlicher merkst, dass du schwul bist, dann verirrst du's, ja? Also, du hoffst, dass es guckt nach vorne, Mensch.
1: Ja.
3: Du hoffst, dass es dich irgendwann regt, tut es aber nicht. Und manche behalten Johannes ein Leben lang, ich hab's halt nicht getan.
1: Ne? Ja. Warum hast du denn keinen Tod gesagt? Oder nicht mal vor der Hochzeit?
3: Du, ich war 20. Ich hab gedacht, wenn ich nicht heirate, werde ich wieder normal. Und deshalb habe ich ja gesagt, ne?
1: Und Alexander?
3: Wie, was ist denn Alexander?
1: Ja, warum hast du dich nicht um ihn gekümmert?
3: Ich habe mich für ihn gefürchtet, ich hatte Angst.
1: Angst?
3: Ja. Weißt du, wie er mir ausgesehen hatte? Ja, der hatte voll gruselige Frisur. Das hat mich gefürchtet, Mensch.
1: Denkst du, wie sie war, Alexander, denn damals auch nicht so, ja?
3: Und von dir hatte ich halt auch Angst, ne?
1: Du, was stimmt denn nicht mit meiner Frisur?
3: Nein, ich meine du. Du hast mir Angst gemacht.
1: Na, wärst du da?
3: Nein, das, weißt du, du hast mich halt damals so sehr gewollt.
1: Na, das kann ich nicht beschreiben.
3: Ja, da kannst du ja gar nichts dafür.
1: Da gebe ich dir recht.
0: Es folgt die Pause. Der zweite Teil verläuft eher tragikomisch. Alexander informiert seine Eltern über seine geplante

0: Hochzeit. Diese scheint im Vorfeld bei ihm jedoch eher Panik und Entscheidungsschwäche als Vorfreude auszulösen. Das erklärt sich, als er gesteht, dass seine Auserwählte noch verheiratet ist, Kinder hat und deutlich älter ist als er. Dieses Bekenntnis führt zum Ausbrechen von Konflikten, in denen sich auch Bea und Frank befinden. Franks Fernsehsendung steht vor dem Aus und Bea ist den ewigen Alltagsstress leid.
1: Lässt sie sich scheiden und verliert sie das Sorgerecht?
2: Na ja, gut so. Kann schon Glück sein. Also in dem Alter, da sind die total undankbar. Na?
3: Also, wenn man liebst, weißt du, mit meine, na, und mein Mann und seine Geliebte, wenn die ihn nehmen, dann würde ich nämlich die Kinder bei dem geguckt, ja, nur am Wochenende sehen. Ich gebe mir sowas von auf den Geist.
0: Es stehen also alle drei vor einem Scherbenhaufen. Sie sind sich plötzlich einig. Unser Leben muss sich ändern.
4: Die Sendung wird eingestellt, ich bin arbeitslos.
5: Willkommen im Club.
2: Man muss alles ändern, sein ganzes Leben ändern.
6: Weißt du was, Papa? Ich glaube, ich habe die Idee für deine neue Sendung.
0: Die Lösung, mit der die Autorin Pascal Rocher und Joseph Gallet ihre Komödie Familiendinner beenden, ist die Schwachstelle des Stückes. Die drei Darsteller müssen in ganz neue Rollen schlüpfen, was ihnen auch überzeugend gelingt. Inhaltlich ist dieser Schluss jedoch völlig überzogen und eröffnet eigentlich ein Thema für ein eigenes Theaterstück: die Fragwürdigkeit von Reality-Shows. Das Ensemble Lennart Mesenbring als Alexander, Kerstin Pötting als Bea und Michael Knoll als Frank spielt facettenreich mit gewohntem komödiantischen Können. Regisseur Michael Knoll setzt den Fokus auf die Absurdität und den Slapstick. Die Pointen sitzen punktgenau. Das Premierenpublikum amüsierte sich hörbar. Es gab viele Lacher und viel Applaus am Ende. So soll es sein. Gegessen wird, das sei noch erwähnt, im ganzen Stück nicht ein Happen. Familiendinner in der Komödie Lübeck wird noch bis zum 17. Oktober gespielt. Karten bekommen Sie telefonisch, online oder an der Abendkasse.
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0: Das war Musik aus Italien hier bei Kultur Melange. Alpha besang den roten Faden, Il Filo Rosso. In unserem nächsten Beitrag wenden wir uns den kleinsten Kulturteilnehmern zu, den Kindern. Einen wichtigen Beitrag dazu leisten die Lübecker Bücherpiraten im Kinderliteraturhaus in der Fleischauer Straße. Lesekultur ist ein wichtiger Baustein für ein wachsendes Interesse und Verständnis für alle Bereiche der Kultur. Wie wichtig die Förderung von Lesekompetenz ist, wurde ja in der kürzlich veröffentlichten PISA-Studie wieder mal deutlich. Diese wies erschreckende Lücken auf in den Fähigkeiten zu lesen und Texte zu erfassen. Dem wirken die Bücherpiraten mit ihren Angeboten entgegen. Ein besonderes Ereignis war das Bücherpiraten-Festival vom 2. bis 5. September. Das Team der Bücherpiraten hatte ein abwechslungsreiches Programm an Lesungen zusammengestellt. Die Hauptzielgruppe waren Kinder im Grundschulalter. Ich habe mir zwei Lesungen angehört. Beide Bücher waren inhaltlich sehr unterschiedlich, hatten jedoch zwei Gemeinsamkeiten. Es waren wahre Geschichten und die Natur spielte eine große Rolle. Am Donnerstag, den 3. September, kurz vor 11 Uhr, wurde es voll im Haus der Bücherpiraten. Eine zweite Klasse der Marienschule und zwei Klassen der Travemünder Stadtschule hatten sich für die Lesung von »Ali muss los« von Finn Ole Heinrich angemeldet. Ali ist ein Aal und es geht um die Wanderung der Aale. Eine der begleitenden Lehrerinnen sagte auf meine Frage, ob die Kinder das Buch schon kennen, nein, nur den Text auf dem Buchrücken. Aber sie hätten über das Thema gesprochen, die Kinder hätten eigene Ideen dazu entwickelt und ein Junge hat sogar einen kleinen Aal gebastelt. Der Lesesaal unter dem Dach war gut gefüllt. Auf dem Podium befand sich außer dem Lesetisch auch eine große Leinwand. Zunächst begrüßte der pädagogische Leiter der Bücherpiraten, Martin Gries, die jungen Zuhörer und beschrieb, worum es ging.
1: Und da habe ich aus Kinderbüchern vorgelesen. Aber eben, da setzt jetzt nicht ich mich hin oder eure Eltern oder eure Lehrer und lesen das vor, sondern wir haben uns die eingeladen, die sich die Geschichten ausgedacht haben. Wisst ihr, wie man die Leute nennt, die sich Geschichten aus den Büchern stehen? Ja, sag.
2: Autoren.
1: Genau, Autoren. Und da haben wir uns heute einen eingeladen. Und dieser Autor heißt Finn Ole Heinrich. Klingt wie drei Leute, ist aber nur einer. Und der kommt jetzt nach vorne und liest euch Ali muss los vor. Und dabei wünsche ich euch ganz viel Spaß.
0: Autor Finn Ole Heinrich hob in seiner Begrüßung hervor, dass es sich um eine wahre Geschichte handelt.
3: Bei dem Buch, was ich euch jetzt vorstellen wollte, da war das so, dass ich mir da gar nicht so viel ausdenken musste, sondern es ist eine echte Geschichte, also von einem Tier, was es wirklich gibt hier. Jedenfalls habe ich gedacht, als ich diese Geschichte von Ali gefunden habe, das gibt's ja gar nicht. Jetzt habe ich vielleicht so eine Harry Potter Geschichte gefunden. Unter Wasser. Nee, aber so gut wie Harry Potter, weißt du? Und mit so fast magischen Sachen. Also bei Harry Potter ist ja wirklich magisch. Da wird ja wirklich gezaubert, ne? Nur, also ist halt alles ausgedacht. In meiner Geschichte, oder Alis Geschichte, da passieren Sachen, da denkt man so, hä? Kann der zaubern oder was? Und nee, er zaubert nicht. Aber dafür ist alles wahr.
0: Die Lesung bestand nicht nur aus ausgewählten Stellen des Buches. Finn Ole Heinrich veranschaulichte seinen Vortrag mit realen Filmszenen eines Aals auf seiner Wanderung. Zusätzlich wurde seine Frau Dieter Zipfel zugeschaltet. Sie hat an dem Buch mitgearbeitet. Wir sahen sie zusammen mit einer Gewässerökologin in Dithmarschen. Dort sprachen sie über den Lebensraum, die Lebensweise und die Wanderwege von Aalen. Finn Ole Heinrich unterbrach immer wieder seine Lesung, um mit den Kindern ins Gespräch zu kommen. Das machte die Veranstaltung lebendig und abwechslungsreich. Am Ende der Lesung habe ich mit Finn Ole Heinrich über seine Bücher und die besondere Art seiner Lesung gesprochen.
4: Was hat Sie denn überhaupt motiviert, Kinderbücher zu schreiben?
5: Ich glaube, es fing eigentlich damit an, dass ich in Hamburg auf einer Ausstellung der Erstsemester des Illustrationsstudiengangs war. Und ich so dachte, das ist ja der Hammer, was die hier machen. Ich müsste mal was schreiben, was sich gut illustrieren ließe. So ist die Idee in meinem Kopf entstanden. Und dann hatte ich im Urlaub eine kleine Idee und habe die so angefangen zu skizzieren. Und daraus ist das erste Buch Fragte Zwerg entstanden.
4: Jetzt haben Sie ein Buch über einen Aal geschrieben, über den kleinen Ali. Und Sie haben ja am Anfang schon erwähnt, das ist ja eigentlich eine reale Geschichte.
5: Ja.
4: Und Sie haben das jetzt auch so präsentiert, dass Sachinformationen und Literatur sich vermischten. Ist das auch ein bisschen den Kindern geschuldet, dass sie begreifen, es geht hier nicht um Fiktion, sondern tatsächlich um etwas, was in der Natur geschieht?
5: Ich habe diese Geschichte ja auch gefunden und nicht so sehr erfunden, sondern ich habe selber ein Radiostück über Aale gehört vor 10 Jahren, war total begeistert von der Lebensgeschichte des Aals und habe dann lange irgendwie nach der richtigen Form gesucht und sie dann zusammen mit meiner Frau Dieter Zipfel so gefunden, dass wir da irgendwie so ein erzählendes Sachbuch draus gemacht haben.
4: Das ist natürlich auch eine gute Art, Kindern Naturereignisse zu vermitteln. Ne?
5: Ja, ich glaube auch. So. Also genau, die Geschichte dient da natürlich auch so ein bisschen als Eintrittstor in so eine Geschichte.
4: In Tierwanderungen.
5: Ja.
4: Denn dieses innere Ziehen, von dem immer die Rede ist, das ist ja etwas, was wir Menschen ja noch gar nicht verstehen, aber was zum Tier
5: vielleicht... Zumindest nicht in der Intensität.
4: So ist es, genau. Ja. Noch eine letzte Frage. Vielleicht, wenn man so Lesung hört, denkt man immer, gut, da sitzt ein Autor auf der Bühne und liest aus seinem Werk und das Publikum hört gebannt zu. Hier ist es ja wirklich so ein bisschen Multimedia-Show. Ist das auch den Kindern geschuldet oder überhaupt dem Zeitgeist, dass Kinder vielleicht das nicht mehr so aufnehmen, wenn nur jemand da sitzt und liest, obwohl sie das ja sehr lebendig getan haben?
5: Ich habe ja mal Film studiert und bin, glaube ich, durch das Medium auch einfach auch erzählerisch sehr geprägt. Und dann kommt dazu, dass wir ja als AutorInnen auch wirklich davon leben, dass wir Veranstaltungen machen. Und klar, die Kinder, also wenn ich denen nicht irgendwie so ein bisschen mehr biete, habe ich das Gefühl, wird es in manchen Kontexten zumindest auch schwierig mit der Aufmerksamkeit. Generell, ich möchte einfach gerne eine gute Show machen und überlege mir für jedes Buch, wie kann ich das denn möglichst abwechslungsreich und schön auf die Bühne bringen. Also auch im Erwachsenenbereich mache ich ja Shows zum Beispiel mit Bands oder so zusammen, weil dieses uralte Konzept, was man so Wasserglaslesung nennt oder so, das kann auch funktionieren, finde ich. Wenn der Text das hergibt und der Mensch sehr gut vorlesen kann, dann kann das ein Erlebnis sein. Oft ist es das nicht, finde ich. Und man kann schon immer sich fragen, wie kann ich das denn jetzt wirklich so auf die Bühne bringen, dass wir hier alle Spaß haben. Und damit meine ich mich auch. Also ich muss mich auch gut fühlen auf der Bühne.
0: Das Buch Ali muss los von Finn Ole Heinrich und Dieter Zipfel ist im Mayrisch Verlag Hamburg erschienen, hat 64 Seiten und kostet 20 Euro. In der zweiten Lesung, die ich am 4. September besucht habe, ging es um das Buch Kaya Bu, das in Amazonien spielt. Autorin ist die gebürtige Brasilianerin Aimat Toledo. Diesmal waren 3 Klassen der Heinrich-Mann-Schule gekommen. Sie wurden von einer Mitarbeiterin der Bücherpiraten und der Autorin begrüßt. Auch Aimat Toledo nutzte die Leinwand zur Veranschaulichung ihrer Geschichte. Dabei ging es ihr auch um Brasilien und seine Lage auf der Weltkarte. Darüber hinaus wurden die Buchillustrationen projiziert. Diese Illustrationen hat Aimat Toledo selbst angefertigt. Sie malt oder zeichnet nicht, sondern klebt die Bilder aus Resten von Papier der unterschiedlichsten Art zusammen. Die Autorin beschränkte sich ebenfalls nicht nur auf den Vortrag ausgewählter Textpassagen. Sie erzählte den Kindern den Inhalt ihrer Geschichte anhand ihrer Illustrationen. Dabei hob sie immer wieder hervor, dass ihre Geschichte einen wahren Hintergrund hat. Es geht um den indigenen Jungen Kaya Bu, der in den Wäldern Amazoniens lebt. Dessen besondere Lebensweise im Einklang mit der Natur wird dem Leben der Kinder entgegengesetzt, die in einem Dorf leben. Auch diese Lesung war sehr lebendig und anschaulich und bezog die jungen Zuhörer mit ein. Im Anschluss gab es kaum Fragen, aber viel Lob für die schönen Bilder. Diese konnten sich die Kinder auch im Original ansehen. Die besondere Technik, aus geschnittenem oder gerissenen Papierresten aussagestarke Bilder zu kleben, war beeindruckend. Ich habe auch mit Aimat Toledo über ihr Buch gesprochen. Zunächst habe ich sie gefragt, was ihr denn in der Vermittlung ihrer Heimat Brasilien besonders am Herzen liegt.
2: Ich komme von dort. Ich habe hier 30 Jahre gelebt in Deutschland. Und wenn man so lange weit weg lebt, dann ist man einerseits kritisch zu seinem eigenen Land und man sieht dann genau, was gut ist in dem Land und was man richtig vermisst. Und andererseits wird von Brasilien so wenig gesprochen in Deutschland. Ich will diese Brasilien, die ich kenne und ich schätze, die Kinder hier in Deutschland zeigen, damit die das erfahren, wie schön Brasilien ist. Brasilien ist nicht nur Fußball und Karneval, sondern Brasilien ist viel mehr.
4: Ja, Neymar war ja offensichtlich bekannt, aber Amazumi sicherlich nicht. Und es wurde ja auch gefragt von den Kindern, ob die Geschichte, die sie erzählen, wahr ist. Und sie haben das bejaht. Ist es tatsächlich noch so, wie der kleine Kayabu das erlebt?
2: Ja, also ich war bei einer Familie in Amazonien, dass die vom Wald kamen. Und die haben in diesen Dörfern am Ufer gelebt. Und die haben mir ihre Geschichte erzählt. Das war inspirierend für mich, für dieses Buch. Und ich war dort 3 Wochen mit denen zusammen und die haben mich so nett aufgenommen und alles erzählt. Es ist schon beeindruckt, was die erlebt haben.
4: Ja, und sie eröffnen, denke ich, auch den deutschen Kindern hier und oder den Kindern, die hier leben, eine ganz neue Welt.
2: Ja, ich hoffe es. Also das ist das, was ich will.
4: Dankeschön.
2: Danke.
0: Das Buch Kayabu von Emad Toledo ist im Baobab Verlag Basel erschienen, hat 32 Seiten und kostet 22 Euro. Einer der Hauptverantwortlichen für das Bücherpiratenfestival ist der pädagogische Leiter des Kinderliteraturhauses Martin Gries. Mit ihm habe ich über die Organisation des Festivals und die Buchauswahl gesprochen.
4: Herr Gries, 4 Tage Bücherpiratenfestival.
6: Ja.
4: Von morgens 9 bis abends 7. Das erfordert natürlich viel Vorbereitung und viel Organisation. Wie haben Sie das hingekriegt und unter welchen Gesichtspunkten haben Sie das Programm zusammengestellt?
6: Ich bin das ja nicht alleine, der das zusammenstellt, sondern das Wunderbare ist ja, dass ganz viele Ehemalige zurückkommen, um jetzt diese Woche mit uns zu verbringen und Stühle aufbauen und schleppen und Karten und Einlass machen. Es ist einfach wunderschön zu sehen, dass die ehemaligen Jugendlichen jetzt als junge Erwachsene wieder zurückkommen. Wie wir das zusammenstellen, ist immer eine lange Diskussion. Wir versuchen immer eine Mischung zu finden aus Hits, wie jetzt 3 Fragezeichen heute Nachmittag oder gestern die Haferhorde und eben Büchern, die man entdecken kann, von denen man vielleicht vorher noch nichts gehört hat, wie jetzt eben diese ganz besondere Lesung von Kayabu, einem Buch, das vielleicht noch nicht so genug Aufmerksamkeit bekommen hat.
4: Sie wollen ja natürlich auch Kinder erreichen, habe ich im Programm gesehen. Mehr Kinder als Jugendliche. Ist das auch so gewollt?
6: Das ist so gewollt, weil wir ja 2 Festivals haben. Wir haben ein Bücherpiratenfestival für die Kinder und die Jugendbuchtage für die Jugendlichen. Und das ist auch ganz entscheidend, denn die Hauptaufgabe von Jugendlichen ist es ja, kein Kind zu sein. Und man erreicht dann besser die Kinder, wenn man wirklich sagt, das ist jetzt für die Kinder.
4: Jetzt sind wir schon am 3. Tag, also kurz vor Schluss. Heute ist noch reichlich Programm und morgen nochmal von morgens bis abends. Wie ist denn so Ihr bisheriges Fazit? Was haben Sie für Erfahrungen gemacht bei den Lesungen, auch was die Reaktion der Kinder angeht?
6: Gerade vormittags waren alle Lesungen wirklich, wirklich voll und die waren alle begeistert und von gar nicht so einfachen Themen begeistert. Sie waren ja gestern auch da bei der Lesung über einen Aal, hätte ich mich dahingestellt und gesagt, also so ist das Leben von Aalen, hätte ich wahrscheinlich keine Kinder begeistert. Aber der Funke ist da einfach übergesprungen. Wir sehen hier gerade sehr viele verzauberte, glückliche Gesichter.
4: Kommen denn auch Erwachsene?
6: Die Erwachsenen begleiten nachmittags ihre Kinder, das natürlich. Und das Abendprogramm ist sogar mehr für Erwachsene als für Kinder.

0: Das war anatolischer Folk aus Kopenhagen, Ai Sai, mit der Sängerin Luna Ersain, hier bei Kulturmelange. Am 29. August fand die 24. Museumsnacht statt, unter dem Motto Unterwegs. Wie immer hatten sich alle großen und kleinen Häuser in Lübeck ein buntes Programm und ein interessantes und vielseitiges Programm überlegt, um unterwegs in irgendeiner Weise erfahrbar und sichtbar zu machen. Wir waren nicht direkt vor Ort und haben auch wegen unserer Sendezeit jetzt nicht vorab berichten können, aber wir haben in der Vorschau, die für die Presse eingerichtet wurde, drei der Museumsdirektoren gefragt, was jetzt eigentlich unterwegs für sie bedeutet und auch, wie es im Laufe dieses Jahres noch in ihren Häusern weitergeht. Die Pressekonferenz fand diesmal im Behnhaus statt, das ja frisch renoviert wieder zu besichtigen ist. Michael Lupatsch hat mit dem Leiter Alexander Bastek gesprochen.
1: Alexander Bastek ist der Leiter des Behnhaus-Drägerhauses und ein Teil davon, das Behnhaus, das erstrahlt gerade im neuen Glanz.
2: Ja, jetzt schon seit ein paar Monaten. Anfang November haben wir eröffnet, aber es ist nach wie vor für viele eine Neuentdeckung und es lohnt sich, in der Museumsnacht danach und jederzeit hier im Hause unterwegs zu sein und zu entdecken, was gibt es für neue Räume. Der Keller ist ja ganz neu erschlossen, mit einem kleinen Schaudepot, wo man Dinge entdecken kann, wo man aber auch Historie atmen kann und sieht, das Haus steht auf mittelalterlichem Grund und es ist immer viel gebaut worden. Also alle sind herzlich eingeladen, das Haus immer wieder neu zu entdecken.
1: Und was gibt es denn hier neu zu entdecken im nächsten halben Jahr?
2: Aktuell läuft ja noch unsere Ausstellung zu Alfred Marlaus Festzug 1926. Da hat er ja einen Entwurf gemacht, 16 Meter lang, eine Aquarellrolle, die wir nur zur Hälfte zeigen können. Die andere Hälfte ist dann faksimiliert, also als Reproduktion zu sehen. Und da wird es den Wechsel geben. Nach der Museumsnacht und dann zum Septemberstart zeigen wir den zweiten Teil der Rolle im Original. Also da lohnt sich auch ein Wiederkommen, um einen neuen Blick auf den bis jetzt nicht gezeigten Teil von der Alfred-Marlau-Rolle zu sehen.
1: Anlass war ja damals die 700-Jahr-Feier zum Reichsfreiheitsbrief für Lübeck. Heute sind es 800 Jahre. Was gibt's noch in dieser Richtung?
2: Nachdenken über die Freiheit und die Freiheiten und das Leben in Lübeck, würde ich sagen. Denn das ist ja das Besondere. Vor 700 Jahren wurde tatsächlich Reichsfreiheit gefeiert. Das können wir dieses Jahr,
1: vor 800 Jahren,
2: können wir jetzt nicht mehr feiern, denn Lübeck ist nicht mehr reichsfrei. Aber ich finde einen spannenden Anlass, auch zu sehen, wie wurde vor 100 Jahren auf dieses Jubiläum geblickt, wie wurde die wichtige Kultur, die in die Welt ausgestrahlt hat, also in der Katharinenkirche die großartige Ausstellung mit den Skulpturen, die im ganzen Hanseraum verkauft wurden und aufgestellt wurden, Friedrich Overbeck, der von Rom aus Lübecker Kunst sozusagen verbreitet hat. Und was zeichnet außer Marzipan Lübeck vielleicht national, international aus? Wie lebt man in dieser sehr lebenswerten Stadt mit der Kultur heute? Darüber kann man reflektieren und diese Ausstellung zum Anlass nehmen.
1: Was ist für Sie denn das Highlight der Neuumgestaltung, Renovierung des Behnhauses?
2: Ganz allgemein ist es die Atmosphäre. Ich finde, man kommt in dieses Haus und sieht, es hat sich gar nicht so viel verändert, sollte ja auch nicht. Es ist ja ein denkmalgeschütztes Haus, das wir nicht auf den Kopf stellen konnten. Aber es hat ein anderes Licht, es hat eine andere Farbe, es hat vielleicht auch andere Gerüche und eine ganz andere Atmosphäre, die wirklich ansteckend ist. Und selbst ich, der täglich hier bin, freue mich immer wieder, wenn ich durch die neu sanierten Räume gehen kann und das neue Ambiente wahrnehmen kann.
1: Wie sieht denn der zeitliche Horizont für das Trägerhaus aus?
2: Wir hoffen, in anderthalb, zwei Jahren mit dem zweiten Sanierungsschritt fertig zu sein und dann beide Häuser wieder eröffnen zu können. Da sitzen wir im Moment dran, zu planen, wie wir dann unsere Sammlungen und auch Sonderausstellungen dann wieder auf breiter Fläche präsentieren können.
1: Vielen Dank, Herr Bastek.
2: Sehr gerne.
0: Auch im Kolk 17 wird wieder Theater gespielt und das Puppenmuseum kann besichtigt werden. Auch dazu habe ich die zwei Vertreterinnen gefragt, was denn in der Museumsnacht geboten wird und wie das zukünftige Programm aussieht.
3: Das Figurentheater und das Museum Kolk 17 hat ja wieder eröffnet seit gut anderthalb Jahren jetzt ungefähr. Ne? Genau. Sie waren also lange unterwegs.
4: Oh ja.
3: Wie ist denn der Stand jetzt?
4: Wir sind total happy, dass wir wieder offen sind. Sie sind seit letztem März.
5: März war die erste Teilöffnung und die zweite Teilöffnung dann im Juni oder Juli. Da müsste ich jetzt lügen. Aber es wurde Stück für Stück eröffnet, weil ja wirklich umfangreiche Umbauarbeiten stattgefunden haben, bei denen ja auch noch wieder Geschichten und Zeiten freigelegt wurden, wo Menschen in unseren Häusern unterwegs waren, die wir gar nicht mehr wahrgenommen haben. Also die Häuser wurden auch getauscht, sodass das Figurentheater in dem anderen Gebäude jetzt ist und das Museum ist gewandert. Und daraufhin wurden auch alle Exponate einmal gesichtet. Das heißt, es ist eigentlich wirklich eine so umfangreiche Sammlung dabei nochmal zum Vorschein gekommen, dass unsere KuratorInnen gar nicht wissen, wo sie anfangen sollen. Und wir das Museum natürlich auch der Öffentlichkeit endlich wieder zugänglich machen wollten. Und das Theater natürlich. Das kennt, ich glaube, kein Lübecker oder Lübeckerin kennt nicht das KOLG 17 Figurentheater und Museum oder noch als Marionettentheater, auch unter Fritz Fey. Und es hat lange Geschichte und es waren viele Menschen schon bei uns und es werden immer Menschen bei uns sein und es wird auch immer das Figurentheater von dem Charakter des Unterwegssein geprägt sein, dadurch, dass es halt auch darauf sich stützt, Menschen durch Geschichten zu verbinden.
4: Ja, und bei uns haben wir das natürlich ganz, ganz viel, gerade weil wir eine Gastspielbühne sind. Das heißt, es gibt sehr viele Leute aus ganz Deutschland, die immer wieder ihre Geschichten mitbringen und natürlich dann auch unterwegs sind.
3: Und was genau haben Sie sich jetzt überlegt für die Museumsnacht?
4: So allerlei. Wir waren letztes Jahr schon ein bisschen mit Theaterprogramm dabei. Dieses Jahr haben wir gedacht, wir machen mal wieder richtig die Türen auf. Das heißt, das Theater bleibt geschlossen sozusagen und nur das Museum bzw. das Museum und das Foyer sind geöffnet, damit das so seine Sternstunde haben kann. Sehr gerne sind wir aber dann, ist das Theater am 19. September bei der Theaternacht voll im Fokus. Da wird ganz viel gespielt natürlich und während der Museumsnacht jetzt wird ganz viel geführt vor allem.
3: Es hört sich wirklich nach sehr viel Bewegung an. Ja. Wohin geht es denn im Spielplan der kommenden Spielzeit?
5: Da geht es auf jeden Fall nochmal wieder zurück zu unseren Klassikern, die einfach nie langweilig werden. Also der Schimmelreiter und ganz besonders auch Rungholz Ehre bleiben einfach dabei, weil sie Publikumsmagneten und Lieblinge sind. Aber gleichzeitig werden wir auch Neues sehen. Ja, unser Stammtheater, Kobold, Figurentheater Lübeck bringt eine neue Produktion auf die Bühne und zwar Ein Schaf fürs Leben. Das ist ja auch eine Buchadaptation und da wird ganz neues, großes Theater für die ganz Kleinen, aber auch für die Familien stattfinden und da feiert es Premiere im Oktober und da können die Menschen dann auch schon erste Auszüge in der Theaternacht von sehen.
3: Sie sind eines der wenigen Theater, das wirklich altersübergreifend eingespielt. Also Sie haben Programm Rungholz Ehre, Schimmelreiter, was eher für Erwachsene gedacht ist. Wie versuchen Sie denn jetzt Familien und vor allem auch kleine Kinder einzubinden?
4: Man kann ja mit sehr kleinen Kindern immer nicht so dolle viel machen in Lübeck leider. Und wir sind einer der wenigen Orte, wo man tatsächlich mit Kindern ab 2 hin kann. 2 unserer Stücke, einmal der Süße Brei und Faultier Flori, sind jeweils für Kinder schon ab 2 Jahren. Da kann man schon die ersten Theatererfahrungen machen und das auf eine ganz schonende Art und Weise, mit einem hellen Theaterraum, mit einem sehr familiären Umfeld, mit sehr wenig Leuten, dass einfach schon mal die kleinsten Leute auch mitgenommen werden können und die Eltern gleichzeitig ein bisschen
5: ergänzend dazu, glaube ich, ist ganz toll, dass wir jetzt eine Vermittlungsebene haben. Das heißt, wir haben ausgebildete Pädagoginnen, die sich wirklich dem Theater und dem Museum annehmen und die Familien und die Kinder auch an die Hand nehmen und Formate machen, wo sie das Museum auch wirklich anfassen können. Wo sie selbst eine Figur aus einem Handschuh bauen, während sie das Museum kennenlernen. Und das Ganze endet dann darin, dass sie auch wirklich auf einer ganz kleinen Bühne ihre selbstgebaute Figur einfach mal Probe spielen dürfen. Und dadurch, unser Fokus und unser Wert liegt darauf, auch das Museum und das Theater nicht zu trennen, sondern das Ganze gehört zusammen. Und so wird das über diese ganzen Mitmachaktionen auch nochmal abgeholt. Und das freut uns einfach sehr.
3: Dann zum Schluss noch mal eine ganz praktische Frage. Muss man sich denn für diese Sonderaktion, gerade für die Kinder- und familiengeeigneten Aktionen, anmelden?
4: In der Museumsnacht gibt es ein Vermittlungsangebot ab 17 Uhr. Da muss man sich nicht für anmelden, für die Führung genauso nicht. Das ist First Come, First Serve. Für diese ganzen Führungsangebote, die jetzt meine Kollegin beschrieben hatte, die von unserer Vermittlung auskommen, da müsste man ein Ticket kaufen. Das kann man entweder eben online auf unserer Webseite machen, ganz unkompliziert, oder man kann natürlich auch sehr gerne bei uns im Foyer vorbeischauen.
3: Und das gilt auch für die Aufführung dann?
5: Ja, ganz genau. Wir haben die Möglichkeit, vor Ort die Tickets zu verkaufen. Man kann sie sich aber auch online ganz bequem von zu Hause kaufen oder vom Handy. Mittlerweile sind ja alle unterwegs.
3: Genau.
5: Aber es gibt sogar auch die Möglichkeit, mit größeren Gruppen anzufragen. Das heißt, da gibt es auch den Kontakt, dass man vielleicht mit seiner Schulklasse einfach mal den Besuch der alten Dame nur für die Schulklasse sehen möchte und dann das vielleicht auch nachbesprechen möchte. Da haben wir wirklich ein ganz breites Spektrum an Möglichkeiten.
3: Dankeschön.
5: Sehr, sehr gerne.
3: Auch das Willy-Brandt-Haus hat neue Pläne, wie Hendrik Rosse-Grohmann im Gespräch mit Michael Lubatsch verkündet.
1: Herr Hendrik Große-Hohmann ist hier für das Willy-Brandt-Haus. Und wir schauen ein bisschen voraus auf das Willy-Brandt-Haus, was es denn in nächster Zeit in diesem Herbst anbieten wird.
6: Ja, wir haben zum Beispiel einen ganz tollen Anlass, nämlich das Land Schleswig-Holstein wird 80 Jahre alt. Und da schauen wir mal auf Protagonisten des Landes Schleswig-Holstein. Das ist zum einen Theodor Stelzer, der erste Ministerpräsident von Schleswig-Holstein. Aber wir gucken auch auf Willy Brandt, der nämlich aus Lübeck kommt natürlich. Und die waren beide zusammen, die sind sich begegnet, nämlich im Widerstand, im Exil. Darum geht es am 9. September ab 19 Uhr im Willy-Brandt-Haus.
1: Ansonsten ist ja Willy Brandt beim Thema unterwegs auch jemand, der viel unterwegs war. Erst gezwungenermaßen als jemand, der vor den Nazis fliehen musste. Und dann aber auch Anfang der Bundesrepublik hat er eine Deutschlandreise gemacht. Einfach ein bisschen Hintergrund dazu.
6: Ja, genau. Er ist also wiedergekommen aus dem Exil, aus Norwegen. Und hat dann mit dem Zug 1945 und 1946 sich selbst ein Bild machen wollen von diesem Deutschland, das er 12 Jahre lang ja nicht gesehen hat. Und wollte wissen, sind das eigentlich alles Nazis? Das war eigentlich so die Frage. Und daraus entstand das Buch Verbrecher und andere Deutsche, weil er auch damit betonen wollte, es gab eben auch diese anderen Deutschen. Zu denen zählte er ja selber auch, aber es waren eben auch einige im Land geblieben, viele sogar. Und das waren eben keine Nazis. Das hat er in einem Buch zusammengefasst.
1: Hat diese Reise seine spätere Politik beeinflusst?
6: Ja, es hat vor allem seine Entscheidung beeinflusst, wo seine Heimat, seine zukünftige Heimat liegt. Liegt sie in Skandinavien, in Norwegen oder in Deutschland oder nochmal ganz woanders? Und er hat da entschieden, doch seine politische Heimat und seine tatsächliche, das ist Deutschland. Das ist dann die Bundesrepublik Deutschland später, ja.
1: Berlin gehörte ja gar nichts dazu am Anfang, war ja sozusagen noch im alliierten Stadius. Trotzdem hat sie es ihn dahin verschlagen.
6: Ja, er hat kurz überlegt, ob er sogar seine Heimat in Lübeck hat. Und da hat ihn eben Theodor Stelzer angeboten, er könnte Bürgermeister werden von Lübeck. Da hat er aber dann dankend abgelehnt. Dann hätte er nämlich aus Lübeck ebenfalls eine freie Hansestadt gemacht. Dann wäre Lübeck nicht Teil von Schleswig-Holstein geworden, hat er später gesagt. Seine Heimat war dann Berlin, weil ihm schon klar war, dort spielt die Zukunft oder dort spielt sozusagen das Entscheidendste in der zweiten Hälfte des 20. Jahrhunderts, nämlich ja, der Kalte Krieg und irgendwie auch dieses Zusammenkommen des Westens und des Ostens. Ja.
1: Können wir noch ein bisschen weiter vorausschauen und gucken, was es vielleicht dann so im Winter, im November, wenn man auch mal wieder Zeit hat, in Museen zu gehen, im Willy-Brandt-Haus geben wird?
6: Ja, wir haben vor allem tolle Veranstaltungen. Peter Brandt, der Sohn von Willy Brandt, kommt nach Lübeck und stellt seine Autobiografie vor. Wir haben aber auch eine ganz große Besonderheit, nämlich das Haus schließt am 18. Dezember 2026 nach nach 19 Jahren fast 1 Million Besucher, damit wir eine neue Ausstellung über Willy Brandt entwickeln können. Das machen wir schon im Hintergrund und diese neue Ausstellung soll in der zweiten Jahreshälfte 2027 öffnen. Aber bis dahin bleibt die Ausstellung geschlossen. Am 18. Dezember gibt es eine große Finissage mit einer ganz tollen Versteigerung einzelner Exponate aus der Ausstellung. Und da lade ich jetzt schon herzlich zu ein. Merken Sie sich bitte diesen Termin, der 18. Dezember.
1: Vielen Dank.
6: Ja, danke schön.

0: Sie hören Kulturmelange und das gerade war Idia Karan, die die Schmetterlinge, die Butterflies, flattern ließen. Das Schleswig-Holstein-Musikfestival ist ja Anfang des Monats zu Ende gegangen. Aber am 7. September gab es noch ein ganz besonderes Konzert in der Hamburger Elbphilharmonie. Potter und Purcell oder auch Henry and Harry, also Henry Purcell und Harry Potter. Der in Schweden lebende Ausnahmemusiker Hugo Ticciati hat beim Schleswig-Holstein-Musikfestival schon für Begeisterungsstürme gesorgt, als er Vivaldis Musik in einer faszinierenden Fusion mit Rockklassikern verband. Auch in diesem Jahr hat der umtriebige Geiger ein Programm im Gepäck, das Grenzen sprengt und ganz unterschiedliche Klangwelten kunstvoll miteinander verbindet. Ausgangspunkt ist Henry Purcells barocke Oper Dido und Aeneas, in der das titelgebende Liebespaar von einer mächtigen Zauberin getrennt wird. Eine ganz andere Zauberwelt tritt nun mit dieser mythologischen Szenerie in Beziehung, wenn John Williams' legendäre Filmmusik zu Harry Potter mit den Opernauszügen von Purcell verflochten wird. Iris Bürger war in der Elbphilharmonie und hat sich dieses besondere Konzert angehört.
1: Eigentlich war das Schleswig-Holstein Musikfestival 2026 beendet, nach einem langen musikalischen Sommer, der auf vielfältigste Weise in die schwedische Metropole Stockholm führte. Und nun gab es noch einen Nachschlag. Ein Konzert unter dem Titel Henry und Harry in der Hamburger Elbphilharmonie.

Musik also von Henry Purcell und John Williams. Musik von Henry Purcell, dem großen barocken englischen Komponisten und dem Komponisten der Musik zu den drei ersten Harry Potter Filmen. Warum hatte ich mir dieses Konzert eigentlich ausgesucht? Da muss ich einmal kurz über Sucht sprechen. Ich bin süchtig einerseits nach der Musik Henry Purcells. Sie fasziniert mich in ihrer Verrücktheit, mit ihrer musikalisch überbordenden Kraft einerseits und der unglaublichen Innigkeit und dem Zauber, der wiederum anderen Stücken innewohnt. Henry Purcell, der in Westminster bei London lebte, wirkte sein ganzes Leben am königlichen Hof. Er wurde nur 36 Jahre alt und war schon zu seinen Lebzeiten der gefeiertste Komponist Englands, der Orpheus Britannicus. Er brachte die Musik auf die Bühne, in seiner Musik geht er über das harmonisch Gewohnte weit hinaus. Er durchbricht das Althergebrachte und verstärkt die musikalische Wirkung aufs Höchste. Das kann man sogar heute noch spüren. Und dann Harry Potter und die Musik von John Williams, dem wohl berühmtesten und erfolgreichsten Komponisten von Filmmusik überhaupt. Mit dieser Musik ist eine Familiensucht verknüpft. Meine inzwischen erwachsenen Kinder sind mit den Büchern und Filmen von Harry Potter herangewachsen. Wie ungeduldig haben wir auf jede Neuerscheinung eines Buches oder Filmes gewartet. Immer und immer wieder wurden die Bücher gelesen, die Filme gesehen, in allen möglichen Sprachen und bis heute hält die Magie an. Es war also klar, ein Zauber liegt in beiden musikalischen Welten. Wie aber lassen sich beide Welten verbinden und kann man sie überhaupt verknüpfen? Passt das zusammen? Der Geiger Hugo Ticciati und sein Ensemble O Modernt haben sich auf die Reise gemacht. O Modernt, das ist Schwedisch für un-modern. Dies Ensemble wurde 2011 begründet und verbindet höchstes musikalisches Können und Spielfreude mit kreativen Ideen. Es sprengt die althergebrachten Grenzen unterschiedlicher Klangwelten und verknüpft sie neu. Man nehme also eine barocke Oper, hier Dido und Aeneas von Henry Purcell. Die würde zugegebenermaßen keinen ganzen Konzertabend zeitlich füllen, bietet aber eine emotional aufgeladene Geschichte mit Liebe, Intrigen und Machtkämpfen, Zauberei und einem tragischen Ende. Bevor die eigentliche Handlung beginnt, erklingt zunächst eine Fantasia von Purcell, dann gleich darauf eine Filmmusik von Harry Potter. In beiden Welten ist man gleichermaßen zu Hause. Die Sänger treten auf, man fühlt sich nach Hogwarts versetzt in den riesigen Saal, wo Leuchter durch den Raum schweben, Geister durch die Luft fliegen und kleine Zauberschüler aufgeregt in den Saal huschen. Man hat diese Bilder direkt vor Augen. Aber Hogwarts verschwindet und mit der Musik Purcells werden wir nach Karthago versetzt, dessen Königin Dido ist, dramatisch gesungen von der Mezzosopranistin Dorothea Röschmann. Aeneas wird von Troja kommend in Karthago an Land gespült. Und natürlich, Dido und Aeneas verlieben sich ineinander. Doch eine Zauberin will das liebende Paar trennen und Karthago vernichten. Als Purcell in seinen Bühnenanweisungen »Donner, Blitz, schreckliche Musik, die Furien sinken zu Boden« verlangt, erklingt Bryce Dessners »A Haim«, eine kraftvoll düstere Klangkomposition mit gewaltiger virtuoser Härte. Und mit diesen Klängen geht das Publikum ergriffen in die Pause.

Anschließend wird man wieder mit Musik von John Williams empfangen. Dann kann man für kurze Zeit das Glück der Liebe zwischen Dido und Aeneas erleben, mit Purcells Musik natürlich. Wo sich aber mit Dirge, Ligeti's, Passacaglia, Ungherese schon sehr moreske Töne in das Geschehen mischen, die das Unheil schon ahnen lassen. Dort nämlich, wo laut Purcells Regieplan Didos Frauen für Aeneas tanzen sollen. Und sogleich folgt die Wende. Durch einen Zauber wird Aeneas beschworen, Dido zu verlassen und nach Italien zurückzukehren. Er setzt die Segel und lässt die Anker lichten, bereitet seine Abreise vor. Und hier erklingt Stings melancholische Ballade »Shape of My Heart«. Fürs Orchester bearbeitet, versteht sich, man schwelgt in den Klängen und wird mit Harry Potters Musik wieder zu Dido und Aeneas zurückgeführt. Aeneas verabschiedet sich, noch einmal kurze Unsicherheit, dann ist es entschieden, Aeneas geht. Dido denkt an den Tod. Es erklingt Musik von Erkis Ventür. Passion, eine ekstatische Klanglandschaft breitet sich aus. Dido stirbt, doch vorher singt Dorothea Röschmann ihr großes Lamento When I am late, ergreifend schön.

die Liebesgöttin streut Rosen auf Didos Grab. Das wäre nun ein wunderbares Finale gewesen. Aber da setzte Hugo Ticciato noch eins drauf, nämlich die Symphonie Exogenesis Redemption der Rockband Muse. Ein melancholisches Gebet, das mit dem wohlklingenden Gesangsensemble hier doch recht süßlich und seicht, platt, naja, fast kitschig eben daherkam. Mir gefiel das nicht so, aber der Rest des Publikums war begeistert. Da schloss ich mich doch dem begeisterten Applaus an. Dies war nicht ein Konzertabend, an dem man sich in eine Art von Musik vertiefen konnte. Kaum war man bei John Williams versunken, erklang Purcell. Und war man dort ganz ergriffen, so erklangen schon dystopische Klänge moderner Komponisten. Ein Abend also voller Brüche, aber eben deshalb voller Spannung und Neuentdeckungen. Eigentlich war ich ja gekommen, um meinen Süchten zu frönen, Purcell und Potter, doch das, was mich dann wirklich ergriffen hat, war die immense Klangvielfalt der Stücke von Ligeti, Desna, Erki, Sven Tür, das wirklich Unerwartete. Das Kammerorchester, O Modernt, musizierte unglaublich engagiert und ambitioniert. Es war eine Freude, den MusikerInnen zuzuhören und zuzusehen. Die allesamt jungen Sänger und Sängerinnen des Voces et Scholars Ensemble sangen wunderschön, sowohl solistisch als Hexen, Damen, Geister und Seeleute, als auch perfekt im Ensemble. Die Szenerie war sparsam bespielt, gleichwohl war man vom Zauber und der Magie, die MusikerInnen und SängerInnen ausstrahlten, von ihrer Spielfreude ergriffen und begeistert. Unsere Zeit ist voller Brüche und in jeder Harmonie und jedem Moment der Fröhlichkeit schwingt immer etwas Dunkles mit, das aber die Schönheit und Begeisterung, jugendliche Freude, musikalisches Können, das sich wundern können, ob all des Schönen am Ende überwiegt, dessen ist man gewiss nach diesem Erlebnis des Konzertabends. Ich werde wieder Musik von Henry Purcell hören oder selbst musizieren. Ich werde immer wieder die Filme von Harry Potter sehen und dabei gewiss nun immer die eindrucksvollen musikalischen Erlebnisse dieses Abends mitdenken.

0: Das war's bei Kultur Melange. Am Mikrofon verabschiedet sich Angelika Wolf, die auch für die Sendung verantwortlich ist und an der Technik heute unterstützt wurde von Nafred Kaue.
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1: Sendeverantwortliche für die Radioreise ist Ulrike Auffarth-Krapot. Sie hören die Radioreise mit Alexander Tauscher. Ich grüße Sie. Diesmal geht es auf Trüffeljagd durch Istrien. Wir sind unterwegs auf dem Weg des guten Geschmacks und suchen die teuren Knollen. Wir begleiten nämlich eine Trüffeljägerin mit ihrem Vierbeiner. Wir kosten leckere Trüffelgerichte und besuchen ein Trüffelfest. Ja, was gehört auch zum Trüffel? Das gute Öl. Wir treffen einen der besten Produzenten dieser Halbinsel, der schon als kleiner Junge vom Öl schwärmt. Ja, und auch guter Wein gehört zu Trüffelgerichten, erst recht, wenn wir auf Istrien sind. Ich freue mich unter anderem auf diese nette Trüffeljägerin.
2: Dragi slušatelji, dobar dan. 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
1: Dobrodošli. Willkommen in Kroatien. Gleich geht unser Urlaub los. Heute immer mit dem guten Riecher, also dranbleiben.

0: geht es um eine ganz besondere Knolle, eine ganz teure. Es ist nicht das Knöllchen, das der Polizeibeamte beim Falschparken verteilt. Nein, es geht um eine unterirdische Knolle, um einen Pilz. Es ist der teuerste und kulinarisch wertvollste Pilz, den es gibt. Der Trüffel. Ja, eine Trüffeljagd auf der kroatischen Halbinsel. Istrien steht auf dem Programm. Heute also der Urlaub mit dem besonders guten Riecher. Ja, die Gourmetküche ist ohne seine Hoheit undenkbar, ohne eben den Trüffel. Dieser Pilz in Form einer Kartoffel wächst an wenigen Orten in Istrien. An der Küste braucht man ihn gar nicht erst suchen, also da wird er nur serviert. Aber Trüffel wächst hier vor allem im Landesinneren, rund um Buzet zum Beispiel. Und da treffen wir die charmante Daniela Pu. Sie ist gerade im Herbst fast jeden Tag im Wald mit ihrem Vierbeiner, mit ihren Trüffelhunden. Nebenbei betreibt sie ein kleines Geschäft, in dem die Kunden vom frischen Trüffel bis hin zum Trüffel Öl alles kaufen können. Da kann man auch Trüffelgerichte verkosten. Und gleich neben dem Laden befinden sich, man hört es im Hintergrund, die Käfige der Hunde mit dem besonders guten Riecher.
1: My family here in Istria, it's working with truffles until 1932.
2: Meine Familie hier in Istrien arbeitet schon seit 1932 mit Trüffeln. Wir züchten keine Trüffel in Istrien, die wachsen alle in der Natur. Dafür braucht man einen Hund und wir trainieren unsere Trüffelhunde 3 Jahre lang.
1: At the beginning, we put on our fingers a little bit of oil with truffles.
2: Am Anfang der Ausbildung tropfen wir auf unsere Finger etwas Trüffelöl. So kosten und fühlen auch die kleinen Welpen schon den Trüffel in der Milch auch. Wenn sie dann mit 1,5 oder 2 Monaten beginnen zu rennen, dann verstreuen wir kleine Brotecken auf dem Boden. Und wenn die Hunde sie finden, dann belohnen wir sie mit einem Leckerli. Ja, und dann legen wir die kleinen Brotstücke ins Gras. Das heißt also, die Hunde können die Stücke nicht sehen, sie müssen sie riechen.
1: So, after that, we put small pieces of bread in the grass. They cannot immediately see it. They have to use their nose. Later we start to dig a hole for about 5 centimeters deep. We put inside cheese with truffles.
2: Später graben wir Käse mit Trüffel so etwa 5 Zentimeter tief in den Boden. Und klar, das können die Hunde nicht sehen, sie können es nur riechen. Und wenn sie das riechen und graben, dann machen wir tsch, tsch. Das heißt, warte, die Hunde müssen warten. Dann nehmen wir den Käse raus, packen ihn ein in die Tasche und geben dem Hund ein Leckerli.
1: We take the cheese out, we put in our pocket and we give them a treat. After that we start to train them with such a deep hole for about 35 centimeters under the ground. We put inside bread with olive oil and truffles.
2: Im weiteren Training vergraben wir das Brot mit Olivenöl und Trüffel so etwa 35 cm tief im Boden. Wenn die Hunde es dann finden, dann lernen wir eben den Hunden, dass Stopp bedeutet. Und wenn wir sagen, weitersuchen, dann müssen sie weitersuchen. Ja, warum machen wir das? Weil eben in der Natur man nie weiß, wie tief der Trüffel liegt. Das können auch nur 2 Zentimeter sein, aber es können auch 30 bis 35 cm tief sein. Wir wollen eben nicht, dass unsere Hunde die Trüffel beschädigen.
1: Want that our dog damages the truffle. After 1 year of training of our dogs at home, we take them for the first time in the forest.
2: Nach einem Jahr Training hier bei uns auf dem Gelände nehmen wir die Hunde zum ersten Mal mit in den Wald. Sie gehen immer mit einem älteren Hund mit. Wenn der ältere Hund den Trüffel gefunden hat, dann sagen wir Stopp. Dann sagen wir Stopp und rufen den jüngeren Hund, damit er es selbst findet und die Arbeit zu Ende tut. Denn die Hunde mit einem Jahr, die finden zwar den Trüffel, aber sie sind noch nicht so sicher. Sie brauchen weitere 2 Jahre. Also nach insgesamt 3 Jahren haben wir einen guten Trüffeljagdhund.
1: So after 3 years we can say that you have a good truffle hunter dog.
3: Ein kleiner Hund kann der allerbeste Freund sein.
1: If he is not very good, we have here in Istria about 170 families from who we buy fresh truffles every day.
2: Wir kaufen täglich frischen Trüffel hinzu, zusätzlich, und das von insgesamt 170 Familien, die uns beliefern. Wenn einer unserer Hunde noch nicht so gut ist, dann geben wir ihn oft an ausgewählte Familien weiter, damit sie ihn weiter trainieren. Wir verkaufen ihn nicht, nein, wir geben ihn einfach in gute Hände. Und mein Mann Marco, ja, der den Trüffel oft einkauft, der hört ja oft von den Familien, die dann sagen, oh, weißt du Marco, dein Hund von damals ist jetzt unser bester Trüffelsucher.
1: Today is the best dog which we have. We are even offering here to our guests truffle hunting in the forest. So it's in offer to the whole year. So when people come here,
2: unsere Gäste können mit uns auf Trüffeljagd in den Wald mitgehen. Das ist das ganze Jahr über möglich. So eine Tour dauert etwa 1 Stunde. Manchmal haben wir Glück, die Hunde finden etwas, manchmal nicht, denn wir bieten eben Trüffeljagd an und keine Demonstration.

0: Kommunikation, aber auch wenn wir nichts finden, unsere Gäste sind immer sehr zufrieden, weil sie das alles eben erleben, die Kommunikation zwischen mir und den Hunden und auch insgesamt, ja, wie die Hunde suchen, also ein Erlebnis.
1: Es gibt Tage, da wünschte ich, ich wäre mein Hund.
2: Es gibt Tage, da wäre ich mein Hund. Denn mit diesem guten Riecher, da machen die Vierbeiner für ihre Herrchen das große Geschäft. Immerhin kostet das Kilo Trüffel oft mehrere tausend Euro. Wir haben heute den Geruch einer kleinen, pikant riechenden Knolle in der Nase und folgen der Spur des Trüffels. Der wächst nur in wenigen Gebieten auf der Welt, in einigen Regionen Italiens, zum Beispiel auch Frankreichs, oder eben auf der kroatischen Halbinsel Istrien, ganz im Norden des Landes gelegen. Hier gibt es mehrere Gebiete, in denen der Knollenpilz seine Suchhunde erfreut. Es sind vor allem diese feuchten Eichenwälder rund um Motovun, Livada und Buzet. In Buzet ist Daniela Puh mit ihren Hunden auf der Suche nach dem schwarzen und dem weißen istrischen Trüffel, wobei der schwarze Trüffel noch etwas günstiger ist als der weiße. Daniela sagte mir, das ganze Jahr herrscht reges Treiben in den Wäldern. Immer wieder hört der Urlauber hier dieses Hundegebell aus den Wäldern, wobei nicht jedes Mal, wenn ein Hund bellt, hat er auch gleich einen Trüffel gefunden. Denn schön wäre es für den Besitzer.
3: I have such a big prize, even because the white truffles are growing only here in Istria or in Italy. And the whole world is eating white truffles.
0: Nun, der weiße Trüffel ist deswegen so teuer, weil er nur hier in Istrien wächst oder in Italien. Und die ganze Welt will weißen Trüffel essen. Ob in China, in den USA oder Kanada, in ganz Europa, in den guten Restaurants wird er verwendet.
3: Those truffles came from Istria or from Italy and that's it. We have about 500 truffle hunters, from whom we buy fresh truffles, and all together it's even.
0: Wir haben auf Istrien etwa 500 Trüffeljäger, von denen wir frischen Trüffel beziehen, und diese etwa 170 Familien, die sich hier mit der Trüffelsuche beschäftigen, die haben, naja, ich schätze so 800 bis 1000 Suchhunde. Manche Familien haben nur einen Hund, andere zwei oder drei. Wir haben zum Beispiel fünf Hunde.
3: Two dogs, three dogs. For example, we have five truffle hunter dogs.
0: When they see people which they don't know, they always start to bark. Wenn sie zu uns auf den Hof kommen als Besucher, dann bellen die Hunde ordentlich, denn sie denken, sie sind Touristen, mit denen sie jetzt in den Wald zum Trüffel suchen ziehen, ja, deswegen sind sie eben so aufgeregt.
3: This is why they are very exciting and they are barking because they want to go in the forest on truffle hunting. My mother is a lady with more than 50 years of truffle hunting experience. In the season of white truffles, she goes always.
0: Meine Mutter geht schon seit mehr als 50 Jahren auf Trüffeljagd. In der Saison des weißen Trüffel geht sie nur nachts jagen. Nachts ist der Wald sehr ruhig, es gibt keine störenden Geräusche und so können sich die Hunde voll auf die Trüffeljagd konzentrieren. Meine Mutter beginnt dann so gegen Mitternacht und sie bleibt bis 7, 8 Uhr morgens im Wald. Wenn die Hunde von der Jagd zurückkommen, dann kochen wir für sie jeden Tag. Wir geben denen keine Würfel oder so etwas, nein, sie kriegen jeden Tag ein warmes Essen. Ja, und dann gehen sie schlafen, sich ausruhen.
3: And rest.
4: Ist das nicht ein wunderschönes Leben, Herr Schmidt? Ich am Steuerrad und Sie daneben, Herr Schmidt. Ist die Welt nicht hübsch und groß und bunt? Herr Schmidt, Sie sind ein wirklich kluger Hund.
3: We teach them that they cannot eat the truffle, but until they are 6, 7 years old.
0: Also prinzipiell erziehen wir die Hunde so, dass sie keine Trüffel essen dürfen. Aber bis sie so 6, 7 Jahre alt sind, verstehen sie ja nicht alles. Und wenn sie da einen Trüffel finden und wir nicht Obacht geben, dann würden sie den Trüffel fressen, ja? Deswegen müssen wir eben bei der Trüffeljagd immer die Hunde im Blick haben im Wald. Und eben auch beim Suchen nach dem Trüffel, wenn sie dann graben, müssen wir sagen, warte, warte. Dann gehen wir, prüfen, ob es ein Trüffel ist und packen den Trüffel ein. Denn sonst, ja, sonst würden sie klar die Chance nutzen und den Trüffel essen.
3: They like it a bit. And it's important that they like.
0: Die Hunde lieben Trüffel. Es ist auch wichtig so, dass sie die Trüffel mögen, denn sonst würden sie sich nicht dafür interessieren. Sie würden nicht dem Geruch folgen, nicht suchen.
3: They will not like a truffle, then they will not be interesting to smell it, to find it and to dig it out.
5: Es gibt oberleckere Pilze, die sind teuer und versteckt. Das sind Trüffel in der Erde, reich wird, wer sie dort entdeckt.
3: France is tradition to go with the pigs. Here in Istria was never tradition to go with pigs, always with the dogs.
0: In Frankreich ist es üblich, mit Trüffelschweinen auf die Jagd zu gehen. Bei uns in Istrien war das nie so üblich, nur mit Hunden. Und wir müssen ja manchmal auch mit dem Auto ein Stück fahren, um in den anderen Wald zu kommen. Und es ist eben einfacher, die Hunde mitzunehmen, so auf die Rücksitzbank oder im Gepäckraum, Türe auf im Auto. Wenn sie ein Schwein hätten, ja, dann wäre das ein Problem, so ein Schwein zu transportieren. Dann stellen Sie sich vor, alle kommen mit dem Hund in den Wald, Sie kommen mit dem
2: Schwein, also es wäre ein großes Chaos.
3: And imagine everybody has a dog, everybody comes with the dogs in the forest, and if you will come with a pig, then there will be a big mess.
2: Da schnüffeln diese Vierbeiner. Daniela Pudi, Goldschöpferin aus Istrien. Sie setzt auf die Spürnasen ihrer Hunde. Rund um Livade sind ab und zu auch mal Trüffelschweine unterwegs. Aber Trüffelschweine lassen sich eben nicht ganz so einfach im Auto mitnehmen. Und Trüffelschweine lieben den Trüffel genauso wie die Menschen. Fressen auch gern mal so eine Knolle auf. Wenn man nicht schnell genug ist, dann hat eben der Vierbeiner einfach Schwein gehabt. Ja, was bleibt dann dem Besitzer dann noch zu sagen, außer eben, du Schwein. Heute sind wir sehr delikat unterwegs. Es dreht sich nämlich vieles um diesen kleinen, teuren Pilz. Wir folgen dem Trüffel auf der Halbinsel Istrien. Der Weg ist wie immer das Ziel. Ich habe kleine und große Geschichten rund um diese so teure Knolle gesammelt und kann sagen, ja, die beste Zeit, um frische, weiße Trüffel vor Ort zu genießen, ist einfach der Herbst. Ab September beginnt die Erntezeit für diesen weißen Trüffel. Wer etwas tiefer in den Geldbeutel greifen will oder wer von sich behauptet, ein Gourmet zu sein, der bekommt im Herbst köstliche Gerichte in den Trüffelfesten, ob nun in Buset, Mottowohn oder Livade. In Livade befindet sich eines der bekanntesten Trüffelrestaurants von Istrien, das Sigante. Hausherr ist ein gewisser Giancarlo Sigante, Trüffelhändler, Winzer und Olivenölproduzent aus Livade. Er gilt als Trüffelkönig in Istrien, denn er hatte einmal einen Trüffel gefunden, der 1,3 Kilogramm schwer ist. Der hat dann ihn auch finanziell zum König gemacht. Ja, lange noch vor seinen Wettbewerbern hatte Giancarlo beim Vermarkten des Trüffel die Nase vorn gehabt und hatte eben das elegante Trüffelrestaurant inmitten der pilzreichen Wälder des Mirna-Tals eröffnet. Einmal im Jahr steigt vor diesem Restaurant ein großes Trüffel-Festival. Morena Matjas erzählt uns mehr darüber und die große, unvergessene Ella Fitzgerald serviert uns dazu beim Rundgang noch Savoy Truffle, weil ja schon die Beatles auf dieser Trüffeljagd waren, gibt es die natürlich auch noch im Original von den Pilzköpfen. Passt ja zum Trüffel.
6: We have a festival, Truffle Festival, and it's the longer Truffle Festival in the world, because we have 10 weekends the fair.
2: Unser Trüffelfestival ist das längste der Welt. Es geht jetzt über 10 Wochenenden. Das Festival läuft immer an Samstagen und Sonntagen und das in einem großen Zelt, eben über diese 10 Wochen nun. Früher waren es nur 7 Wochen, jetzt haben wir entschieden, es um 3 Wochen in den November zu verlängern.
6: We decided that it will be good to do another 3 weekends in November. Producers is from Istria. 90%
2: der Produzenten kommen hier aus Istrien und die meisten davon sind kleine Produzenten mit diesen typischen istrischen Produkten.
6: Have typical Istrian products. Winemakers, olive oil makers, sausages, prosciutto makers, honey makers.
2: Hier finden Sie Winzer, Olivenölproduzenten, Produzenten auch des getrockneten Schinkens, Prosciutto. Wir haben Imker hier, einige Destillerien verkaufen und es wird hier auch selbstgemachte Pasta verkauft. Zum Beispiel Pasta mit Chili-Füllung oder mit Trüffelfüllung, mit Pilzen, einfach viele Produkte.
6: Spinach inside, truffles inside, mushrooms, lots of things. Products you cannot find in the shop because the people have the small factory. It's not factories, it's something they do at home.
2: Also all diese Produkte können Sie meistens nicht in einem normalen Laden kaufen, denn die Produzenten, die produzieren nicht in Fabriken, sondern machen alles zu Hause und verkaufen das nicht an Geschäfte. Vieles ist echt nicht im Laden zu finden und deswegen wissen die Menschen, dass man es hier bekommt.
6: Sometimes it's difficult to find this in a shop, but you lots of people know that they will find it here. We have a lot of tourists, especially during the first 4 or 5 weeks, because it's still September and it's still full of tourists on the coast. And we
2: ja, viele Touristen kommen hierher, vor allem in den ersten 4, 5 Wochen, gerade im September, wenn noch viele Urlauber an der Küste sich erholen. Und zur Küste von Novigrad, das ist ja der kürzeste Weg von hier aus. Aber auch von Pula zum Beispiel brauchen sie weniger als eine Stunde. Und Urlauber wollen ja manchmal etwas mehr erleben als nur eben den Strand.
6: So people sometimes want to do something more than going to swim. We have the truffle hunting demonstration. Every day, three times. So always talking about Saturdays and Sundays.
0: Wir bieten hier auch eine Trüffeljagd als Vorführung an, dreimal am Tag an den Wochenenden. Und dann können die Besucher in kleinen Gruppen in den Wald gehen und dort die Trüffeljagdhunde beobachten. Denn viele Menschen wissen gar nicht, wie der Trüffel in der Natur aussieht, ja, unter der Erde.
6: Look like when they are under the ground. Livade is the center of these truffles because in Istria we have truffles just around Motovun. It's called Motovun Woods. And here the land is different than on the coast.
0: Livade ist das Zentrum der Trüffel, sonst auch so rund um Motovun, genannt auch Motovun-Wälder. Wir haben ja hier einen völlig anderen Boden als an der Küste. Der ist ideal für Pilze, weil es hier feuchter ist als an der Küste. An der Küste haben wir diesen roten Boden, hier ist er grau, also ideal, nicht nur für Trüffel, für alle Pilzarten. Wir haben ja diese Eichenbäume, dort gedeihen die Trüffel sehr, sehr gut an den Wurzeln der Eichenbäume. Sie bilden eine Symbiose und diese Landschaft haben wir auf einer Fläche von, ja, 30, 40 Quadratkilometern rund um Motovun.
6: That the truffles are attached on the root of the oak and they live in symbiosis. So we have this just in 30, 40 square kilometers around Motovun.
2: Die Eichenwälder im Norden von Istrien, sie beherbergen diese Schätze im Boden. Hunderte Menschen suchen da jedes Jahr mit Hilfe der Hunde diese Schätze. Diese kleinen Knollen, die kosten ein Vermögen. Satt machen sie nicht, aber vielleicht süchtig. Urlauber können auf Istrien nicht so einfach selbst in den Wald gehen und danach Trüffel suchen. Das geht nur mit Lizenz. Und ohne Trüffelhund mit dieser Spürnase würde man auch unbedingt leer ausgehen. Der weiße Trüffel, der wächst vom Spätsommer bis zum Winteranfang. Er hat diesen exquisiten Geschmack und ein ausgeprägtes Aroma. Er ist der edelste und teuerste aller Trüffelarten und wird roh gegessen. Den schwarzen Trüffel findet man vor allem im Winter. Und das Gegenstück ist dann der Sommertrüffel. Er ist fast so groß wie ein Apfel und kommt häufiger vor. Deswegen ist der Sommertrüffel auch nicht ganz so teuer wie der schwarze oder eben auch der weiße Trüffel. Ich habe mir zwei Gläser gekauft. Einmal klein geraspelter Trüffel und einmal Trüffelpesto, so als Geschmacksnote für Nudeln zum Beispiel zu Hause. Die Trüffeljägerin Daniela Puh, die hat noch ein paar andere Vorschläge für Trüffelgerichte, denn sie bietet für Urlauber nicht nur die Trüffeljagd an. In ihrem kleinen Geschäft bereitet sie auch selbst kleine Trüffelgerichte zu. Auffällig an der Wand ist ein Riesenposter mit dem schwarzen Trüffelhund und den ganz treuen Augen.
3: The family tradition of truffle hunting it's since 1932.
0: Meine Familie geht ja schon seit 1932 auf Trüffeljagd. Ich bin das einzige Kind der Familie, habe keine Brüder oder Schwestern. Und so entschieden mein Mann und ich vor vielen Jahren eine eigene Produktion zu starten, damit wir eben nicht nur frische Trüffel anbieten können. Wir stellen 20 verschiedene Trüffelprodukte her. Neben den geschnittenen Trüffelscheiben auch Trüffel in Olivenöl, schwarzer und weißer Trüffel.
3: Slices in olive oil of white and black truffles. We produce white cream with cheese, ground up white truffles in the jar, Steinpilzen.
0: Wir produzieren aus weißem Trüffel weiße Creme mit Käse. Ja, im Glas ist das Steinpilze mit weißem Trüffel, Champignons mit weißem und schwarzem Trüffel, Oliven mit Trüffel, Tomatensauce mit Trüffel, Schokolade mit Trüffel, Cookies mit Trüffel.
3: Olives with truffles, tomato sauce with truffles, chocolate with truffles, cookies with truffles. Three kinds of cheese. Sheep cheese, goat cheese and
0: wir haben drei verschiedene Käsesorten mit Trüffel, zum Beispiel Schafskäse, Ziegenkäse oder auch den normalen Käse. Dann Salami mit Trüffel, Öl mit Trüffel, Nudeln mit Trüffel, Salz mit Trüffel. Wir haben auch Bier mit Trüffel, wir haben Grappa mit Trüffel, Tarano-Likör mit Trüffel. Also wirklich alle Produkte mit Trüffel.
3: Really all kinds of products with truffles. For now we are the only one who has a beer with truffles. So it's a craft beer with 7.1% of alcohol.
0: Ja, wir sind bisher die einzigen, die Bier mit Trüffel herstellen. Es ist ein Craft Beer mit 7,1% Alkohol. Es ist kein Bier, das man einfach so aus Durst trinkt. Nein, es ist ein Bier, das man im Weinglas trinkt, im Rotweinglas. Da trinkt man nur ein paar Schlucke, dazu ein gutes Stück Käse, ja, oder auch Schinken, Prosciutto, also sehr, sehr schmackhaft.
3: Old cheese or with some prosciutto. It's very, very delicious. So we go to brewery where they produce their craft beer. And together with them, we produce their craft beer with our truffles. So we put the truffles
0: Das Craft Beer wird in einer Brauerei gebraut. Dahin kommen wir mit unserem Trüffel, geben den Trüffel ins Bier. Das muss dann etwa 15 Tage lang im Bier sich entwickeln. Dann werden die Trüffel rausgenommen und das Bier muss nochmal 15 Tage im Fass lagern. Dann wird das Bier in den Flaschen abgefüllt.
3: And then they take the beer out and put in the bottles. I watch truffles every day, in the truffle smell every day, but I can say that I like truffles.
0: Ich habe den Trüffel jeden Tag, auch den Geruch, ja. Aber ich kann sagen, ich mag Trüffel sehr. Auch bei uns in der Familie essen wir 2-3 Mal in der Woche Trüffel.
3: Our meals on our tables 2-3 times a week. We eat truffles as well. The truffles are full of minerals and they are very good for skin.
0: Trüffel sind voller Mineralstoffe. Sie sind gut für die Haut. Auch in der Medizin werden sie verwendet. Zum Beispiel in einer Creme mit schwarzem Trüffel. Es hilft vor allem Menschen, die eine zu starke Pigmentierung der Haut haben.
3: Very good for the people who has a problem with pigments.
2: Ja, solche Gesänge kann man nur anstimmen, wenn man genug Trüffel auf dem Teller hat. Jetzt kennen wir auch das Geheimnis der jungen Haut von Daniela, das Geheimnis ihrer ewigen Jugend, der Trüffel natürlich. Wir haben gleich noch gutes Öl, guten Wein und Schnaps mit Trüffel im Angebot der Radioreise. Uns geht es fast so, wie der Dichter Joachim Ringelnatz einmal sagte, Zitat, du altes Schwein im Trüffelbeet, weißt du auch stets, wie gut's dir geht? Wie immer an dieser Stelle, auf Weiterhören.

0: Richtet auf eure Lauscher, denn hier spricht der Tauscher. Der Alexander grüßt sie alle miteinander und wünscht auf diese Weise eine schöne Radioreise. Heute heißt es Schnüffel, Schnüffel, denn es geht um Trüffel, eine Trüffeljagd auf Istrien und das geruchsneutral durchs Ohr. Istrien ist im Sommer natürlich voller Badeurlauber. Doch wenn die letzten Badegäste im Oktober die Insel verlassen, dann kommen sehr oft die Feinschmecker, die Trüffelfreunde. Dabei werden Trüffelgerichte nicht nur in feinen Restaurants serviert, oft auch in einfachen Kornobars. Es sind diese sehr urigen Gastwirtschaften überall in Kroatien. Im Prinzip funktioniert Trüffel wie ein Parfum. Es versprüht gleich ein anderes Aroma. Es macht Speisen besser, auch die ganz einfachen. Das Prinzip lautet, je einfacher die Gerichte, desto besser kommt eben das Trüffelaroma zur Geltung. Ob auf einem Toast, über eine Eierspeise, zu Nudeln oder Risotto. Daniela hat mir sogar Vanilleeis mit Trüffel angeboten. Sie verkauft auch Trüffelschnaps, den bezieht sie von einer Destillerie namens Aura in Buzet. Es ist eine Destillerie mit einem angebauten großen Laden. Hier können Besucher auch gleich Schnäpse probieren und dazu wird immer auch ein kleiner Teller mit Schinken und Käse gereicht. Daniela Kramer ist hier die Verkäuferin, Nomada übersetzt, und zwei Besucher erzählen uns einmal, warum sie so gerne hier auf Istrien sind zur Trüffelzeit. Marianne Anna und Darko, zwei Deutsch-Kroaten aus München.
1: Aura ist eine kleine obiteljska firma, koja se bavi proizvodnjom rakija, marmelada, čokolada, maslinovog ulja i octa.
2: Aura ist ein kleines Familiengeschäft. Wir produzieren hier Schnäpse, Marmeladen, Schokoladen mit Olivenöl, Essig und Olivenöl.
1: Sve se ovdje radi prirodno, bez umjetnih bojila, konzervansa, kako su nekad radile naše bake i djedovi.
2: Alles, was wir hier produzieren, ist ohne Konservanse, wie unsere Omas gemacht haben.
1: Aura, to je obiteljska firma koja već narašta ima, evo, nastalo ime od mame i tate. Mama se zove Aurelija, a tata Radenko, i tako je nastalo ime.
2: Aura ist geworden vom Name von Mutter und Vater. Aura heißt Aurelija und Radenko.
1: 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Karlićom tartufima, i mi u suradnji sa njima mi dajemo svoju, proizvodimo Aha. svoju rakiju i onda stavljamo tartufe unutra, tako da i onda ide pod njihovim imenom.
2: Wir benutzen unsere Schnaps und mit dem Trüffel.
1: Najtradicionalnije istarske rakije su Teranino, Biska i Medenica.
2: Also tradicionalnije ist Biska, also Mistelschnaps, Rotweinlikör und Honigschnaps.
1: 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Ono.
2: Also diese Tradition, wir geben in diese Schnaps Trüffel, dann bekommen wir diesen istrianischen Produkt.
1: Radimo marmeladu od maslačka, koja je neobična.
2: Wir machen Marmelade von Löwenzahn, also wir pflücken diese Blumen und machen wir Marmelade mit dem.
1: I također radimo za Naturu marmeladu sa smokvama i tartufima.
2: Wir machen auch Marmeladen von Feige und Trüffel zusammen.
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2: Alle diese wilde Pflanze, die Leute, sie pflücken das und kommen bei uns, wir zahlen ihnen und dann bekommen wir diese Pflanzen und so.
3: Und ist es in Istrien so, dass die Menschen noch selber auch sehr viel Marmelade herstellen? Dass es so eine Tradition in Familien ist, dass man es noch macht? Oder eher nur für solche Großproduzenten?
1: Pa da, to je isto dio tradicije. Ljudi isto rade marmelade kući i rakije i to je onako u tradiciji. Aha. Mi smo samo tu tradiciju spojili u posao.
2: Hier Leute machen das. Das ist traditionell, machen Marmeladen, Schnäpse. Aber wir haben ein Business gemacht.
1: Tako da zadovoljstvo to raditi, jer nam je to svima...
2: Wir machen das gern, das ist in Blut. So.
4: Wir wohnen mit einem Fuß quasi schon in Rovinj und pendeln zwischen Deutschland und Kroatien immer hin und her.
3: Was kaufen Sie denn hier, wenn Sie in Istrien sind?
5: Klassiker Olivenöl. Dann kaufen wir auch ganz gerne istrischen Wein. Und das ist jetzt unsere neue Bezugsquelle.
4: Käse auch, Schinken, sehr guten Schinken gibt es hier.
3: Ist der Prosciutto, ja.
4: Prosciutto, ja, der ist sehr lecker. Dann Panzetta oder Speck, auch sehr gut irgendwie.
5: Trüffel natürlich. Trüffel. am Essen spart, der hat das Essen nicht verdient, ehrlich.
4: Genau. Heute zum Beispiel haben wir Glückanzee mit Trüffel gegessen, mit geraspelten Trüffel. Glückanzee ist so eine istrianische Nudelart. Das war sehr lecker und Steinpilze essen wir auch immer sehr gerne. Das ist auch gerade Saison hier.
3: Auch das Eis, hier gibt es also selbst auch den Eisbecher mit Trüffel geraspelt.
4: Habe ich jetzt noch nicht probiert. Also Eis mit Trüffel, nee, das habe ich noch nicht probiert. Aber es soll es geben, ja. Habe ich noch nicht probiert, aber wäre mal eine Chance.
0: Vanilleeis mit ein paar Tropfen Trüffelöl. Damit könnte man jeden Gast zu Hause überraschen. Diesen Tipp gab mir Daniela noch mit auf den Weg. Istrien, es ist natürlich die Adria und die schönen Küstenstädte, die wir auf anderen Reisen besuchen. Wir schauen heute vornehmlich aufs gute Essen. Frischen Fisch, das Boskalinrind und tonnenweise Trüffel. Natürlich auch die Olivenhaine. Ich habe einen sehr renommierten Olivenproduzenten des Landes besucht, der einst ganz klein begonnen hatte. Teddy Chevialon aus dem kleinen Ort Vodnjan, ganz im Süden von Istrien. Gemeinsam mit seinem Bruder Sandy betreibt er eine Olivenölfarm und produziert einige der besten Olivenöle im ganzen Land. Angefangen hat es eigentlich als verrückte Idee seines jüngeren Bruders Sandy, sagte er mir, denn der hatte mit 13 Jahren im Garten einfach so mal den ersten Olivenbaum gepflanzt. Inzwischen haben die beiden Brüder tausende Olivenbäume und exportieren ihr Öl in mehr als ein Dutzend Länder.
6: We started in 1997. Unfortunately, it was a bad year for us. We lose our father and grandfather in only 2 months. And my younger brother, at the age of just 13, planted 100 trees as a kind of monument for them, because at that time.
7: Wir begannen im Jahr 1997, ein unglückliches Jahr für uns. Wir verloren unseren Vater und Großvater innerhalb von 2 Monaten. Und mein Bruder pflanzte damals 100 Olivenbäume als Erinnerung. Denn bei uns in der Region ist der Olivenbaum ein heiliger Baum, also damals eher etwas Symbolisches. Heute haben wir 7500 Olivenbäume und wir betreuen weitere 3500 Olivenbäume unserer Nachbarn. Das sind meistens ältere Menschen, die keine Kraft mehr haben, diese Bäume zu pflegen. Also das ist eine Art Kooperation.
6: People in our city that are say, oh, these guys, the Kialong guys are completely crazy, that they maybe have some problems because they lose the father and grandfather so young, so maybe some healthy problems.
7: Ja, damals haben die Menschen in unserem Ort gesagt, oh je, die Jungs, die sind doch verrückt, ja, die sind vielleicht krank, ihr Vater ist verstorben, die haben ein psychisches Problem. Naja, sie haben uns beobachtet und so nach 5, 6 Jahren begannen sie uns zu kopieren. Ja, und heute sind wir sehr glücklich, denn wir helfen heute viel älteren Bauern, damit sie erfolgreich sind. Einige der Bauern sind auch unserer Kooperative beigetreten.
6: Not only farmers, they just joined to our small cooperative. The idea was to make a top quality product for us, for our home, for our children.
7: Die Idee war damals, ein hochwertiges Öl für uns selbst zu produzieren, für unsere Kinder, weil wir ja viel Olivenöl benutzen. Denn bei mir zu Hause finden Sie immer eine Flasche Olivenöl und eine Flasche Wein auf dem Tisch. Olivenöl ist Teil unserer Kultur, ja. Und dann sahen wir, dass unser Öl so gut ankommt und so sind wir heute weltweit einer der Top-Produzenten. Wir nehmen an verschiedenen Wettbewerben in aller Welt teil und die Ergebnisse sind immer sehr gut.
6: Yes, now we are one of the top producers of the world. We send our olive oil on many competition around the world and always these results are very, very, very good. The taste and the smell depends on the harvest, on the year, so how was how many insolation period we have, how many.
7: Nun, der Geschmack und der Geruch des Öls hängen von der Ernte ab, vom Jahr, von den Sonnentagen, den Regentagen. Das sind also die saisonalen Faktoren. Aber was jedes gute Öl haben muss, sind Faktoren, die beim Kosten wichtig sind, beim Riechen. Also das Öl sollte grün sein, grün wie Gras, wie grüne Blätter. Das ist sehr wichtig. Es sollte fruchtig riechen. Es sollte richtig fruchtig daherkommen. Das Schlimmste, was passieren kann bei schlechten Ölen, dass sie ranzig riechen. Ranzig, wie man im Deutschen sagt. Ja, ranzig, so ein paar der Worte, die ich auf Deutsch kann.
6: The olive oil, one of the worst smell that you can find today in the olive oil, something that you find almost in 90% of bad olive oils today, is the rancid smell. I think in German you like to say ranzig. Yes, ranzig. This is one of the few words that I know in German. When you taste it, must be spicy and bitter. So spicy and so bitter that maybe after tasting you will start to cough and cry after.
7: Ja, wenn Sie das Olivenöl verkosten, dann sollte es würzig und bitter schmecken. Also so bitter, dass Sie vielleicht nach dem Probieren schreien. Ja, aber es ist nicht schlimm, denn im Essen spürt man diesen bitteren und würzigen Geschmack nicht so. Das ändert sich dann zu verschiedenen anderen Geschmacksrichtungen und Aromen.
6: The bitterness on the food are changing into different tastes, into different aromas. So we put olive oil really on everything, starting with salads or, for example, I will tell you how I started the morning today.
7: Wir verwenden Olivenöl für wirklich alles, begonnen mit den Salaten oder wie ich heute den Tag begonnen habe, ein gekochtes Ei, etwas Salz, Pfeffer und Olivenöl. Meine Frau zum Beispiel, die gibt jeden Früh etwas Olivenöl in ihren Shake und wir verwenden es bei allen möglichen Vorspeisen auch, oder auch bei Suppen, Pilzsuppen zum Beispiel. Eigentlich zu allen Sachen, die sie essen, können sie ein paar Tropfen Olivenöl geben. Meine Frau zum Beispiel, die mag gegrilltes Gemüse mit etwas Salz und Pfeffer und eben Olivenöl. Ich bevorzuge ein gegrilltes Steak, ein gutes Steak vom Grill runternehmen, etwas Olivenöl, eine tolle Sache.
6: This is a perfect match. You can use it on every kind of dark chocolate cakes, for example, in a great Sacher Torte or something.
7: Sie können das Öl auf allen möglichen dunklen Schokoladenkuchen nutzen, auf einer Torte, einem Schokosoufflé mit Olivenöl übergossen. Perfekt. Ja, klingt wie ein Kontrast, aber ist es nicht. Es ist eine gute Mischung, gerade auch bei süßen Dingen wie Schokolade oder Vanilleeis. Und das mit diesem würzigen, bitteren Olivenöl, das ist immer eine großartige Kombination.
6: Always a great combination.
0: Wie beim Trüffel, das Öl verfeinert jedes Essen und kein gutes Essen, kein Trüffel ohne guten Wein, auch dafür haben wir gesorgt. Schon die alten Römer, die hatten den Trüffel geschätzt. Sie glaubten damals, dass Trüffel nur wächst, weil der Gott Jupiter mit einem Blitz den Baumstamm einer Eiche traf. Weil der Jupiter wegen seiner sexuellen Aktivitäten bekannt war, wird der Trüffel deswegen auch seitdem als Aphrodisiakum betrachtet. Im Mittelalter kam der Trüffel auch an die europäischen Höfe. Und vor etwa 100 Jahren, da machte ein Restaurantbesitzer aus Italien den Trüffel und auch die Speisen aus Trüffel breiteren Kreisen bekannt. Zum Trüffel gehört natürlich auch guter Wein. Davon gibt es auf Istrien sehr, sehr viel. Viel mehr noch als Trüffel und vor allem auch preisgünstiger als Trüffel. Petar Poletti zählt zu den Top-Winzern auf Istrien. Sein Weingut befindet sich am Rande der schönen historischen Stadt Višnjan. Auch dank seiner Arbeit kann der Wein aus Istrien sich inzwischen wieder mit anderen Spitzenweinen in Europa messen lassen.
8: Also in jugoslawischer Zeit, wir haben alle Wein gemacht. Sagen wir, Istrien ist eine Region, wo alle Leute schon von Tradition macht Wein. Klar, einige hat gemacht nur für selbe und einige hat gemacht zu verkaufen. Aber wie unsere Tourism ist immer stärker, schon in den 70er Jahren, die Leute hat angefangen zu machen mehr. Aber das war, sagen wir, eine einfache Wein, schlechte Qualität, kann man das ehrlich sagen. Nur in den 90er Jahren, wir haben zum ersten gelernt, die alte Wein, die haben wir gemacht, das war nicht eine gute Wein. Und dann wir haben angefangen zu machen, eine moderne und eine gute Weine.
3: Wie haben Sie das gelernt? Kamen da aus Österreich, aus Italien, Winzer, gaben Kurse, sind Sie in die Welt gereist?
8: Bei uns ist es gekommen aus Italien. Ich sage, das war nicht Winzer, aber das war normalerweise die Geschäfte, wo die haben verkauft, enologische Technologie.
3: Und in der Herstellung selbst, was hat man da verändert? Hat man früher getrickst mit Zutaten, mit Zucker, auch was nicht erlaubt ist? Oder was war der Unterschied zu jugoslawischen Zeiten?
8: Ja, war auch mit Zucker, weil der Wein hat sowieso einen niedrigen Preis. Und jetzt, Preis ist niedrig, aber man muss verdienen. So, das war ein Weg, wie zu finden, ein verdient. War nicht legal, aber...
3: Hat man dann auch die Weinrebenflächen hier ausgebaut? Nach der Wende ist es dann mehr geworden?
8: Ich kann sagen, wir haben damals gehabt 2 Hektar. Maximum, was die Leute hat hier bei uns gehabt, das war nicht viel über 2 Hektar von Trauben. Alle Winzer. Heute, jeder seriöse Winzer hat mindestens 5.
3: Die bekannteste Marke, die man auch überall sieht und kaufen kann, ist Malvasia. Und da gibt es den Unterschied zwischen dem Z und dem S, weil einer ist ja nicht von hier, sondern aus Dalmatien. Klären Sie uns mal auf.
8: Also gibt es die Malvasia aus Istrien und gibt es Malvasia aus Dubrovnik. Die haben dieselbe Name, aber genetisch die sind nicht dieselbe Traube. Und Malvasia aus Dubrovnik ist ein bisschen süß, weil unsere Malvasia ist fast immer trocken. Auch in den Mengen, die Malvasia aus Istrien ist viel mehr in Mengen als Malvasia von Dubrovnik.
3: Und Malvasia von hier ist die meist angebaute Rebsorte?
8: Ja. Also ich denke, 60% von allen Trauben, was in gebaut in Istrien, ist Malvasia.
3: Nur als Weiß oder auch als Rotwein?
8: Als Weiß.
3: Man trinkt ihn auch am häufigsten hier, selbst auch zu Fleisch, diesen Malvasia.
8: Ja, man trinkt fast mit alles. Man trinkt Malvasia. Ich selber trinke Malvasia fast mit alles.
3: Was glauben Sie, macht die Qualität aus? Wir hatten es ja eben, es ist ein sehr leichter Wein, also ohne dass er dünn ist, aber er ist sehr, sehr leicht bekömmlich.
8: Ja, leicht. Sagen wir, unsere Klima macht nicht leichte Weine. Die Weine bei uns, die sind gut balanciert. Deswegen, man merkt nicht, ob das ist zu viel Zucker oder zu viel Alkohol am Ende oder Säure sind normalerweise niedrig. Sagen wir, unser Klima macht fast in jedem guten Jahr eine gute Balance zwischen Säure und Zucker oder Alkohol. Und deswegen, unsere Weine sind trinkbar, schön zu trinken, auch wenn die haben mehr Alkohol, als man kann das sagen. Merkt man nicht. Weil wenn gibt's zu viel Alkohol, dann normalerweise brennt im Mund. Man merkt diese Hitze, was kommt von Alkohol. Aber dann merkt nicht. Das ist ein Vorteil von unserem, sagen wir, Klima.
3: Mein Vasier ist ja ein tolles Souvenir zum Mitnehmen. Wer mit dem Flugzeug kommt, kann nicht so viel mitnehmen, mit dem Auto mehr. Oder bekommt man den Wein auch in Deutschland, in der Schweiz, in Österreich im Einkaufsregal?
8: Kommt auch, aber wenig. Sagen wir, in Zeit von Jugoslawien, das war ein paar große Firmas. Und die haben große Mengen. Aber jetzt gibt es viele kleine Firmas und niemand ist so groß zum Futtern. Eine Großmarkt.
3: Das heißt ja auch, Wein sollte man da trinken, wo er herkommt. Also da schmeckt er am besten, da wo er auch angebaut wird.
8: Ja, normalerweise ja, weil es ist nicht nur der Wein. Es ist auch das Gefühl von, wo bist du im Moment? Da hast du eine andere Feeling.
0: Wo bist du? Auf Istrien, auf einer Reise des guten Geschmacks. In der Zeit, in der ich auf Istrien war, im Herbst, da regnet es ab und zu mal. Regen braucht der Trüffel und Sonne eben der Wein. In Istrien scheint die Sonne pro Jahr laut Statistik rund 2400 Stunden. Also da sollte im Sommerhalbjahr für jeden Urlauber ausreichend viel Strahlung dabei sein. Im Winter und im Frühjahr sowie auch im Spätherbst regnet es öfter mal auf Istrien. Und dieses Klima ist für den Wein günstig. Und Wein ist ja ohnehin ein unbestreitbarer Bestandteil der Identität von Istrien. Wir sind weiter auf dem Weingut Poletti, dessen Geschichte Mitte des 19. Jahrhunderts begann. Damals kaufte der Großvater von seinem Schwiegervater ein Stück Land. Das Investment in Grund und Boden hat sich mehr als rentiert. Heute ist das Weingut mit seinen Weinreben und auch den Olivenbäumen bereits in der 6. Generation die Leidenschaft der Familie von Peter Poletti. Sie haben ja Ihr Weingut in der Nähe von Vižnjan, also eine der vielen Städte in Istrien, die so auf einem Hügel liegt. Sehr historisch auch, dieser Ort, Vižnjan.
8: Also in Vižnjan, wir wissen, die Leute schon fast 2000 Jahre macht Wein. Wir haben eine so schöne Lage. Wir sind 10 Kilometer von der Küste. Wir sind auf 250 Meter Höhe über das Meerspiegel. Und wir haben immer ein bisschen von diesem Wind. Schön.
3: Sie haben die perfekte Lage auch von der Sonne her, weil der Ort so auf dem Berg liegt. Sie haben also im Prinzip von früh bis abends die Sonne hier.
8: Also die Sonne ist bei uns von morgen bis spät abends. Das bedeutet ganzen Tag in die Sonne und macht wirklich schöne Konzentration von Zucker, was später ist Alkohol. Und bei uns, es gibt fast kein Wein unter 13 Volumenprozent.
3: Als wir gerade schon beim Prosciutto und Glas Wein saßen, sagten Sie mir, dass Sie schon lange im Weinbau tätig sind, aber jetzt es richtig als Hauptberuf machen. Zu jugoslawischen Zeiten hatten Sie noch andere Jobs.
8: Ja, damals, es war keine Zukunft am Land. Und ich habe uns auch immer in die Schule gesagt, ja, was willst du am Land machen? Du musst in Fabrik oder irgendwo etwas anderes machen. Es war kein Interesse zu machen, zu bleiben auf eigenen Grund. Und man war sofort ein bisschen dumm. Also wer ist heimgeblieben, das war ein bisschen dumm, war nicht alles in Ordnung mit. Wie alle anderen Leute, ich habe einen anderen Job. Ich war Reiseleiter von Beruf. Wann der Krieg hat angefangen, mein Vater gestorben ist, dann musste ich überlegen, was will ich machen in meinem Leben. In Zeit von Krieg in Kroatien, hier bei uns war gar nichts, aber keine Leute, keine Touristen, was bedeutet kein Verdienen. Oder arbeiten zu Hause oder im Ausland zu gehen.
3: Also eine weise Entscheidung, nicht nur eine patriotische, in der Heimat zu bleiben in schwieriger Zeit, auch eine weise, weil es hat sich ja gelohnt jetzt im Nachhinein. Sie haben ja etwas Großes aufgebaut.
8: Ja, hat mir gelohnt. Aber es war ganz schwer. Ich denke, wenn man hat eine richtige Idee, muss man diese Idee weiterführen. Nur mit richtigen Ideen kann man finden einen richtigen Job. Also ich liebe diesen Job. Ich bin auf die Grund von meinen Eltern und ich habe einen neuen Glanz gegeben zu die ganze Familie. Ne? Für mich, das ist das Maximum, was kann man machen.
3: Ihre ganze Familie arbeitet inzwischen auch hier mit auf dem Weingut?
8: Ja, ja, ja. Also ich habe 3 Kinder und meine Frau und wir sind alle beschäftigt hier. Alle muss arbeiten. Also die Kleine wenig und die Große viel, aber alle muss arbeiten.
3: Irgendwann wird es ja andersrum, dass sie weniger arbeiten müssen und die Kleineren dann hoffentlich mehr.
8: Ja, ja, ja, ja. Aber ich habe angefangen zu arbeiten, seit ich bin 4-5 Jahre alt. Was kann ich mit meiner Zeit machen? Ich denke, was heute fehlt bei den Leuten, die denken, die Kinder können wachsen ohne Arbeit. Die müssen lernen, wann die sind klein, wie zu machen und zu arbeiten mit Spaß.
3: Hatten Sie es da schwer, Ihre Kinder zu überzeugen, in diesem Beruf mit weiterzuarbeiten? Die hätten ja auch sagen können, ich möchte lieber irgendwie an der Börse spekulieren in Zagreb oder was anderes machen im Büro, als hier körperlich zu arbeiten.
8: Ja, bei uns muss man seine Hände immer brauchen und Intelligenz, weil auch die Hände ohne Intelligenz geht nicht.
3: Gerade auch im Weinbau. Und nun gibt es ja auch Urlauber, die gerne zum Teil auch mithelfen wollen, aber auch Urlauber, die einfach nur auf dem Weinhof beim Winzer Urlaub machen wollen. Geht das bei Ihnen? Geht das generell in Istrien? Ist das schon sehr verbreitet, dieses Angebot?
8: Ja, ja, das machen wir gerne. Wir haben auch ein Sommerhaus. Ja, die Leute kommen, aber glauben Sie mir, besonderes in Zeit von der Weinlese. Wir sagen morgen, wir werden lesen, wann Sie möchten, kommen zu lesen. Ja, wir kommen gerne, wir kommen gerne, ja, wir kommen gerne. Und wir fangen an um 7, 8 Uhr morgens und ich komme um 10 Uhr und ich frage, möchten Sie heimkommen? Ja, danke schön. Also, verstehen Sie?
3: Also mal reinschnuppern ist okay, ja?
8: Also es war nur ein kräftiger Mann, also mit viel Kraft. Er hat das mit Lust gemacht, ganzen Tag. Und er war der Einzige. Alle anderen bis Mittag und dann heim.
3: Dann lieber als Urlauber, wenn man dann doch entspannen will, lieber nur Urlaub machen hier und den Wein genießen.
8: Also die Urlauber sind immer willkommen, wenn sie möchten das sehen. Die möchten sehen, wie das die Wein gemacht ist. Das immer. Die sind da eine, zwei Stunden, die sehen die ganze, jeder Prozess, wie das ist. Das ist als Interesse. Aber sagen wir, das ist keine Vollstagarbeit. Das ist wirklich als Urlaub.
0: Weinlese ist kein Spaß, nein, nur die Reblaus hat Spaß daran, weil sie meist unter Alkohol steht. Die Strände lassen wir in dieser Sendung mal bewusst außen vor, denn der Trüffel wächst ja nur im Landesinneren. Im Hinterland der Küste kann man auch sehr gut wohnen, ich finde sogar teilweise besser als direkt an der Küste. Zum Beispiel in den Agroturismi, diesen landwirtschaftlichen Betrieben, eine Art Urlaub auf dem Bauernhof. Das können einfache, aber auch schicke Landhäuser sein, also Dorfhäuser oder Villen. Davorka Shaina leitet so einen Agroturismi in der Nähe der Stadt Pasin. Als ich bei ihr ankam, da war es schon dunkel gewesen. Ich fuhr durch einen herbstlichen, düsteren Wald und als ich in ihre warme Stube kam, fühlte ich mich gleich geborgen. Ein großer Kamin, davor etliche Tische. Davorka servierte Kraut mit Würstchen, also einfache istrische Küche, so als deftigen Abschluss unserer Feinschmeckertour.
9: Agroturism ist eine Kombination Tourismus und Agrar. Einen Bauernhof.
3: Sie haben einen Bauernhof? Was für Tiere leben hier?
9: Wir haben Pferde, Schweine, Puten, Hühnen.
3: Und Sie produzieren alles frisch hier vom Bauernhof?
9: Wir haben hier Obst und Gemüse. Alles produzieren aus dem Bauernhof. Fleisch von Schweinen, von Hühnern und Gemüse, Kartoffel, Salat, Mango, Spinat, wie Saison geht. Jede Saison haben seine Gemüse. Wir kochen nur traditionell Istrien-Küche. Zum Beispiel Istrien-Sup, Minestrone, Minestra. Dann wir machen alleine Pasta, verschiedene Pasta Istrien, Fuji, Lucanzi, Ravioli, mit Käse. Dann wir haben noch etwas typisch, das ist Cripnia oder Peka. In offenen Kamin, in einen Topf, wir backen Kartoffeln mit zum Beispiel Hühnerfleisch oder Lamm oder Schweinfleisch. Das ist sehr interessant für unsere Gäste.
3: Sicher auch viel mit Gulaschfleisch?
9: Mit Gulasch geht gut Pasta, verschiedene Pasta. Gulasch ist von Hühnenfleisch oder Istrien Buschkarin. Und im Winter auch mit Wurst, das sehr gut passt mit Glukanzi zum Beispiel. Und im Sommer und ganze Jahr, wir haben auch einen Kurs für Pasta machen mit Touristen.
3: Wir sitzen ja hier in einem richtig alten Bau, Holzbalken, Steinwände, hier auch vor einem Kamin, also ein richtig altes Gebäude.
9: Das ist istrianischer Stil, einmal so Leute leben. Heute ist etwas anderes, aber jedes Haus habe einen so offenen Kamin und in diesem Kamin kochen und backen. Das war Küche für eine Frau. Und kochen eine Minestrone, Suppe, zum Beispiel 50 Stunden, ganz Tag langsam kochen mit Holz. Heute keine Zeit, Leute arbeiten und keine Zeit für langsam kochen.
3: Also hier ein Urlaub zum Entschleunigen, auch so als Kontrast zu der oft sehr belebten auch Küste.
9: Einmal Kroatien und Istrien war nur Küste, war nur Stadt in der Nähe mehr. Jetzt Touristen gefunden, auch das, was ist ein bisschen weg vom Meer.
0: Davorka über Urlaub in Istrien abseits der Küstenlinie. 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Und ich sage zum Abschied goodbye, au revoir, ciao, auf Wiederloge, adios, hey, farewell, tschüss, bis bedanja, shalom und salam aleikum und in Kroatien natürlich doviđenja.
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12: Ich bin Pet Poletti aus Višnjan Winzer. Wir waren auf Radioreise mit Alex. Ich hoffe, Sie werden mir besuchen. Dankeschön.
9: Hallo, ich bin Davorka Šajina. Viele Grüße für Radioreise und Aleksandar.
0: Der Aleksandar, der dankt und hofft auf ein Wiedersehen auf Istrien. Deswegen bleiben Sie schön reisefreudig, meine Damen und Herren, denn es gibt noch mindestens 1000 Orte in dieser Welt zu entdecken. In diesem Sinn, wie immer, bis bald.

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1: Engagiert für Lübeck FM. Vereine, Institutionen, Gruppen, Kollektive, Clubs, Gemeinschaften, Verbände, Communities in und um Lübeck. Eben alles, was engagiert ist. Engagiert. Nicht jeder kann von sich sagen, dass ein gutes, stabiles Familiennetz um einen herum gespannt ist. Gerade im Hinblick auf die sogenannte Vereinbarkeit von Familie und Beruf kann ein Angehöriger mit viel Zeit Gold wert, hilfreich oder sogar notwendig sein. So leitete ich im Mai 2024 meine erste Engagiertsendung mit dem Verein Wahlverwandtschaft Alt und Jung Lübeck e.V. ein. Heute, 2 Jahre später, schauen wir uns die Entwicklung und die Neuerungen besagten Vereins erneut an. Nicht, weil mir nichts anderes einfällt, sondern um zu verdeutlichen, dass Vereinsleben mit, wie es der Begriff eben schon sagt, mit Leben gefüllt ist und Anpassungen, Veränderungen und Erweiterungen damit einhergehen. Mein Name ist Inge Schlüter, ich stelle hier nur die Fragen und bin für den Inhalt der Sendung verantwortlich. Meine Gäste heute im Studio sind Claudia Bolte, sie ist sozusagen die Erfinderin und ins Lebenruferin der Wahlverwandtschaft Alt und Jung Lübeck e.V. Hallo Claudia.
2: Hallo.
1: Und wir haben Silke Gause mit bei uns im Studio. Sie ist eine Wahloma und Familienratskoordinatorin. Hallo Silke.
3: Hallo.
1: Super. Und wir haben last but not least Gabi Schulze. Beim Zukunftsrat ihrer Tochter war sie als Teilnehmerin dabei. Hallo Gabi.
4: Ja, hallo zusammen.
1: Und bevor wir ins Thema einsteigen, stimmen wir uns erstmal mit einem passenden Titel auf die ganze Sendung ein. Bis gleich.

0: und 1 Euro in Schuldnerberatung investiert wart, spart 1 Euro fertig mit 5 Euro dörrig an Sozialkosten. So, also jeder Euro, der in Schuldnerberatung investiert ist, der kommt wieder zurück, weil Sozialguthaben Sport waren. Also wenn ich Schuldnerberatung mag, hey, dat, ich hoffe, dass Arbeitsverhältnisse bestehen blieben und dass Leute wer in Leben rinkommen. Dass sie nicht Budenföhr sind, sondern dass sie rinkommen und das spart Sozialausgaben. Ganz eindeutig.
1: Und dann muss sich unheimlich gut anfühlen, wenn man so nie arbeitet.
0: Ja, natürlich. Also ich mag das gern, weil ich finde das schön, irgendwo zu arbeiten, wo das Sinn hat. So, aber das sind natürlich Sorgen, die wie immer wieder sengen wird, weil wenn Sport war, dann ist Schuldenberatung auch immer mit dabei. Not Motto, das wird wieder überhaupt und hätte das überhaupt Sinn. Und da ist es wichtig zu sagen, Punkt A, das hat Sinn. Und Punkt B, das kommt doch, wer da drin, das hält, das ist gut anlegt.
1: Das hilft, wenn
0: So.
1: das so belegt ist, ja.
0: Ja,
1: Schicken
0: ja.
1: die auch mal Leute weg.
0: Ja. Wie schicken der weg, wenn der ganz weit anders wird? Also, wer kommt mit seinem Showkarton voll Briefe, die dicht sind von allen möglichen Kassebüros und würde hier bei uns losfahren und in Halfjahr das Ding wieder abholen, der kommt bei uns nicht wieder. Also, wir beholen grundsätzlich kein Originalunterlagen. So, also alles, was ich hem, scanne ich in und gebe das wieder zurück. Ich habe keine Schulden, die Leute haben Schulden, die kriegen das wieder mit. Und wer eine Vorstellung hat, dass wie das allen morgens hört und das wird so leben als bisher, da können wir nicht hören. Die schicken wir weg. Die kommen. Ja, da kann ich nichts machen. So. Aber die kommen vielleicht nochmal, wenn sie ihn sehen, dass sie vielleicht auch was ändern wird an der Sorgen. So.
1: Ist denn noch nie Rieb fällig?
0: Ja, oder wird das einfach nicht. Man
1: Nee.
0: Kann ja auch das Gefühl weg, die machen ihr Leben lang so. Und kommen dann mit der Chlor. Ja, gut, dann wird sie sehen. Wenn sie kein Problem haben, dann brauchen sie nicht kommen. So.
2: Du sähst hier auch, die Leute grundsätzlich gähnen den offene Ohr und wiesen die auch nicht auf, wenn die richtig bei ihm sind.
0: Ja.
2: Wie viel Leute betreust du denn parallel? Also kann man das denn immer den Überblick behalten?
0: Also wir haben ungefähr, also Dutzend Fälle sozusagen. Aber ein Fall ist eben einer, der ich über Monate betreue oder ein Fall ist auch einer, der immer am Telefon ist und ich kann was sagen und dann kann der alle ihn wieder morgen. Also ich habe parallel lobende Fälle, vielleicht dörrig fertig sowas, die regelmäßig kommen und der Rest ist Sprechstunden und wege die immer abdügern, wo was zu regeln ist und dann ist erstmal wieder gut, der Kev ganz fällt, wo man was regelt und sagt so, das haben wir nur mockt. So, und wenn was ist, dann willst du, wo du wieder morgen und wo du fragen kannst. Also das sind auch Sorgen, die so loben.
2: Also du darfst nicht aktiv jetzt mal achteran telefonieren oder so. Du dich bei dem melden.
0: Dem wird kommen.
2: Ja.
0: Also manchmal mock ich das tatsächlich, wenn ich denke, verdammt, da ist doch irgendwas Blödes passiert, dass ich mal nachhock. So, aber letztendlich, wenn ich immer nachhock, wer will was von wem? Das ist ja mit Hund und Knochen eine Geschichte. So, also mit nachhocken kannst du biblien. Und dann denkst du, wer hätte hier eigentlich ein Problem? Ich oder der Mensch, der Schulden hat. So, insofern ist das tatsächlich so, ich mock das tut normal, wenn ich denke, okay, da ist irgendwas Blödes passiert, das interessiert mich nur. So, aber normal ist das so, dass ich höchstens nochmal einen Brief schrieb und sage, hier, dann und dann haben wir einen Termin, ist keiner kommen. Wenn was ist, gern melden. Und wenn sich nicht meldet, dann gucke ich doch von unten, dass das nicht nötig ist. Jeder ist seines Glückes Schmied. Also da muss jeder kicken denn. 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
1: Was hätte die in den Tiet-Dormol besonders anrührt? 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
0: 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Also das eine ist ja, ja, wir sind ja alte Ordermenschen hier, also wir kennen uns auch mit Körpersprach und wenn eine neue Beratung gut geht und ich habe das Gefühl, du bist nur 2 cm größer geworden, allein von der Haltung her, dann ist das schon so ein Glücksmoment, wo man sagt, du hättest dich was bewegt. Und ich habe letzte Stunde in der Zopp in Flensburg, wo wir Bus töft und da kam junge Frau noch mit hin und ob ich ihr noch kenne, ich sage, oh Mann, muss ich, puh, ja, muss ich überlegen. Und sie, dann sagt sie, ja, sie will für Fifi Obimi, du hast einen ganz schlechten Tiet. Wir allen Schäfloben, Trennung, Job verloren und Schulden ganz fehl und hat mit mir schnackt. Und wir haben da was regelt und das hat alles geklappt und ich hatte das Hut und sie wollte sich einfach mal bei mir bedanken. Und das wäre natürlich, ja, das sind natürlich so Honigduschen, dat, also ich bin grinsend in den Bus einsteigen, das wäre schön, aber es ist natürlich das Problem, wenn bei mir das Telefon klingelt, das ist meistens doof. Also wenn ein Telefon klingelt, ist selten, dass einer sagt, Mensch, ich will bloß mal sagen, mich hört das gut. Sondern die meisten rufen an und sagen, ah, das und das ist passiert, ich brauche Unterstützung. Also wenn ein Telefon klingelt, ist das meistens irgendwas zu regeln. Und wenn einer mal anruft und sagt, ich will bloß mal sagen, das ist gut geworden, das ist auch schön. Aber das gibt eben viel so die Glücksmomente. So, und das an der Zopp, das sind natürlich noch besondere Glücksmomente, dass sich einen hinstellt und sagt, Mensch, ich will irgendwo mal Danke sagen. Und ich sage, wow, danke, schön, vielen Dank. So, das sind tolle Augenblicke.
2: Hast du da denn auch, dass sich Leute, die du helfen kannst, noch mal eventuell Laura irgendwann meldet haben?
0: Ja.

0: also dass er wegkommt, auf jeden Fall. Also Kev Wegge, Sucht ist nie weg. So, ich habe Wege, wo man denkt, wir haben das rächelt und dann hörst du zwei Monate nichts und ob immer ist geil das Telefon und dann kommt wieder eine negative Nachricht, so, ich habe verspielt, zwei Miete sind oben, ich habe kein Geld, womit ich klar kommen kann, was soll ich morgen? So, und dann sage ich erstmal, haut ab für den Anruben. Das finde ich echt stark in der Situation, hier anzuruben und mir um Rat zu fragen. Und vorbeikommen wir, wie schnacken so. Also das ist natürlich so, dass das nie endgültig ist, sondern dass das immer ein paar Schleifen gibt. Und ich freue mich nicht zu der Schleifen, aber ich freue mich, wenn nur so ein Schleife Kontakt abgenommen wird. Weil ich denke, dann ist eine Basis, dass sie mich so weit vertrauen, dass sie mich fragen. Und dass man dann sehen kann, okay, da ist was Blödes passiert. Oder neue Beziehung, neue Schulden, Trennung, dann sitzt man mit der Kram. Gibt 100 Geschichten, die da sind. Also, dass Leute wegkommen, ist oftmals so. Aber nicht oftmals. Doch, aber ist hin und wieder so. Auf jeden Fall. Aber das hätte dann auch seinen Grund. So, und wenn sie wegkommen, hey, ich will wer was ändern, ich will wer Unterstützung haben. Das ist eine gute Sorge. Also nicht, dass sie wer durch sind, dass so was passiert ist, aber dass sie wer durch sind und Help haben wird. Das finde ich gut.
1: Also so. Ich habe just so das Bild für die Augen. Du setzt die Leute dann auch einfach die Brillwelle ab oder du hast auch selbst die Brille ab. 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
0: Und ich habe aber Respekt dafür. Also wenn du irgendwo Wesen bist und sagst, ich muss das nur ähnlich können und dann löpfe was schief und dann wird noch der Steh hinzukommen, der ähnlich sagt, hat darunter zahlst du nicht, morgen hast du das, wer mockt. Und liegest wer hinzukommen und sagst, gut, ist was Doofes passiert, ich brücke nur Unterstützung, das finde ich auch, das sehe ich auch als Anerkennung für meine Arbeit so, wenn sie dann wer noch hinkommen.
1: Ja, das geht mir auch so, das ist doch ein Tegen auch für ein Vertrauen.
0: Genau.
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0: genau.
1: Und das ist ja nicht gau, morgt, also ja. Das muss ja dann wassen.
0: Aber ich freue mich natürlich nicht darüber, Blödes passiert.
1: Nee.
0: Aber das ist ein Leben. Das ist dann, weil ich einfach sehe, wer noch nie Fehler mockt, hat sich melden. Ich kenne keinen. Also das ist natürlich, ja, 100 Geschichten, die passieren.
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0: Ja, so. Wehdeit natürlich, aber das muss man lernen, manche Situationen, die überhaupt nicht unterholen ist. Also, dass man Arbeit nicht mit einer Hus nimmt, da muss man lernen, dafür hört man Utbildung. So, weil man ist natürlich mit Situationen konfrontiert, wo man denkt, oh, scheiße, was ist das, was hast du für ein Leben, was ist die passiert und so. Da muss man kicken, dass man das nicht mit einer Hus nimmt. 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Und dann mag man Termine und ich küpp nicht. Und denk mal, also heißt, ja, habe ich das nicht richtig Röhrwerk braucht, ist ja noch nicht so weit, wo ein Licht hat. Ja, das ist natürlich immer schon, aber gut, da muss man auch mit umgehen und manchmal tut ein halbes Jahr, dann kommt er wer und manchmal kommt er auch nicht mehr und denk mal, okay, dann hätte sich das irgendwie anders regelt. Ohne mich, das kann ja auch gut klappen. So, aber es ist natürlich schon, wenn man denkt, das Giften weg und der wart nicht vorgenommen. Das Angebot wart nicht vorgenommen. Das kann natürlich passieren.
2: Bewegen sich die Leute, ob die du droppen da ist, denn wirklich durch alle Öllersschichten und Bevölkerungsschichten? Alle. Oder?
0: Ja. Also, ich habe einen Termin mit einem des Sömtein und mein Ölste ist mit der 80 soweit, der ich in Beratung habe. Der hat schon seinen Diamanten Hochtit viert und alles, der hat wieder verschnackt und der ist nur durch mit Ole Sorgen und der Torregeln. So, also ist tatsächlich durch alle Öllersschichten so und auch durch alle gesellschaftliche Schichten. Also wir haben natürlich ganz viel Einkommensschwache, ganz viel Bürgergeldlüt, aber ich habe auch welche, die mit einem guten Einkommen. Aber wenn du triffst, dann nützt dir auch ein gutes Einkommen nichts. Also wir haben auch welche, ich habe auch mal einen Arzt oder einen Rechtsanwalt oder so, da haben wir auch eine Beratung. Das gibt es auch. Also querbeet. Aber Schwerpunkt sind natürlich Einkommensschwache, klar. Und ganz viele Trennungssituationen, Krankheit, doch, das sind so die Hauptpunkte, um in Schulden drin zu kommen. So.
2: Ich frage mich denn jetzt in dem Moment, wie man dort präventiv überhaupt tätig waren kann, so, ne, wenn du denn so, das sind die Dinge, die das Leben schrieben da. So,
0: ja, ne? Aber du kannst ganz viel mit Nordenken und Planen mocken, tatsächlich. Du kannst ganz viel mocken, wenn du verkehrte Unterschriften nicht mockst. Wir haben auch Felder drum mit Bürgschaften, mit gemeinsamen Mietverträgen und WGs, wo man nicht gut kommt. Und das sind so ein paar Fallen, die da tatsächlich gibt, wo man einfach mit Wissen was mocken kann. So. Und auch, ja, zum Teil mit Anspruchshaltung. Also, meine erste WG-Wohnung, der habe ich von der Sperrmüll entrichtet. Das hätte man doch so mockt, wäre so üblich. Und heute bestellt man den ganzen Kram über Klarner und betreut er den nur ab. Und dann wühlt sich das fast. Also von bis tatsächlich, gehört alle Bereiche.
1: Wir haben ja im Vorwege auch Lüdeben uns erkundigt, was so Themen für die sind, sonst in den Leben. 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Und Das schien ein Thema zu sein, was für die Fälle bedeutet.
0: Ja, Glück ist eine ganz spannende Sorge. Also man, das Leben ist ja ganz kompliziert und man hat das Gefühl, das Leben wird immer komplizierter. Aber auch wenn einer sieht, ist das Leben ganz einfach, weil jeder Mensch lebt und will möglichst viel Glück empfinden. Das ist bei jedem Menschen Glück. Jeder Mensch lebt, damit er Glück empfindet, damit er glücklich ist. Bloß der Punkt, was ist Glück, der ist natürlich ganz unterschiedlich. So, aber damit sind ganz viele Mechanismen da, dass man sagt, du musst der und der Partei wählen, damit du glücklich bist. Du musst das und das gucken, damit du glücklich bist. Du musst der und der Fußballverein mögen, damit du glücklich bist. Also das ist ganz viel, was der stört, um die Leute dahin zu kriegen, damit sie glücklich sind. Und wenn man dazu überlegt, warum mocken sie das? Die mocken das bloß, um die Illusion zu geben, dass du glücklich bist. So, und das hat viel mit Schuldnerberatung zu tun, so, weil alle versuchen, dass du glücklich bist, aber das hat auch viel mit Leben zu tun. Und wenn man dazu sieht, dann ist das Leben, aber anders sieht, ganz einfach, weil jeder will einfach bloß glücklich sein. Und der eine ist glücklich, wenn er was Schönes mockt, der andere ist glücklich, wenn er Lüttrang saliert, jeder hat so sein Empfinden von Glück, so, und jeder will bloß glücklich sein. Das finde ich ganz faszinierend, dass das bloß um den einen Punkt geht. Und das andere ist Glück und Geld, ist auch ganz spannend, also das gibt so Statistiken mit Einkommen und Glück. Also das erste Einkommen, so der innere Mittelstand, das ist tatsächlich so, wenn das Einkommen sticht, sticht auch das Glücksempfinden, aber ab dann ist du ends. Also ob du 5.000 Euro verdienst oder 10.000, warst du nicht glücklicher, so, das hätte nichts mehr mit Glück zu tun. Da du den Existenz sichern kannst, das hätte mit Glück zu tun, aber alles, was da überkommt, hätte nichts mehr mit Glück zu tun. So, ob du ein Auto hast oder 5, du warst nicht glücklicher, zumindest nicht langfristiger. Nur der Augenblick kannst dich freuen, aber dann warst du nicht glücklicher. Und so weit, das finde ich spannend. Darum ist Glück einfach ein spannendes Thema. Und Glück hat mit viel, mit Werbemechanismen, mit allen Mechanismen, hat ganz viel mit Glück zu tun.
1: Und ist das ein Themenfeld, was du auch anschnackst?
0: Das hat mit Prävention natürlich zu tun. So, das hat, warum mocken, warum passieren Sorgen. So, und das gibt auch ganz viele Einheiten zu Thema Konsum und Werbung und Glück, weil das ist der Punkt. So, kop das und du warst glücklich. Und kann man auch anders glücklich werden, ohne das zu kopen. So, das sind die nächsten Punkte. Also insofern ist für mich Glück immer so ein spannendes Punkt, weil ich denke, das geht immer darum, jeder mockt das, was er mockt, um Glück zu empfinden. Sonst würde er das nicht mocken. Ich auch, du auch, alle so. Wir mocken das so.
1: Das ist unsere Drift.
0: Ja, ist aber ist ja schön. Also ja. Ist was Positives so. Also ich sage ja positiv zu sagen, ich mag das, um Glück zu empfinden, ist irgendeine schöne Empfindung. Aber das gibt eben alle Möglichkeiten, um Glück zu wahren und das kennen sie alle. Und wenn längst irgendwas kann ich mocken, damit andere Menschen glücklich sind oder kann ich was verkaufen oder kann ich was manipulieren, damit die das Gefühl haben, dass sie glücklich sind.
1: Das ist rein philosophisch. Ja. Mann. Wie Raimund ganz toller wenn Norddenken hier, was du anbändest. 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
0: Ah, Glück für mich ist alles. Glück für mich sind Kleinigkeiten. Glück für mich ist Familie und soziale Kontakte. Glück ist für mich Theater spielen und sehen, dass Menschen glücklich sind. Glück ist für mich Geschichten für lesen und sehen, dass Menschen zuhören und glücklich sind. Glück sind ganz viel Sorgen, die wir zu tun haben. So, und Glück ist auch, man würde, mein Vorrat wäre kaputt, ich habe heute Morgen mein Vorrat untereinander boot, ich habe auch nur ölige Finger, wenn man das hier, und das wäre zuerst, und dann hätte ich neue Keh und neue Ritzel, und das Ding schnurrt aus den Neimaschinen, läuft herrlich, ist Glück. So, also ohne Sorgen wäre zu recht morgen dazu funktionieren, finde ich traumhaft. Also das ist jetzt nicht das endgültige Glück der Welt, aber heute Morgen wäre glücklich, als mein Vorrat so schön loben, der und ich damit fort bin. Dann wäre das gut. Und wir haben mit morgen mit der ganzen Familie zusammen Frühstück. Das wäre auch schön. An Sonntag haben wir alle zusammen zu haben. So, also wir haben Etappenwies Frühstück, weil die einen muss arbeiten und nur das. Aber insgesamt werden wir alle zu Frühstück durch. Das ist auch schön, die ganze Familie zusammen zu haben. So gut.
1: Die wahre Lebenskunst besteht darin, in dem Alltäglichen das Wunderbare zu sehen.
0: Ah, das hast du schön gesagt. Genau so was.
1: Pearl S. Buck.
0: Ja, aber du hast so, wie fällst du in? Traumhaft. So, ganz fair, ganz fair. So.
1: Nur brauchen wir dann bloß noch Plan.
0: Ja, das bist du für zuständig.
2: Man hört ja schon so ein Berdenrut, dass die das nicht um materielle Sorgen geht. Ne?
0: Also, nicht Schwerpunkt.
2: Ne, gut, der neue Care wird Vorrat vielleicht. Aber so.
0: Ja, aber neue Vorrat wird höher gewesen. Also so lange ist die gute investiert.
1: Und Hadi, wo ich ihn nicht so glücklich macht.
0: Ja, der andere, der wird einfach zu lang, der kann er nicht mehr. Also das ist ja, was hat Glück mit Geld zu tun, das ist ein spannendes Thema.
2: Kannst du dort die Leute, die du beraten da ist, auch was mitgeben? Nehmen die das an?
0: Also für mich ist Glück ganz viel, auch ein selbstbestimmtes Leben zu führen. Und das ist in der Schuldnerberatung ein ganz wichtiger Punkt, weil viele Leute haben das Gefühl, sie waren stört. Das heißt, du gehst nur den Briefkasten, kriegst, was du für Briefe sind und dann musst du irgendwas arrangieren. Also du mockst nicht, sondern mit die Wart mockt. Und ich helfe den Leuten, dass sie wer mocken. Also, dass sie wer der Egenkapitän auf Schiff sind, so zu sagen, dass sie ein selbstbestimmtes Leben haben und dass die ihr Leben organisieren und nicht töten, was andere Lüt mitzumachen oder was an der Inkassobüros mitzumachen, sondern sie bestimmen, was passiert. Und sie regeln, was bestimmt. Und sie sind selbstbestimmt. Und das ist für mich auch ein ganz wichtiger Punkt, um glücklich zu sehen, dass man selbstbestimmt sein Leben führen kann und nicht das Gefühl hat, an der Mocken mit ihnen, an der spielende Musik und man selbst muss tanzen, sondern man selbst mockt die Musik und man selbst tanzen und die Musik, dass man so was regeln kann. Das ist wichtig und das ist für mich auch ein wichtiger Punkt in der Schuldnerberatung. Dass dann da die Leute bi zu bringen oder die das so mocken zu lassen. Dann man sagt, hol stopp. Ich möchte sagen, was ich würde, ich bestimme. Und wenn ich sage, ich könnte nicht betreuen, dann könnte ich nicht betreuen. Und wenn das ein Kassobüro sagt, du kannst trotzdem betreuen, kannst du immer noch nicht betreuen. Weil du bestimmst, ob du betreuen kannst oder nicht. Und was nicht geht, hat geht nicht. Die bestimmen. Und das ist für mich auch ein wichtiger Glückspunkt, zu sagen, ich bestimme über mein Leben und nicht andere Leute bestimmen über mein Leben.
2: Bist du denn, also bisher habe ich jetzt, also so gut gehört, die kommen noch die in der Schuldenberatung in Rorthus, aber bist du auch mal wie die, also das jetzt habe ich wieder das Peter Zwegert-Bild für oben. 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
0: Ja, ganz selten, sagen wir mal so. Weil das ist natürlich ein Abstand dahinter vorn. So, und wenn das irgendein Guide, dann kommen die nach uns her, nach Rotus. So. Und wenn einer tatsächlich sagt, ich komme nicht gut hus, ich bin bettlägerig und das sind Argumente, dass man sagt, gut, dann müssen wir mal hinfahren, obwohl man noch ganz fair noch ein Telefon regeln kann. Aber normal ist, die kommen nach uns hin. Weil wenn ich die ganze Zeit dort dagegen fuhr, dann kann ich bloß halb so viel arbeiten, weil ich die andere Hälfte dort dagegen fuhr. Darum bin ich in meinem Büro und da habe ich eins, was ich brauche. Also die Leute kommen nur mir hin und ich komme nicht nur die Leute hin.
1: Ist diese Schuldnerberatung eine freiwillige Leistung? Jetzt, ich habe an der Anfang gehört, du magst ja für die Stadt Flensburg, für die Bürger von der Stadt Flensburg. Nun leben die allermeisten Menschen hier nicht in der Stadt Flensburg, sondern anderwings. Und die dürfst du denn dir ähnlich nicht annehmen, wahrscheinlich?
0: Die darf ich nicht annehmen. Da fehlt die örtliche Zuständigkeit.
1: Und so. Gibt das auf jeden Fall für jeden Mensch eine örtliche Zuständigkeit?
0: Hilft, also wenn einer nur ein Kreisgebiet mir wegen anräumt, dann sage ich, okay, ich bin hier nur bloß für die Stadt zuständig, aber du kannst da und da und da hingehen und dort gefällt Beratungsstellen. Du kannst so hingehen. Also wir leiten dann wieder und an andere Beratungsstellen und Schuldnerberatung ist so eine enge Szene, das heißt, der hier Baum, der Schuldnerberatung, morgen der kenne ich und da will ich auch, da kann ich gut hinschicken, da war zu Okolben. Also wir schicken dann noch Kennung her, wenn der Örtlichkeit das so toll hat. So, also da passen wir ob dass der auf jeden Fall innerkommt.
1: Also das hört sich so noch so nett vag an. Was
0: genau, dann haben wir auf jeden Fall. Man kennt sich untereinander und da arbeiten wir auch zusammen. Und Schuldnerberatung ist eine halb freiwillige Leistung. Das gibt nun eine Gesetzesinitiative von der Europäischen Kommission, dass Schuldnerberatung als Pflichtaufgabe umzusetzen ist. Und du hast der Regierung gerade bi und mockt das. Also Schuldnerberatung war eine Pflichtaufgabe.
1: Du hältst doch das Argument, dass du ähnlich, so als was du das Fan beschreibst, sogar was mit zu verdienen ist.
0: Genau, ich spruch Geld in, das ist wichtig. So, und das ist natürlich auch ein Argument.
1: Das hilft auf jeden Fall.
0: Ja.
2: Fallt die das Licht, das in den ersten Moment, oder diese erste Droppen, wenn die Lydor sind, intuordnen, ob das jetzt ein lichter oder ein schwerere Fall ist?
0: Also ich lotze in der Regel erstmal vertellen. Ja. Das heißt, wenn sie rinkommen, dann frage ich erstmal, was liegt an und warum sind sie hier? Was gibt da zu sagen? Denn versuche ich die Situation zu verstehen, morgen Haushaltsplan, versuche ich das alles durchzukriegen. Wie ist die Situation? Und Licht und Schwor ist, ja, es ist schwierig untereinander zu holen. Also jedes ist eine Situation. Und das gibt natürlich Schema-F-Dinger, das gibt eine Entfernungsschutzkonto-Bescheinigung, die kann ich jetzt 5 Minuten morgen noch mit diesem Problem lägeln, die kommen an Geld dran. Das gibt natürlich auch längere Prozesse, die da sind, aber das ergibt sich. So, für mich ist wichtig, dass ich die Chance habe, die Situation zu verstehen, damit ich die Chance habe, zu helfen. Und manche stellen sich hin und lenken mir das alles hin und dann ist ganz schön viel, ich bin ein ganz schön schwerer Fall. Ne? Und dann sage ich, nee, das ist alles gut. Wenn man kein Problem hat, wäre man nicht hier. Oder manche ist das auch ganz unangenehm, durch die Schuldnerberatung zu kommen, dass sie das nicht selbst regeln können. Und dann sage ich sogar immer, wenn ich Tain weh habe, ich habe einen Klüterkommen und grode Tang, ich kann nur Bichon und irgendwas regeln in meinem Mund, aber ich mag das nicht. Ich gehe nur Tain aus, weil das ist der Experte. Und ich bin der Experte für Finanzen und das ist überhaupt kein Problem, hierher zu kommen. So, das soll eigentlich unangenehm sein, dafür gibt es so Angebote.
1: Spielt die plattdeutsche Sprache eine Rolle in deiner Arbeit?
0: Wenig. Also ich habe ein Schild an der Tür, ich schnack auch platt. Aber das gibt wenig, die tatsächlich die Beratungen platt haben. Manchmal habe ich so, dass wenn man Klienten hat und ich vertelle ihm irgendwas und der rechnet und sagt dann, ja, Mensch, 28, 25. Und dann habe ich die Beratung in plattdeutsch wieder mockt. Und ich glaube, das hätte nicht magt. Also den Gung dazu und dann der und das wäre total schön, aber ist natürlich die Utnorm. Also die meisten Beratungen sind hochdüsch.
1: Und das gehört ja wahrscheinlich nie zu den Glücksmomente, ja, wenn du sowas denn mitkriegst. Ne?
0: Ein schöner Moment, das finde ich total witzig. Aber man kommt tatsächlich nachher, der Zwangsvollstreckungsverfahren und Pfändungsschutzkonto, das sind Fachbegriffe, die da dich plattisch schifft. Aber für manche ist das dann Hölp, dass man sie durch ein bisschen mehr erfreuen kann, sozusagen. Dann ist man dichter beieinander, wenn man da dann plattisch schmuckt. Das wäre schon. Aber es ist nicht oft tatsächlich. Schau, manchmal kundert mir wenn ja.
1: Jan, wir sind anfüllt von Dank, dass du uns so mitgenommen hast.
0: Ja, gern.
1: Durch den Arbeitsalltag. Die gibt es hier auch noch als Privatmensch.
0: Ja.
1: Als Mensch, ja, der sonst engagiert ist.
0: Ja.
1: Du hast das halt zwischendurch auch mal fallen lassen, dass wie dreh uns in die To-Order-Kontext kennen. Machst du da noch mal was von vertellen, was die das bedeutet?
0: Ja, ganz fehl, sonst würde man nicht so lange du bist sitzen, aber da können wir uns ja.
1: Ich habe ihn für die Folge anschuben, sagst du. Ja,
0: der Order ist natürlich gut, das ist das Wunderbare, also Menschen Geschichten zu erzählen und das so zu erzählen, dass sie Lust haben, Toto hören, das ist halt, ja, das ist halt was Großartiges, was man mocken kann. Der Order mockt ganz fehl mit Menschen, der Order arbeitet mockt ganz fehl mit Menschen. Anfang Februar ist wir Premiere mit einem Stück von in plattische Uraufführung.
1: Nur für Tainer Gaumodin. Den Norm von Jemme Crew.
0: Tum mir die Order spiele, haben Premiere.
1: Haben Jemme das hört.
0: Ne? Und das Stück heißt Agatha Christie, sein Hobby ist Mord. Das ist ein Krimi-Stück, was plattische Uraufführung ist, Mitte Februar in Tumbi, Donorno in Saartrup. Und Havetoft Lloyd. Und dann tingeln wir wieder. Und aus Acker Open Air spielen wir auch Ende Juli, glaube ich, ist das. Auch wenn wir Frauen, das gefällt noch Termine.
1: Also Kalender für Süß und Twinny Ruth.
0: Genau.
1: Und wenn's amo so ein Bleistift tegen drin morgen.
0: Ein schöner Agatha Christie-Krimi. Das war spannend.
1: Also du hast mindestens Drehmann schon nicht ringmockt hier.
0: Sehr gut.
1: Wo kommt der dritte Mensch her? Natürlich ist das unsere Techniker.
0: Ja.
1: Was bleibt uns? Danke, Toseng.
0: Ja, gern.
1: Ganz große Dank.
2: Ja, sehr informativ, weil man, du, das fällt dir echt nicht fell weht.
0: Ja.
2: Wenn man nicht selbst betroffen ist, dann wird man, wenn nicht, glücklich, aber die Tätigkeit. Und dafür, dass man dort mal einen Einblick kriegen kann, ganz vielen Dank.
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4: Und damit begrüße ich Sie hier im Publikum und Sie zu Hause und euch hier im Publikum und euch zu Hause zum heutigen Westküste FM Funkhauskonzert. Mein Name ist Jan-Henning Stier. Ich darf heute, wie bei den ganzen anderen Funkhauskonzerten, wieder durch den Abend leiten. Freue mich ganz besonders darauf und ich freue mich auch über ein paar weitere Dinge. Nämlich einmal, dass wir auch heute wieder live sind. Auf Westküste FM, auf Lübeck FM, live im Bild bei Kiel TV und auch online bei www.funkhauskonzert.de. Das heißt, wer uns gerade im Radio hört und nicht zufälligerweise gerade Auto fährt, darf gerne nochmal online reingucken, funkhauskonzert.de, und sich das Ganze anschauen, was hier passiert. Und eine Sache, über die ich mich auch ganz besonders freue, ist unser heutiger Gast bzw. unser heutiger Künstler auf der Bühne. Denn wir kennen ihn schon. Er war letztes Jahr schon einmal hier, hat ein ganz fantastisches Funkhauskonzert gegeben. Ich habe viele tolle Stimmen danach gehört über das, was hier auf der Bühne passiert ist. Und ich bin mir auch ganz sicher, heute passieren wird. Er kommt aus Hagen und er sagt, er ist nahezu ohne Probleme mit dem Auto hier zu uns an die Westküste gekommen. Da wird man glatt neidisch. Ich freue mich sehr, dass er wieder hier ist, seine CD mitgebracht hat. Musik, die so in Richtung Reinhard May gehen könnte, aber am Ende auch ein bisschen was ganz Eigenes ist. Wir freuen uns auf das heutige Westküste FM Funkhauskonzert mit Björn Nonnweiler.

Einen wunderschönen guten Abend zusammen. Ich bin froh, dass ich nicht in Nirgendland gelandet bin, sondern hier bei euch in Heide beim OK Media Hub Westküste. Ist richtig, habe ich mir doch richtig gemerkt. Ihr habt euch ja umbenannt. Ich musste es gerade noch ein bisschen üben. Ich bin sehr froh, dass ich heute wieder ein Konzert bei euch spielen kann. Das letzte habe ich in ganz wunderbarer Erinnerung. Und es stimmt, ich bin wieder erwartend ganz wunderbar von Hagen aus mit dem Auto hier bei euch angekommen. Kein Stau, nix. Ich kann es selber nicht glauben, aber es ist so. Und somit bin ich total entspannt und freue mich auf diesen Abend und wünsche uns allen einen schönen Abend und gut wieder hier zu sein. So heißt das nächste Lied, ist ein Lied von Hannes Wader. Und ich glaube, das passt jetzt ganz gut an diese Stelle.

Vielen Dank. Es gibt auch eine kleine Sache, die mich nicht ganz so entspannt hier stehen lässt. Und zwar habe ich gerade Backstage im Radio lief Guantanamera. Und ich habe jetzt so einen heftigen Ohrwurm, dass das die ganze Zeit mitspielt und ich muss mich echt konzentrieren, dass ich nicht aus der Kurve fliege. Aber ja, wenn ich es könnte, würde ich es jetzt sogar spielen, aber dafür reicht es noch nicht. Beim nächsten Mal. Ein Lied, das von Heimat und von Fernweh erzählt. Und so heißt das Lied auch: Zwischen Heimat und Fernweh.

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Ich bleib noch einen Moment bei Heimat und Fernweh. Eine Liebeserklärung, die ich an meine Heimatstadt Hagen geschrieben habe, vor nun über 10 Jahren. Hagen, das Tor zum Sauerland. Wir wissen selber nicht so genau, wo gehören wir jetzt hin? Gehören wir in den Pott oder ins Sauerland oder sind wir beides? Ich glaube, wir sind beides. Und zwar ist dieses Lied entstanden aus einer Unzufriedenheit heraus, dass ich eine Zeit lang immer geglaubt habe, ich müsse diese Stadt unbedingt verlassen und woanders hinziehen. Ich habe über alles gemeckert und habe dann mal genau hingeschaut, woran das denn nun liegt, dass ich so viel zu meckern habe. Die erste Erkenntnis war, dass ich zu der Sorte Mensch gehöre, und ich glaube, da gibt es einige von uns, die sich gerne mal an den negativen Dingen im Leben festkrallen und das Positive und das Schöne dadurch ausblenden. Oder das rückt dann in den Hintergrund und man verliert so ein bisschen den Fokus. Ja, und zweite Erkenntnis war, dass es dann doch gar nicht so übel bei uns in Hagen ist, wie ich es zu der Zeit geglaubt habe. Und dieser Gedanke, doch mal woanders hinzuziehen, ploppt trotzdem hin und wieder mal auf. Aber am Ende bedeutet Heimat für mich auch Freunde und Familie, Erinnerungen an die Kindheit. Und das Ganze in Summe macht es mir ein bisschen schwer, meine Heimatstadt Hagen zu verlassen. Aber sollte ich mal hier bei euch in Heide, ist es auch echt schön. Ich habe morgen noch ein bisschen Zeit und werde mich mal ein bisschen genauer hier umschauen. Mal schauen. Das Lied habe ich genannt An meine Stadt.

noch ein Lied, das von Heimat erzählt. Es ist ein Lied von Paul Simon, von Simon and Garfunkel, deren Musik mich in meiner Jugend ja, sehr, sehr inspiriert hat, sehr geprägt hat, mich zum Gitarrespielen animiert hat. Neben den Liedern von Reinhard May und Hannes Wader. Und so habe ich Lust, ein Lied von Paul Simon, von Simon and Garfunkel zu singen.

Das nächste Lied ist im Ursprung ein Gedicht von der jüdischen Dichterin Mascha Kaleko, die im letzten Jahr ihren 50. Todestag hatte. Und ich habe an einer musikalischen Lesung teilgenommen zum Thema Mascha Kaleko und mich somit mit ihren Gedichten oder mit ein paar ihrer Gedichten auseinandergesetzt und habe 2, 3, 4 davon vertont. Das erste Lied, das ich gesungen habe, das Lied vom Nirgendland, ist auch ein Gedicht von Mascha Kaleko. Und das nächste erzählt davon, dass Mascha Kaleko im Jahre 1938 mit ihrem Sohn und mit ihrem Mann von Berlin in die USA geflohen ist. Vertrieben von den Nationalsozialisten. Und obwohl sie in New York in Freiheit leben konnte, war sie doch immer hin und her gerissen, hat oft an ihre Heimat in Berlin gedacht. Und daraus ist das Gedicht entstanden. Sozusagen ein Mailied heißt das. Ich muss nur die richtige Blues-Harp hier noch einlegen.

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Ich habe Lust, ein Lied zu singen, das ich ja schon ganz früh in meiner Kindheit gesungen habe. Und zwar ist das so lange her, dass ich mich selber gar nicht mehr daran erinnern kann, sondern das nur aus den Erzählungen weiß. Ich konnte noch nicht sprechen, aber dieses Lied konnte ich singen in englischer Sprache. Und ich habe es viele, viele Jahre vergessen, dieses Lied. Und irgendwann, es ist noch nicht so lange her, kam es mir wieder in den Sinn. Und seitdem singe ich es in jedem Konzert. Im letzten Jahr habe ich es ja auch schon gesungen. Und ihr werdet das Lied kennen. Es passt auch ganz gut hierher, weil wir ja nicht mehr so weit vom Meer entfernt sind. Und wenn ihr Lust habt, hier im Saal oder natürlich auch die Leute zu Hause, singt es doch mit. Ich habe mal gehört, gemeinsames Singen vertreibt die bösen Geister und stärkt die gute Gemeinschaft. Ich sing's mal an.

0: Wunderbar.
1: Ja, noch ein Lied, das auch so ein bisschen vom Meer erzählt. Das ist ein Liebeslied, das ich vor einigen Jahren gemacht habe. Und das davon erzählt, dass manchmal ist es ja so im Leben, dass man sich selber so viel auf die Schultern lädt und der Alltag einem so unglaublich stressig und vollgepackt erscheint. Und am Ende eigentlich nur zählt, dass man einen Menschen an seiner Seite weiß, der Zeit für einen hat, der Zeit mit einem verbringt. Und davon erzählt dieses Lied. Einfach so habe ich das genannt.

Das nächste Lied war ursprünglich auch ein Gedicht. Und zwar ein Gedicht von Manfred Hausin. Manfred Hausin, der unter anderem auch für Hannes Wader den einen oder anderen Liedtext geschrieben hat. Und Manfred Hausin habe ich auf einer Hommageveranstaltung für Hannes Wader kennengelernt und habe ihn gefragt, ob ich das eine oder andere Lied von, Gedicht von ihm vertonen darf. Und er hat zugestimmt und so ist ja, das folgende Lied entstanden, das ja, leider, muss man sagen, immer noch aktuell ist und in die heutige Zeit passt. Lied des Bomberpiloten.

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Ich würde vorschlagen, dass wir nach dem nächsten Lied eine Pause machen. Und ich habe mir überlegt, noch ein Fliegerlied zu singen. Ein Lied, das ihr mit Sicherheit alle kennt. Ein Lied von Reinhard May. Und dieses Lied wurde schon des Öfteren im Laufe der Jahrzehnte etwas misshandelt und zur Partyversion gemixt. Ich singe das Lied, wie es ursprünglich gesungen wurde. Ein Lied, das auch für Freiheit und für Frieden gemacht wurde. Und natürlich auch für die Begeisterung an der Fliegerei. Und wenn ihr Lust habt, lasst uns doch gemeinsam mit diesem Lied friedlich in die Pause schweben.

0: Liebes Publikum, Björn Nonnweiler, darf ich mich zu dir auf die Bühne stellen? Darf ich mich hier neben dich stellen? Sehr Am besten gerne, so hierhin. Ein kleiner Interviewpart darf natürlich nicht fehlen, bevor wir in die Pause gehen. Es ist dein zweites Mal hier und ich möchte kurz erzählen, wie sehr ich mich auf diesen Abend gefreut habe, denn es ist mir gerade eben aufgefallen. Du hast beim letzten Mal auch deine CDs schon dabei gehabt und ich habe auch eine mit nach Hause nehmen dürfen. Und ich habe natürlich auch mal reingehört und dann gerade eben mich dabei erwischt, wie ich bei einem deiner Songs ein kleines bisschen mitgesungen habe, weil ich so dachte, den Text, der kommt mir bekannt vor. Es ist In meiner Stadt, finde ich ein ganz, ganz schönes Lied. Da, wo ich Freunde und Familie habe, das ging dann über meine Lippen und ich dachte, doch, ist schon sehr schön, dass du wieder da bist. Ich freue mich sehr.
1: Das freut mich sehr. Danke.
0: Und gleich in mein Mikrofon, gleich sprechen wir einmal ins gleiche Mikrofon. Und ich habe natürlich dann auch mich gefragt, so die CD von letztem Jahr, die hast du wieder dabei. Ich hätte mich natürlich sehr über eine neue gefreut. Was ist denn da los?
2: Ja, wie das so ist, ich habe es mir fest vorgenommen, für diesen Herbst eine neue Platte fertig zu haben. Aber ja, der Alltag und es war so viel los. Dann bin ich noch Vater geworden zum zweiten Mal. Also meine Zeit.
0: Glückwunsch!
2: Danke. Ja. Meine Zeit ist ein bisschen beschränkter gewesen, als ich gedacht habe. Und, aber im nächsten Jahr.
0: Versprochen. Ich weiß, wie das ist. Ich bin gerade Onkel geworden zum ersten Mal. Ach, das ist quasi das Gleiche. Nur überhaupt, nein, natürlich überhaupt. Man freut sich, man hat dann so ein kleines Kind, das man lieb haben kann. Und wenn es dann ein bisschen laut wird, dann gibt man es auch wieder ab. Das ist ja dann in meiner Position das Schöne. Nein, sehr schön. Da kann ich sehr verstehen, dass die CD noch auf sich warten lässt. Umso mehr dann vielleicht im nächsten Jahr. Wir schauen mal, wo es dann hingeht. Man hört es sehr, den Einschlag, den du musikalisch hast. Das ist deutsches Liedermaching, Reinhard May, Hannes Wader, Simon & Garfunkel dann aber auch. Ich frage mich, gibt es auch einen Björn Nonnweiler, der manchmal heimlich zu Hause Nirvana auf der Gitarre zupft oder zu Taylor Swift durch die Küche tanzt? Wie sieht so dein musikalischer Vorgarten aus, sage ich mal?
2: Also Nirvana kommt schon mal vor. Wobei, ja, dass ich es höre, ne? Also dass ich spiele jetzt nicht. Aber ich bin schon sehr, ja, sehr geprägt durch diese Liedermachermusik und höre die auch tatsächlich sehr, sehr viel. Bin auch offen für anderes, aber fast alles, was ich höre, ist auch auf die Gitarre, Schwerpunkt Gitarre, Akustikgitarre. Ja, das ist das, was mich am meisten berühren kann.
0: Und dein Publikum ja auch, du hast schon gemerkt, so. Die Texte bleiben auch in den Köpfen an der Westküste. Und ich habe schon gehört, du bist ein bisschen auf Schleswig-Holstein-Tour sogar. Das heißt, heute machst du so deinen Start. Wo geht's denn in den nächsten Tagen noch hin?
2: Morgen geht's wieder ein Stück runter nach Ahrensburg, ins Kultavida. Und am Samstag bin ich in Husum, in der AWO-Begegnungsstätte in Husum.
0: Ein Raunen geht durchs Publikum. Ich habe es mir auch aufgeschrieben, wie man da an Tickets kommt. Nämlich muss man da mal auf awohusum.de vorbeischauen. Da findet man die ganzen Informationen. Ich freue mich sehr, wenn ein paar von uns dann da auch wieder mit auftauchen. Ich freue mich auch sehr auf die zweite Hälfte. Auf was dürfen wir uns da freuen?
2: Das weiß ich auch noch nicht so genau. Ich werde jetzt mir gleich mal so eine grobe Setlist für die zweite Hälfte zusammenstellen. Und dann gucken wir mal, was passiert.
1: Ich freu mich auf jeden Fall auch.
0: Wunderbar, das tun wir alle. Wir gehen in eine kleine Pause von circa einer Viertelstunde. Wir nutzen die Zeit, um hier einmal gut durchzulüften. Jeder darf einmal rausgehen, dann aber auch rechtzeitig wieder reinkommen zur zweiten Hälfte mit dem Westküste-FM-Funkhauskonzert und Björn Nonnweiler.

Dankeschön. Vielen Dank.

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Hier ist die Jazz Baltica im Radio. Die erste Ausgabe für 2026. Die Jazz Baltica, die findet ja immer Ende Juni statt, aber wir senden die vier Sendungen, nämlich eine Sendung für den Donnerstag, eine für den Freitag, eine für den Samstag und eine für den Sonntag, dann jeweils auf den Sendeplätzen, die vorher belegt waren durch das Musikfest im Radio zum Schleswig-Holstein Musikfestival. Und die werden dann einfach im Anschluss bei Lübeck FM, Kiel FM und Westküste FM dort gesendet. Diese Reihe Jazzfest im Radio. Und im letzten Jahr haben wir sogar eine ganze Jazzfest im Radio Nacht gemacht. Und vielleicht sind Sie auch da jetzt wieder dabei. Kurz vor dem Start des Verkaufs der Gesamttickets, der Festivalkarten, der ist immer so Anfang November und die ist dann auch ganz, ganz schnell weg. Da wollen wir Ihnen auch nochmal einen Gesamteindruck bringen und bauen die vier Sendungen hintereinander ein und senden sie mal eine Nacht über, auch bei Lübeck FM, Kiel FM und Westküste FM. Am Mikrofon ist für die erste Sendung ausschließlich Michael Lubatsch, denn ich war am Donnerstag alleine da und verantwortlich bin ich für die Sendereihe sowieso. So richtig viel kann ich natürlich nicht ankündigen, weil am Donnerstag es eigentlich nur zwei Konzerte gab. Das erste, das ist das Konzert, was immer traditionell um 18 Uhr die Jazz Baltica eröffnet. Das ist ein Konzert, wo ich diesmal gar nicht war. Beim letzten Mal habe ich so schlechten Sitzplatz gekriegt, beziehungsweise gar nicht. Und das war doch recht anstrengend. Das ist dann nämlich immer die OGT Big Band mit Nils Landgren, die am Timmendorfer Platz direkt draußen dann spielt. Also bin ich erst zum allerersten Konzert gekommen. Ja, ist das jetzt das Eröffnungskonzert? Man weiß es nicht, weil es gehört nicht zur Festivalkarte, sondern wenn man dahin möchte, muss man immer noch selbst zusätzlich eine Karte erwerben. Solche Karten kosten für so ein Einzelkonzert übrigens zwischen 39 und 64 Euro. Und wie man am Preis schon merkt, sind es dann auch Platzkarten, die man bekommt. Also man muss sich da nicht lange vorher anstellen, um gute Plätze zu bekommen, wie bei den anderen Konzerten auf der Maritim Mainstage an den anderen Tagen. Wir sprechen also in dieser Sendung über dieses Konzert vom Brasilianer Ivan Linz mit den New York Voices und der Danish Radio Big Band unter der Leitung von Ralf Schmidt. Und dann gehen wir noch ein bisschen ein auf den Erfolg der Jazz Baltica 2026, wie das ausgesehen hat, gehen darauf ein, wo man die Konzerte jetzt auch schon die ganze Zeit nochmal sehen und hören kann. Und ich stelle Ihnen am Schluss noch ein bisschen unsere Redaktion für die Jazz Baltica im Radio vor. Und natürlich haben wir Zeit, auch Musiken auszuspielen hier, weil der Programmplatz auf 2 Stunden ausgelegt ist und er wird nicht immer gefüllt werden. Na, für die Samstagssendung war es dann schon ziemlich knapp, dass uns die 2 Stunden gerade so ausgereicht haben. Und ich verspreche Ihnen, dass wir in dieser Sendung am Ende auch diese Erkennungsmelodie, die Sie ganz am Anfang ein bisschen gehört haben, die werden wir hier am Ende noch einmal voll ausspielen. Es ist das Stück Raw von Nils Landgren und seiner Funk-Unit.

0: Eine Live-Version von Rosimbo e Rosicla von Ivan Lins auf seiner 80 Jahre Geburtstagstour. Die war im letzten Jahr 2025. Ein Live-Mitschnitt aus Tokio, hier bei Jazz Baltica im Radio. Und es mag zwar etwas ungewohnt erscheinen, aber beginnen möchte ich mit der Zusammenfassung dieses ersten Konzerts auf der Mainstage bei der Jazz Baltica 2026 von Nils Landgren.
1: Liebe Leute, danke schön für heute Abend. Das war ein schönes Fest, oder? Also, Ivan ist ja 80 und ich meine, der ist 10 Jahre älter als ich und der ist sehr lebendig, muss man sagen. Dann können wir uns alle sowas wünschen, wenn wir ein bisschen älter werden. Wir sind ja alle immer noch jung, oder?
0: Das Publikum der Jazz Baltica freute sich bei sowas. Sie möchten sich ja auch noch alle jung fühlen. Auch an so einem warmen Abend wie am Donnerstag, den 25. Juni, im Saal des Maritim Hotel in Timmendorfer Strand. In der Realität sind die Jazzfreunde aber auch schon einiges älter geworden. Also man sah eher Menschen mit grauen Haaren, zumindest die Männer, die färben sich die Haare ja nicht so häufig. Also sprich, in einem Alter, wie ich selber bin. Und ich muss sagen, mir gefällt auch Jazzmusik, muss man ganz klar sagen. Das liegt wahrscheinlich auch ein bisschen an der Altersstruktur. Nils Landgren hat sich mit den 80 Jahren sogar ein bisschen vertan, denn Ivan Lins war kurz vor dem Konzert sogar 81 Jahre alt geworden. Seine Lieder sind weltweit bekannt und sie werden immer wieder auch von anderen Musikerinnen aufgenommen. Seine Freude am kollektiven Klang und sein Skatgesang, sie wirken inspirierend auf Musikerinnen und Musiker wie auch auf das Publikum. Ivan Lins hat seit 1970 fast 50 Alben mit unzähligen Songs aufgenommen. Darunter Maddalena oder Comincia de Novo, die in seiner Heimat zu Standards geworden sind. Wir werden in dieser Sendung auch noch Auszüge aus diesen Stücken hören. Heute teilt Ivan Lins seine Zeit zwischen Rio de Janeiro und Lissabon auf. Mit den New York Voices ist er schon häufiger aufgetreten, mit der Danish Radio Big Band so noch nie. Und das sind die anderen Künstler dieses Abends, nämlich die New York Voices. Sie ist eine international gefeierte Vokalgruppe, eben aus New York, und sie hat ihr Genre zur höchsten Kunst verfeinert. Die Danish Radio Big Band hat seit Jahrzehnten mit einer Reihe legendärer amerikanischer und nordischer Jazzgrößen zusammengearbeitet und so einen ziemlich einzigartigen Sound geprägt. Unter der Leitung von Ralf Schmidt passte das hervorragend zu den New York Voices und zu Ivan Lins, der sang und das Piano spielte. Das Konzert

Konzerte begann mit einem Stück, was Arlekim heißt. Das hatte Ivan Lins während der ersten Amtszeit von Präsident Lula geschrieben. Das zweite Stück, Velas y Cardas, stammt aus dem Nordosten Brasiliens. Dabei steigert sich der Saxophonist der Big Band immer mehr, wird schneller und lauter und am Ende gibt es eine wunderschöne A Cappella-Stelle der New York Voices.

Im dritten Stück, Rey du Karneval, der Karnevalskönig, macht sich Ivan Lins über die Militärregierung in der Mitte der 70er Jahre in Brasilien lustig. Er hatte eine solche Popularität, dass er sich das erlauben konnte. Água Dolce, der vierte Titel, ist ein Liebeslied für seine zweite Frau Valeria. Dieses Lied über Süßwasser, das beginnt wirklich auch mit Wassergeräuschen fast und der Gitarre. Anschließend singen die New York Voices auf Portugiesisch. Und der Pianist der Danish Radio Big Band spielt dann am großen Flügel. Hier ein erster Ausschnitt.

Wenn der Gesang, wie hier in diesem Liebeslied, ein bisschen höher sein soll, dann merkt man bei Ivan Lins schon, dass da so eine gewisse Kraft dann doch manchmal fehlt für solche hohe Töne. Dagegen der Skatgesang, der kommt ja wirklich noch hervorragend. Und man muss auch sagen, insgesamt macht er einen total fitten Eindruck für einen 81-jährigen Musiker, der schon so lange auf der Bühne steht und der so viel komponiert hat. Das siebte Lied des Abends hat Ivan Lins so 1975-76 für und über eine Frau geschrieben. Aparecida heißt sie, das so ungefähr heißt die, die wieder auftaucht. Diese Frau war während der Militärdiktatur in Brasilien verschwunden und erst 4 Jahre später ist sie wieder aufgetaucht. Und als sie wieder auftauchte, war sie vollkommen verändert, ziemlich verstört. Er schrieb dieses Lied für sie, was kein trauriges Lied ist. Eher ist es eine Begrüßung nach der Zeit des Verschwindens. Im Text des Liedes versteckt sich ein klares Wortspiel. Er sagt nämlich immer zu der Frau, erzähl uns was, dies, auf Portugiesisch, dies, sag, sprich, und danach eben ihren Namen, Aparecida. Und daraus wird dann, dies Aparecida, und das bedeutet eben in der Übersetzung, verschwunden. Also ein tolles Wortspiel hier im Text von Aparecida. Diese Erklärung zu seinen Stücken und zu seinen Kompositionen gibt Ivan Lins eigentlich vor jedem Lied. Er moderiert immer wieder auf sehr verständlichem Englisch.

Der nächste Titel heißt dann Lua Cirandeira, also so ungefähr der Mond des Tanzes, der Mond des Reigentanzes oder Kreistanzes. Eine Ciranda ist nämlich ein Kreistanz. Dabei halten sich Menschen an den Händen und bewegen sich im Takt von Perkussion und von Gesang im Kreis. Die Tradition stammt auch aus dem Nordosten Brasiliens und verbindet Einflüsse indigener, afrikanischer und europäischer Kultur. Die Cirandeira, das ist eigentlich die zentrale Sängerin oder Tänzerin bei diesen Tänzen, die den Rhythmus und die Texte der Lieder vorgibt. In Ivan Lins Lied gibt es eine berühmte Liedzeile und die bedeutet so ungefähr: Reigentanzmond, bleib du alleine. So etwas Schönes kann keinen Besitzer haben. Das Lied Lua Cirandeira beginnt ganz gefühlvoll und ruhig und wird dann viel, viel schwungvoller. Auch der Posaunist der Big Band macht da kräftig mit. Hier allerdings der Schluss des Liedes. Da gibt es wieder ein Posaunensolo und ein ganz, ganz sanftes

Der nächste Titel heißt Xote. Und Xote im Portugiesischen, das kommt von Scotch. Das Wort ist wieder gebräuchlich im Nordosten Brasiliens an der Meereskante. Ende des 19. Jahrhunderts, zu Beginn des 20. Jahrhunderts, kamen dort auch viele schottische Matrosen an Land. In diesen nordbrasilianischen Hafenstädten. Dort suchten sie Spaß und saufen, eben Scotch. Und dieses Lied nimmt auch den Rhythmus schottischer Trinklieder auf. Der Titel groovt so richtig. Es gibt dann ein heftiges Zwischenstück. Da zeigen die Danish Radio Big Band und der Dirigent so wirklich alles. Es ist viel Bewegung und auch richtig, richtig Groove da drin. Die Mitsing-Animation von Ralf Schmidt bei dem YYY ganz zum Schluss, das gelingt nicht so ganz. Allerdings intonieren die beiden Sängerinnen und die beiden Sänger von den New York Voices das auch einfach zu gut. Obwohl dann das Mitsingen hier an dieser Stelle nicht so richtig funktioniert, ist das Publikum selbst doch sehr begeistert, was sich auch am richtig stürmischen Applaus am Ende des Stücks ablesen lässt.

Nach Schotte, das ja auf Rhythmen schottischer Musik basiert, gibt Ivan Linz eine Erklärstunde mit kleinen Einspielungen auf seinem Keyboard. Dort zeigt er die Einflüsse keltischer Musik auf die südamerikanische Musik auf und zeigt auch, wie diese Musik in Südamerika den Reggae und den Swing aufgenommen hat. Er liebt diese Musikeinflüsse, die von überall her in die brasilianische Musik gekommen sind. Und es gäbe sogar deutsche Einflüsse bei Liedern im Süden Brasiliens. Desesperar Jamais, nie aufgeben, heißt dann der nächste Titel. Es ist ein sehr bekanntes Lied, ein sehr brasilianisches Lied mit ganz, ganz schnellem Gesang. Bei Desesperar Jamais gibt es Big Band Sound at its best. Und einen ganz aktiven Ivan Linz.

Nach Desesperada Mays und nach dem großen, großen Jubel nach diesem Stück verschwinden Ivan Lins, der Dirigent Ralf Schmidt und die New York Voices für ganz kurze Zeit hinter der Bühne, kommen aber gleich wieder zurück und beginnen von Neuem. Von Neuem beginnen, Comenzar de Novo, heißt dann nämlich auch das 11. Lied des Konzertes. Allerdings spielen da nur noch zwei. Comenzar de Novo ist eins der Lieblingsstücke von Ivan Lins und eins seiner größten Erfolge. Es wurde von vielen Sängerinnen und Sängern interpretiert. Und dann zählt Ivan Lins einige davon auf, um dann letztendlich zu sagen, ach ja, sein Gedächtnis würde schon etwas schwächeln, er sei schließlich schon 81, aber ansonsten noch bei bester Gesundheit. Und ich denke auch, er wirkt viel, viel jünger. Doch, auch wenn es einer seiner größten Erfolge ist, gerade als Komponist, benötigt er Notenblätter und wohl auch den Text bei diesem Lied. Bei Comenzar de Novo lädt er dann Nils Landgren ein, mitzutun. Und erzählt, sie hätten es nicht geübt, aber sie bräuchten eigentlich auch nicht üben. Ich würde schon mal anfangen, sagt Lins. Und dann folgt er mir oder ich folge ihm. Mal sehen, wie es so geht. Also Ivan Lins am Keyboard und Gesang und Nils Landgren an der Posaune. Wir haben hier einen Ausschnitt aus dem Mittelteil. Erst hört man Ivan Lins nur am Keyboard und Landgren improvisiert dazu. Dann wird der Gesang wieder aufgenommen und es entsteht ein Dialog zwischen Lins Gesangszeilen und Landgrens Posaunenspiel. Wirklich ergreifend.

Der 12. und letzte Titel des Abends, Maddalena, ist wieder ein großer Hit gewesen von Ivan Lins. Lins hat ihn Ende der 60er Jahre geschrieben und auch hier in Europa war er ziemlich bekannt und ein Hit durch die Interpretation von Elis Regina ab 1969. Der Beginn des Stücks misslingt allerdings hier im Konzert, weil die New York Voices und die Bandmitglieder ein bisschen unaufmerksam geworden sind. Sie haben nämlich schon kleine Witzchen vorher bei der Moderation gemacht. Ralf Schmidt, der Dirigent, mahnt dann zu absoluter Ruhe für den Beginn, denn dieser Beginn erfordere diese Ruhe. Worauf ihn Ivan Lins schmunzeln lobt, das ist ein wahrer Dirigent. Das Erstaunliche bei dem Stück ist auch, dass die 5 Saxophonspieler nun Querflöten und Klarinetten spielen, begleitet von einer gedämpften Trompete. Davon ein Ausschnitt vom Beginn des Stücks.

Und endlich gelingt hier auch die Mitsing-Animation und das Publikum beteiligt sich lebhaft bei Magdalena. Ein schönes Ende dieses Stückes und ein schönes Ende des Konzertes. Und anschließend dann Standing Ovations.

ein super Auftakt der Jazz Baltica 2026 hier am Donnerstag, den 25. Juni. Der brasilianische Altmeister Ivan Lins mit den New York Voices und der Danish Radio Big Band unter der Leitung von Ralf Schmidt. So toll, wie es begonnen hat, oder eigentlich fast noch toller, ging es dann am nächsten Tag weiter mit dem, ja, eigentlich wirklichen Auftaktkonzert mit dem Emil Brandquist-Trio. Aber das ist eine andere Geschichte und in einer anderen Sendung wird Daniela Oltersdorf darüber berichten. Wir können Ihnen hier aber noch etwas ganz Besonderes empfehlen. Hatte in den letzten Jahren das ZDF und Dreisat die Veranstaltungen der Jazz Baltica jeweils aufgezeichnet und so nach und nach veröffentlicht, war es in diesem Jahr viel, viel besser. Denn es gab gleich einen Livestream und der steht seit der Jazz Baltica, nämlich seit Ende Juni im Netz von allen Konzerten auf der Mainstage. Das ist schon ein riesiger Service des ZDF. Da kann man nämlich nochmal sehen und hören und unter anderem auch die Ansagen natürlich viel besser hören, weil es besser ausgesteuert ist als bei unserer Aufnahme mit dem kleinen Gerät aus dem Zuschauerraum. Also eine große Empfehlung, die Konzerte der Jazz Baltica in der ZDF-Mediathek kann man ganz einfach mit einer Suchmaschine finden. ZDF-Mediathek Jazz Baltica. Dann kommt man ganz schnell auf diese Seite und kann sich alles ansehen und anhören. Die Jazz Baltica ging dann letztlich bei sehr heißen Temperaturen mit einem Rekordergebnis am Sonntag, den 28. Juni, zu Ende. Rund 21.000 Besucherinnen und Besucher waren vom 25. bis 28. beim langen Jazz-Baltica-Wochenende in Timmendorfer Strand dabei. Sie genossen diese 4 Tage voller Musik, kuratiert vom künstlerischen Leiter Nils Landgren. Auf den Bühnen standen sowohl internationale Jazzgrößen, eben wie Ivan Lins, den wir gerade gehört haben, Bobby Sparks der Zweite oder Nduduzu Makatini, als auch hochspannende junge Jazztalente wie Britta Virves, Alma Naidu oder Michael Majo. Den großen Jazz-Sound lieferten nicht nur die Danish Radio Big Band, die wir ja gerade gehört haben, sondern auch die NDR Big Band und die Norbotten Big Band. Insgesamt 36 Konzerte sorgten für Begeisterung. Alle Mainstage-Konzerte waren ausverkauft. Zusätzlich zog das kostenfreie Open-Air-Programm mit 22 Konzerten tausende Passantinnen und Passanten auf das Festivalgelände und zur Bühne direkt am Strand. Trotz sommerlicher, teils ausgewöhnlich heißer Temperaturen bis 38 Grad Celsius blieb die Stimmung bei der Jazz Baltica 2026 durchweg entspannt und positiv. Das Publikum zeigte sich bestens vorbereitet, mit ausreichend Getränken, Fächern und angepasster Kleidung, sodass es keine hitzebedingten medizinischen Zwischenfälle gab. Der Strandpark bot zudem über weite Strecken schattige Bereiche. Viele spontane Gäste besuchten die Veranstaltung auf dem Weg zum Strand und bereicherten das Festivalgeschehen. Besonders die Open-Air-Konzerte in den Abendstunden erfreuten sich großer Nachfrage und sorgten für eine besondere Festivalatmosphäre unter freiem Himmel. Auch die Künstlerinnen und Künstler gingen mit den hohen Temperaturen souverän um, nicht selten auch mit einem Augenzwinkern. Nils Landgren ordnete das ein. Wir Künstler sind Hitze gewohnt, denn auf den Bühnen ist es ja meist sehr warm. Wir wollen einfach unsere Musik spielen, egal ob es warm ist oder kalt. Und bevor ich Ihnen noch etwas zu unserer Redaktion Jazz Baltica im Radio erzähle, habe ich noch ein Stück rausgesucht, und zwar eine ganz alte Aufnahme von Ivan Lins. Also ich weiß gar nicht, wie viele Jahre die schon hat, aber es ist wohl auch eine seiner ersten Platten. Ich bin da nicht ganz sicher. Auf jeden Fall heißt das Stück Abre Alas.

Ivan Linz mit Abre Alas bei Jazz Baltica im Radio bei Lübeck FM, Kiel FM und Westküste FM. Unsere Redaktion zur Jazz Baltica bestand in diesem Jahr aus 5 Menschen. Neben mir, Michael Lupatsch, war dann am Freitag Daniela Oltersdorf bei den Konzerten auf der Mainstage. Wir haben da gesehen, dass Emil Brandquist Theo die Norbotten Big Band zusammen mit Michael Majo, Bobby Sparks der Zweite am Abend, der richtig den Saal zum Fetzen brachte, und ich habe dann noch Radek Zarek und Philippa Goyo zugehört und gelauscht, nämlich am Strand, ganz am Ende um 0 Uhr. Diese Sendung hat dann etwas mehr als 1,5 Stunden und Sie können sie auf diesem gleichen Sendeplatz in der nächsten Woche hören. Am Samstag, den 27. Juni, war dann Doris Geusendamm mit mir in Timmendorfer Strand. Wir hörten das Britta Wirves Trio und Delay Lake als erstes Doppelkonzert und dann ab 17 Uhr Arcanum und das Peter Gall Quintett und letztendlich um 22 Uhr ebenfalls auf der Hauptbühne Alma Naidu mit ihrem Quartett und Vibe Factor. Am Sonntag war dann Daniela schon um 10.30 Uhr bei dem Kids-Konzert, dem Familienkonzert, auch auf der Hauptbühne. Und ich war mit Jutta Ziegler bei der NDR Big Band. Dann übernahm Marion Weyers für die Konzerte von David Hellbock und Julia Hofer von eben dem schwierig auszusprechenden Duduzu Makatini Trio und letztendlich vom Abschlusskonzert auf der Mainstage mit 4W Drive, unter anderem mit Magnus Lindgren und China Moses. Diese Sendung, die wird wie die Sendung am Samstag sicherlich auch wieder 2 Stunden lang sein. Immer auf diesem Sendeplatz bei Lübeck FM, Kiel FM und Westküste FM. Und bevor wir unsere Erkennungsmelodie voll ausspielen, habe ich noch etwas für Sie, nämlich das Stück Maddalena, auch in einem Live-Mitschnitt, allerdings in CD-Qualität, von Ivan Linz mit der Frankfurt Radio Big Band. Diese Aufnahme ist etwa 8 Jahre alt.

Madalena vom Brasilianer Ivan Lins und mit Ivan Lins und der Frankfurt Radio Big Band. Hierbei Jazz Baltica im Radio. Ich bin Michael Lupatsch und verabschiede mich jetzt und sage auch noch, dass ich verantwortlich für diese Sendereihe bin. Und jetzt, wie ganz am Anfang versprochen, nochmal die Funk Unit von Nils Landgren mit dem Stück Raw, unsere Erkennungsmelodie.

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